0: Danke.
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2: Ich bin Tanja Wagner. Im Streit um die Abschaffung der Frührente nach 45 Beitragsjahren nähern sich Union und SPD an. Nach der SPD spricht sich nun auch Unionsfraktionschef Frei für eine Härtefallregelung aus. Es sei bei der Abschaffung der Rente mit 63 in jedem Fall angezeigt, sagte der CDU-Politiker der Funke Mediengruppe.
3: Der parlamentarische Geschäftsführer der SPD-Fraktion Dirk Wiese hatte Ausnahmen für Schwerarbeit nach österreichischem Vorbild vorgeschlagen. Da ist eine vorzeitige Rente für Menschen möglich, die unter schwerer körperlicher oder psychischer Belastung gearbeitet haben. Auch Unionsfraktionschef Thorsten Frei spricht nun von Übergangslösungen. Noch ist nichts entschieden. Die Koalition plant, die Rentenreform nach der Sommerpause in den Bundestag einzubringen. Tine Klimach, Berlin.
2: Eine Studie des Londoner International Institutes for Strategic Studies stellt Europa kein gutes Zeugnis bei der Bekämpfung russischer Drohnenangriffe aus. Die europäischen Staaten seien derzeit nicht einmal in der Lage, die Angriffe durch Drohnen eindeutig Russland zuzuordnen, heißt es in dem Papier der Londoner Denkfabrik.
4: Laut Studie sei es sehr wahrscheinlich, dass Russland eine Kampagne gegen Europa gestartet habe. Die Experten kritisieren, Europas Anti-Drohnen-Architektur sei noch nicht auf der Höhe der Bedrohung. In den Ländern werde zu stark national gedacht, statt die Information europaweit zusammenzuführen. Untersucht wurden insgesamt fast 150 Fälle zwischen August 2024 und Anfang dieses Jahres in 12 NATO-Staaten sowie in Irland. David Riemer, Berlin.
2: Der neue Bundesverkehrsminister Bilger erhöht den Druck auf die Führungsebene der Deutschen Bahn. Der CDU-Politiker kündigte in der Bild am Sonntag Konsequenzen bei Vorstandsgehältern an. Es wird sich konkret auf die Bonuszahlung von Bahnmanagern auswirken, wenn die Ziele, die der Bund vorgibt, nicht eingehalten werden, sagte Bilger. Ich finde, da haben die Bahnkunden und Steuerzahler einen Anspruch darauf, dass wirklich der Erfolg gemessen wird. In der zweiten Fußball-Bundesliga feierte Energie Cottbus mit 3:1 gegen Hannover eine erfolgreiche Zweitliga-Rückkehr. Der FC Nürnberg gewann ebenfalls gegen Dresden mit 3:0. Greuther Fürth spielte unentschieden auswärts gegen St. Pauli. Beide Mannschaften trennten sich 1:1.
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2: Zum Wetter, die Vorhersage des Deutschen Wetterdienstes. Heute Nacht an der Nordsee bewölkt und später Regen und einzelne Gewitter. Von der Mitte in den Osten, später auch im Süden einzelne Schauer und Gewitter möglich. Tiefstwerte zwischen 20 und 13 Grad. Den Tag über im Norden weiter Regen und auch Gewitter, die später Richtung Osten abziehen. Sonst oft sonnig, im Tagesverlauf im Südwesten und Süden auch Schauer und einzelne, teils kräftige Gewitter. Höchstwerte 25 bis 36 Grad.
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1: Ich bin Tanja Wagner. Im Koalitionsstreit um die Abschaffung der Rente mit 63 nähern sich Union und SPD an. Nach den Sozialdemokraten plädiert nun auch Unionsfraktionschef Frei für eine soziale Abfederung. Eine Härtefallregelung bei der Abschaffung der Rente mit 63 ist in jedem Fall angezeigt, sagte er der Funke Mediengruppe. Die Abschaffung der Frührente ohne Abschläge nach 45 Beitragsjahren ist einer der Kernpunkte der geplanten Rentenreform. Es gibt aber im Bundestag und auch bei den Sozialverbänden erhebliche Widerstände. Bundesverkehrsminister Bilger erhöht den Druck auf die Topmanager der Deutschen Bahn. Wegen der anhaltenden Pünktlichkeitsrisiken und Kritik an Millionenzahlungen kündigte er in der Bild am Sonntag Konsequenzen bei den Vorstandsgehältern an. Unterstützung bekommt Bilger vom Fahrgastverband Pro Bahn.
2: Bonuszahlungen sollen künftig davon abhängen, ob die vom Bund vorgegebenen Ziele erreicht werden. Auch innerhalb der schwarz-roten Koalition und in den Ländern stößt der Vorstoß auf Zustimmung. Der Ehrenvorsitzende des Fahrgastverbands Pro Bahn Naumann begrüßt zwar die Pläne, erfordert aber auch den Bund auf, der Bahn ausreichend Finanzmittel zur Verfügung zu stellen und deren Verwendung zu kontrollieren. Die Deutsche Bahn äußerte sich auf Nachfrage nicht dazu. David Riemer, Berlin.
1: Im brasilianischen Amazonasgebiet wird so wenig Regenwald abgeholzt wie seit einem Jahrzehnt nicht mehr. Zwischen August und Juli dieses Jahres verschwanden rund 2.900 Quadratkilometer Wald, 36% weniger als im Jahr davor.
3: Brasiliens Präsident Lula hatte bei seinem Amtsantritt Anfang 2023 angekündigt, den Umwelt- und Klimaschutz stärken zu wollen. Bis 2030 soll die Abholzung auf Null sinken. Experten hatten zuletzt auch einen Rückgang der Waldbrände im Amazonasgebiet gemeldet. Rund 3,1 Millionen Hektar waren demnach im vergangenen Jahr von Bränden betroffen. Rund 80% weniger als im Vorjahr. Tine Klimach, Nachrichtenredaktion.
1: In der zweiten Fußball-Bundesliga feierte Energie Cottbus mit 3:1 gegen Hannover eine erfolgreiche Zweitligarückkehr. Der FC Nürnberg gewann ebenfalls gegen Dresden mit 3:0. Greuther Fürth spielte unentschieden auswärts gegen St. Pauli. Beide Mannschaften trennten sich 1:1.
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1: Zum Wetter, die Vorhersage des Deutschen Wetterdienstes. Heute Nacht an der Nordsee bewölkt und später Regen und einzelne Gewitter. Von der Mitte in den Osten, später auch im Süden einzelne Schauer und Gewitter möglich. Tiefstwerte zwischen 20 und 13 Grad. Den Tag über im Norden weiter Regen und auch Gewitter, die später Richtung Osten abziehen. Sonst oft sonnig, im Tagesverlauf im Südwesten und Süden auch Schauer und einzelne, teils kräftige Gewitter. Höchstwerte 25 bis 36 Grad.
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1: Ich bin Tanja Wagner. Im Streit um die Abschaffung der Frührente nach 45 Beitragsjahren nähern sich Union und SPD an. Nach der SPD spricht sich nun auch Unionsfraktionschef Frei für eine Härtefallregelung aus. Es sei bei der Abschaffung der Rente mit 63 in jedem Fall angezeigt, sagte der CDU-Politiker der Funke Mediengruppe.
2: Die Abschaffung der Frührente ist einer der Kernpunkte der geplanten Rentenreform. Der parlamentarische Geschäftsführer der SPD-Fraktion Dirk Wiese hatte Ausnahmen für Schwerarbeit nach österreichischem Vorbild vorgeschlagen. Da ist eine vorzeitige Rente für Menschen möglich, die unter schwerer körperlicher oder psychischer Belastung gearbeitet haben. Auch Unionsfraktionschef Thorsten Frei spricht nun von Übergangslösungen. Tine Klimach, Berlin.
1: Bundesverkehrsminister Bilger erhöht den Druck auf die Topmanager der Deutschen Bahn. Wegen der anhaltenden Pünktlichkeitskrise und der Kritik an Millionenzahlungen kündigte er in der Bild am Sonntag Konsequenzen bei den Vorstandsgehältern an. Unterstützung bekommt Bilger vom Fahrgastverband Pro Bahn.
3: Bonuszahlungen sollen künftig davon abhängen, ob die vom Bund vorgegebenen Ziele erreicht werden. Auch innerhalb der schwarz-roten Koalition und in den Ländern stößt der Vorstoß auf Zustimmung. Der Ehrenvorsitzende des Fahrgastverbands Pro Bahn Naumann begrüßt zwar die Pläne, erfordert aber auch den Bund auf, der Bahn ausreichend Finanzmittel zur Verfügung zu stellen und deren Verwendung zu kontrollieren. Die Deutsche Bahn äußerte sich auf Nachfrage nicht dazu. David Riemer, Berlin.
1: Das Pentagon hat Vertreter der US-Rüstungsindustrie dazu aufgefordert, die Produktion und Lieferung von Waffen rasch zu steigern. Pentagon-Sprecher Parnell bestätigte der deutschen Presseagentur die Echtheit des Dokuments. Es fällt in eine Zeit, in der Experten und US-Medien zuletzt immer wieder auf schwindende Waffenreserven im US-Militär als Folge des Iran-Kriegs hingewiesen hatten. US-Präsident Trump wies das zurück. Der erste FC Nürnberg hat einen Traumstart in der zweiten Fußball-Bundesliga hingelegt. Die Franken gewannen 3:0 gegen Dynamo Dresden. Außerdem holte sich Energie Cottbus mit 3:1 einen Sieg gegen Hannover 96. Der FC St. Pauli und die Sportvereinigung Greuther Fürth trennten sich mit 1:1.
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1: Zum Wetter, die Vorhersage des Deutschen Wetterdienstes. Den Tag über im Norden weiter Regen und auch Gewitter, die später Richtung Osten abziehen. Sonst oft sonnig, im Tagesverlauf im Südwesten und Süden auch Schauer und einzelne teils kräftige Gewitter. Höchstwerte 25 bis 36 Grad.
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1: Zum Wetter, die Vorhersage des Deutschen Wetterdienstes. Den Tag über im Norden weiter Regen und auch Gewitter, die später Richtung Osten abziehen. Sonst oft sonnig, im Tagesverlauf im Südwesten und Süden auch Schauer und einzelne, teils kräftige Gewitter. Höchstwerte 25 bis 36 Grad.
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1: Ich bin Diana Kramer. In den vergangenen beiden Monaten war es in Westeuropa so warm wie noch nie im Juni und Juli. Das teilte der Klimawandeldienst des EU-Programms Copernicus mit. Die Durchschnittstemperatur betrug 21,6 Grad Celsius. Das sind rund 2,8 Grad über dem bisherigen Rekord von vor 4 Jahren.
2: Seit Mai hatte es schon 4 Hitzewellen gegeben. Das sei für Westeuropa außergewöhnlich viel, sagen die Experten. Und auch die extreme Trockenheit dauert schon seit Monaten an. Im Juli war es vor allem in Spanien, Frankreich, Deutschland, Österreich und Ungarn extrem trocken. Und ausgetrocknete Böden verstärken die Hitze nochmal. Der Wasserstand von Seine, Rhein und Donau war außergewöhnlich niedrig und auch die Meere haben sich so stark aufgehitzt wie noch nie in einem Juli. Thomas Bremser, Redaktion.
1: Im Koalitionsstreit über die Abschaffung der abschlagsfreien Frührente nach 45 Beitragsjahren nähern sich Union und SPD offenbar an. Nach den Sozialdemokraten plädiert nun auch Unionsfraktionschef Thorsten Frey für eine soziale Abfederung. Man werde über eine Härtefall- und eine Übergangsregelung reden, sagte Frey den Funke-Zeitungen. Die geplante Abschaffung der Frührente ohne Abschläge nach 45 Beitragsjahren sorgt im Bundestag und bei Sozialverbänden für erhebliche Widerstände. Illegale Tricks zur Umgehung des Mindestlohns haben Beschäftigte, Sozialkassen und den Fiskus innerhalb von 10 Jahren bis zu 64 Milliarden Euro gekostet. Das hat der Deutsche Gewerkschaftsbund ausgewertet. Die Hälfte davon ist entstanden, weil Arbeitnehmer nicht richtig bezahlt wurden.
3: Durchschnittlich haben etwa 2 Millionen Beschäftigte pro Jahr zu wenig Lohn erhalten. Im Schnitt fehlten bis zu 2,40 Euro pro Stunde. Die DGB-Experten errechneten die Ausfälle für Beschäftigte, Sozial- und Staatskassen pro Jahr. 22 Milliarden Euro Verluste entfielen auf die Sozialkassen, an die zu wenig Beiträge gezahlt wurden. Zudem hätten 7 Milliarden Euro an Einkommensteuer gefehlt. Tine Klimach, Berlin.
1: Zum Fußball. Der 1. FC Nürnberg ist mit einem Traumstart in die Saison der 2. Bundesliga gestartet. Die Franken unter Trainer Miroslav Klose gewannen 3:0 gegen Dynamo Dresden. Außerdem gewann Energie Cottbus 3:1 gegen Hannover 96. St. Pauli und Greuther Fürth trennten sich 1:1.
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4: Der Tag beginnt mit Sonnenschein und wenigen Wolken. Im Laufe des Tages kommen mehr Wolken dazu und es bilden sich stellenweise Regenschauer oder Gewitter. Die Temperaturen liegen heute zwischen 30 und 34 Grad. Auf dem Fichtelberg werden maximal 26 Grad gemessen. Der Wind weht schwach bis mäßig aus südwestlichen Richtungen.
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5: Und einen wundervollen Montagmorgen. Es ist 6:03. Die B173 Chemnitz-Dresden. Da ist zwischen Krummbach und Abzweig Wilsdruff in beiden Richtungen nach einem Unfall gesperrt. Und die A17 Richtung Dresden zwischen Grenzübergang Breitenau-Schönwald und Waldgott-Leuba staut es auch schon. Und da gibt es noch mit 10 Minuten Zeitverlust ungefähr. Also da müsstet ihr da mitrechnen. Das war es aber auch schon. Also noch keine Blitzer. Da seid ihr dann wieder gefragt. Ihr wisst ja, die WhatsApp 0341 358 83095 könnt ihr dann, wenn ihr im Büro angekommen seid oder wo immer ihr auch hin müsst, mir dann melden. Wäre cool und dann kann ich die anderen Autofahrer dann auch warnen. Aber erstmal gute Fahrt, falls ihr schon unterwegs seid.

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1: Ja, und nochmal guten Morgen und willkommen am Montag. Und was soll ich euch sagen? Heute ist Tag der Faulheit. Das ist doch der Wahnsinn. Also falls euer Wecker schon geklingelt hat, ihr liegt aber noch in den Federn, dürft ihr liegen bleiben. Also heute faulenzen, mit reinem Gewissen ist es erlaubt. Ob ihr dann vielleicht vom Bett aufs Sofa wechselt oder wie auch immer. Also auf jeden Fall, falls ihr schon unterwegs auf Arbeit seid, alles soft, alles ein bisschen langsam machen und vielleicht dann auch Mittagsschlaf einplanen. Also heute feiern wir einfach mal den freien Lauf der Faulheit. Na gut, ich hoffe mal, ihr nehmt es nicht so ernst, aber ja, letzte Ferienwoche ist es übrigens. Also falls ihr doch noch frei habt mit euren Kids und so weiter, da habe ich heute auch wieder Tipps für euch und. Also ihr wisst schon, es gibt viel Musik und Informationen und das Ganze bis 10 Uhr. Also moin moin.

0: So, 6 Uhr und 14 Minuten. Die erste Amtshandlung, wie ich es hier nenne, im Morgenwecker. Wir schauen in die Sterne. Und ich wünsche wie immer kosmische Unterhaltung. Heute ist der 10. August.
1: Widder. Die Tendenz, aus Gewohntem auszubrechen und etwas Neues auszuprobieren, ist heute größer als zu anderen Zeiten. Werden Sie aktiv.
2: Stier.
1: Heute gibt es viel Schönes zu erleben. Sie betrachten alles um sich herum positiv und begegnen der Welt mit einer besonderen Leichtigkeit.
2: Zwillinge.
1: Sie können heute zwar falsch vorgehen, aber nicht gefühllos. Ihr Handeln hat etwas Menschliches und Herzliches. Damit sichern Sie sich die Unterstützung Ihrer Mitmenschen.
2: Krebs.
1: Heute steht viel an, was erledigt werden muss. Je strukturierter und verantwortungsbewusster Sie vorgehen, desto schneller haben Sie Ihre Pflichten erledigt.
2: Löwe.
1: Was machen Sie heute? Der Tag eignet sich schlecht für Alltagsroutine. Etwas Abwechslung kann Ihre Stimmung beträchtlich heben.
2: Jungfrau.
1: Sie sind diesen Nachmittag besonders leicht zu beeindrucken und offen für emotionale Bereiche. Die warme Herzlichkeit, die Sie aussenden, kommt zu Ihnen zurück.
2: Waage.
1: Sie könnten mit einem lieben Menschen ein paar entspannende Stunden genießen und es sich gut gehen lassen. Wie wäre es, wenn Sie selbst die Initiative dazu ergreifen würden?
2: Skorpion.
1: Auch wenn Ihnen das, was Sie heute anpacken, etwas trocken erscheint, sind Sie doch zu guten Leistungen fähig. Nutzen Sie die Gunst der Stunde.
2: Schütze.
1: Ein freundliches Wort wirkt Wunder. Sie können Ihre Mitmenschen mit Leichtigkeit um den Finger wickeln, denn heute verfügen Sie über ein besonderes diplomatisches Geschick.
2: Steinbock.
1: Heute handeln Sie mit Herz. Nutzen Sie die Gelegenheit und werden Sie spontan aktiv, wenn Sie einen inneren Impuls dazu verspüren.
2: Wassermann.
1: Es braucht heute keine großen Taten. Etwas Ungewohntes zum Essen oder ein neuer Spazierweg reichen Ihnen für den inneren Frieden.
2: Fische.
1: Die heutige Grundstimmung fordert Sie zu einem ordentlichen und strukturierten Tagesablauf auf. Nutzen Sie die Gelegenheit zum Aufräumen oder Setzen von neuen Zielen.

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1: Der 10. August, das ist der Todestag des Flugpioniers Otto Lilienthal. Otto Lilienthal kann fliegen. Bis zu 250 Meter gleitet er durch die Luft mit seinen selbstgebauten, fast 7 Meter langen Schwingen. Und es ist ein unbeschreibliches Vergnügen, hoch über den sonnigen Berghängen sich zu wiegen. Das wird er einmal notieren, nur von einer leisen Hafenmusik begleitet, welche der Luftzug den Spanntreden des Apparates entlockt. Und getragen von diesem Enthusiasmus wird Lilienthal zum ersten Menschen, der den Traum vom Fliegen zum Lebensziel erhebt. Geboren wird Lilienthal 1848 in Anklam in Vorpommern und schon als Kind beobachtet er fasziniert, wie elegant die Störche durch die Lüfte gleiten, und später zieht er sogar selbst Vögel groß, um hinter das Geheimnis ihres Flugs zu kommen. Besonders schwer finden kann es nicht schwer sein. Die Natur beweist es uns täglich vom Neuen, dass das Fliegen gar nicht so schwierig ist. Das notiert er dann am 1889 in seinem Buch, das heißt Der Vogelflug als Grundlage der Fliegekunst. Und Lilienthal erkennt, dass es vor allem darum geht, mit Hilfe von Flügeln Auftrieb zu erhalten. In der richtigen Wölbung, also dem richtigen Flugquerschnitt, sieht er deshalb die Lösung der meisten Probleme. Und gemeinsam mit seinem Bruder Gustav experimentiert er ab 1867 mit Apparaten, die diesen Auftrieb erzeugen sollen. 1891, da gleitet er in einer Sandgrube bei Berlin erstmals 25 Meter weit in die Tiefe und danach verbessert er seine Maschine immer wieder. 2 Jahre nach seinem Jungfernflug kann er einen sogenannten Normalsegelapparat präsentieren, der sich mittels Gewichtsverlagerung steuern lässt und er in der Maschinenfabrik Otto Lilienthal produziert. Es ist das erste in Serie hergestellte Flugzeug der Welt. 500 Mark kostet es. Sogar der einflussreiche US-amerikanische Zeitungsverleger William Randolph Hearst bestellt ein Exemplar. Also schätzungsweise 2000 Flüge absolviert Lilienthal nach dem Prinzip von Schritt zum Sprung, vom Sprung zum Flug, ohne nennenswerte Verletzung. 21 Apparate konstruiert er nachweislich. Oft schwebt er von eigens aufgeschütteten Hügeln aus bis zu 200 Meter durch die Luft. Seine Auftritte sind Medienereignisse, die nicht nur das Volk vor Ort anlocken, sondern auch Fotografen, die die Flüge mit ihren Bildern um die Welt tragen. Immer mehr perfektioniert er die Technik, immer weiter hinaus möchte er, und dabei entwickelt er Gleiter mit hervorragender Aerodynamik, die aber ein Problem in sich tragen. Stehen die Flügel zu schräg gegen den Wind, wird der ganze Apparat instabil, und genau dies wird dem Flugpionier zum Verhängnis. Am 9. August 1896, da will Lilienthal wieder in die Lüfte. Die Warnung seines Gehilfen Paul Beilich wegen starker Böen schlägt er in den Wind, und vor den Augen des entsetzten Publikums steigt er in die Höhe, um nach kurzem Flug durch eine Böe, die er nicht mehr aussteuern kann, in der Luft stehen zu bleiben und ungebremst 15 Meter kopfüber in die Tiefe stürzt. Ja, dann bleibt er im Geäst seines zerbrochenen Fliegers liegen. Ich will mal bloß ein bisschen ausruhen, soll er nach Auskunft gesagt haben. Dann machen wir gleich weiter. Daraus indes wird nichts mehr. Otto Lilienthal stirbt einen Tag nach seinem Unfall am 10. August 1896 in der Klinik der Berliner Universität. Er wird nur 48 Jahre alt.

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Stefan Jürgens war das. Ja, auch ein singender Schauspieler. Gleich ist es 6:30, Zeit für die ersten regionalen Nachrichten aus unserem Second Radio Studio Markkleeberg. Aber vorher habe ich noch Ava. Ja, morgen wird perfekt, meint sie. Okay, dann schauen wir mal. Also heute ist ja auch Tag der Faulheit. Musik.

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1: Mein Name ist Thorsten Weikert. Moritzburg-Festival feiert gelungenen Auftakt. Kirnitzschtalbahn fährt wieder. Leipzig plant erste Fahrradwaschstation. Die Meldungen im Einzelnen. Das Moritzburg-Festival für Kammermusik ist mit einem Konzert auf der Nordterrasse von Schloss Moritzburg in seine 34. Ausgabe gestartet. Unter dem Titel Elbe erklangen zum Auftakt Werke der deutschen Romantik von Karl Maria von Weber, Clara Schumann und Johannes Brahms. Landtagspräsident Alexander Dirks würdigte als Schirmherr das Konzept, international erfolgreiche Solisten mit jungen Nachwuchsmusikern zusammenzubringen. Gegründet wurde das Festival 1993 von den Musikern Jan Vogler, Kai Vogler und Peter Bruns. Vorbild war das amerikanische Marlboro Music Festival, bei dem erfahrene Künstler und Nachwuchstalente gemeinsam proben und auftreten. Inzwischen hat sich Moritzburg zu einem internationalen Treffpunkt für Kammermusiker entwickelt. Auch bei der diesjährigen Ausgabe steht der musikalische Austausch zwischen etablierten Künstlern und der nächsten Generation im Mittelpunkt. Nach einer mehrtägigen Unterbrechung ist die Kirnitzschtalbahn in der Sächsischen Schweiz wieder unterwegs. Ein schweres Gewitter hatte letzten Dienstag in der Region um Bad Schandau, Neustadt und Sebnitz für Schäden gesorgt. Umgestürzte Bäume beschädigten dabei die Oberleitung der Bahn im Bereich des nassen Grundes. Der reguläre Fahrbetrieb musste daraufhin vorübergehend eingestellt werden. Nach Angaben des Regionalverkehrs Sächsische Schweiz-Osterzgebirge konnten die Schäden inzwischen vollständig behoben werden. Seit Samstag fährt die historische Straßenbahn wieder regulär durch das Kirnitzschtal. Die Bahnen verkehren dabei im gewohnten 30-Minuten-Takt. Während der Betriebsunterbrechung waren ersatzweise Busse für die Fahrgäste im Einsatz. Die Kirnitzschtalbahn verbindet Bad Schandau mit mehreren beliebten Ausflugs- und Wanderzielen in der Sächsischen Schweiz. In Leipzig könnte spätestens im kommenden Jahr die erste Selbstbedienungswaschstation für Fahrräder entstehen. An der geplanten Station sollen City, Mountain, Gravel und E-Bikes innerhalb weniger Minuten mit Wasser und Bürste gereinigt und anschließend getrocknet werden können. Anders als Hochdruckreiniger an Tankstellen arbeitet die Anlage mit schonendem Niederdruck, um empfindliche Fahrradteile nicht zu beschädigen. Das Abwasser soll gereinigt und das verwendete Reinigungsmittel biologisch abbaubar sein. Bezahlt werden soll bargeldlos per Karte oder Smartphone. Die Initiatoren suchen derzeit nach einem geeigneten Standort mit Wasser, Abwasser und Stromanschluss. Mit dem Angebot wollen die Gründer die Fahrradpflege erleichtern und das Radfahren in Leipzig attraktiver machen. Soweit die Meldungen.
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2: Ja, heute wird es nochmal heiß und dann zeitweise windig und vereinzelt gibt es Gewitter und wechselnde Bewölkung bis zum Nachmittag. Wie gesagt, dann teils kräftige Gewitter. Die Höchstwerte 32 bis 34, im Bergland 27 bis 30 Grad. Und die Nacht zum Dienstag viele, viele Wolken, zeitweise ja dann doch auch niederschlagsfrei. Und die Temperaturen, die gehen runter auf 15 bis 11 Grad. Der Dienstag bei wenigen Quellwolken, trotzdem viel Sonnenschein, trocken, aber es wird nur noch 22 bis 25, im Bergland 18 bis 21 Grad. Also ein ruhiges, warmes Sommerwetter dann ab morgen. Der Mittwoch wird dann auch wieder sonnig trocken und es erwärmt sich auf 25 bis 28 Grad. So sieht es erstmal aus. Und auch der Donnerstag, wenn ich jetzt mal so auf den Trend, der kommt, also dieser Woche schaue, ist noch bis zum Samstag. Da geht es dann wieder mit den Temperaturen über 30 Grad.
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2: 6:35 Uhr und ich habe immer noch die Meldung von der A4 Frankfurt Richtung Dresden. Zwischen Dreiecknossen und Dresden-Altstadt gibt es eine Tagesbaustelle. Da ist der linke Fahrstreifen gesperrt, gleich ab 7 Uhr bis 14.30 Uhr. Und die A9 Richtung München zwischen Leipzig-West und Bad Dochenberg, bitte aufpassen, da liegen Plasteteile auf der Fahrbahn. A17 Richtung Dresden zwischen Grenzübergang Breitenau-Schönwald und Bad Gottleuba ist staut. Stockender Verkehr, da mal 10 Minuten mehr der Zeit einplanen. Und zu guter Letzt noch die B173. Das ist Chemnitz-Dresden. Da ist zwischen Krumbach und Abzweig-Wilsdruf in beiden Richtungen nach einem Unfall gesperrt, also voll gesperrt. Ich habe noch keine Meldung, wie lang da schon der Stau ist, aber plant da auch mal ein bisschen Zeit ein. Das waren soweit erstmal die Störungen. Blitzermeldungen habe ich noch keine. Ich wünsche allen, die unterwegs sind, gute Fahrt und kommt unbeschadet an euer Ziel.
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2: Ja, und da wird es jetzt Elektroswing-mäßig. Also ich wünsche euch einen guten Start in diesen Montag und schwingt euch ein bisschen mit

0: So, also ich bin munter. Wenn ich solche Klänge höre, dann bewegen wir uns alle hier in der Redaktion und das macht dann schon munter. Ich hoffe, ihr seid montags immer ein bisschen schwer. Aber ich habe vielleicht was Tolles wieder fürs nächste Wochenende für euch. Denn in Dresden steht ja ein großes Ereignis an. Das ist nämlich das Canaletto Stadtfest 2026 und das verwandelt die Innenstadt in eine autofreie Partymeile. Denn schon ab heute, am 10. August, da beginnen die Aufbauarbeiten und dafür werden zahlreiche Straßen, Gassen, Parkplätze in der Altstadt und der Neustadt gesperrt und das trifft vor allem die Bereiche rund um den Theaterplatz, wo die Sperrungen zum Teil bis zum 18. August dann andauern. Also wer mit dem Auto unterwegs ist, sollte sich also auf erhebliche Einschränkungen einstellen und besser auf öffentliche Verkehrsmittel umsteigen. Also besonders auffällig, da ist die Situation an der Augustusbrücke. Die Brücke ist ja seit ihrer Sanierung ohnehin schon autofrei, aber ab Freitagabend, da wird sie dann auch für Straßenbahnen gesperrt sein und steht nur noch den Fußgängern zur Verfügung. Also Straßenbahnfahrende, die müssen auf Umleitung der DVB ausweichen. Das bedeutet für viele Pendler und Besucher, dass sie ihre Anreise gut planen sollten. Also der Veranstalter hat alle wichtigen Infos zur Anreise mit Bus und Bahn auf seiner Website zusammengestellt. Also insgesamt verwandelt sich Dresden damit für das Stadtfest in eine große Fußgängerzone. Die Stadt will so ein sicheres und entspanntes Fest ermöglichen, bei dem alle gut feiern können, ohne sich um den Autoverkehr sorgen zu müssen. Also wenn ihr also in den kommenden Tagen in die Innenstadt von Dresden wollt, plant eure Wege am besten vorher und nutzt die Alternativen, die es gibt. Also so könnt ihr das Canaletto Stadtfest dann auch entsprechend genießen und die Atmosphäre in der autofreien City erleben. Also vom 14. bis zum 16. findet dann das Dresdner Canaletto Stadtfest statt. Also wir werden euch auch informieren noch, was da alles so los ist, aber schaut mal auf die Webseite auch von dresden.de und so weiter. Ihr findet da natürlich alles, was es da so Tolles wieder gibt. Aber so ein paar Highlights, die kriegt ihr auch bei uns hier auf Second Radio mit zu Ohren. So, geht weiter natürlich mit Musik und mittlerweile ist es gleich 6:45.
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cooler Mann ist er auch, nämlich Antonio Banderas. Er hat nämlich heute Geburtstag, der spanische Schauspieler. 10. August 1960 in Malaga als José Antonio Dominíquez Bandera geboren. Und er wuchs in Andalusien auf und war der ältere von zwei Söhnen. Und ursprünglich wollte er nämlich Fußballprofi werden, aber eine Verletzung in seiner Jugend veränderte seinen Weg. Und statt des Fußballs entdeckte Banderas seine Leidenschaft für die Schauspielerei und absolvierte eine Ausbildung. Und er begann seine Karriere auf den Madrider Bühnen und wirkte in spanischen Filmen und Fernsehproduktionen mit. Und für seinen ersten Film, Labyrinth der Leidenschaften, da fügte er dann seinen Nachnamen ein S hinzu, also Banderas, ja, um seine Herkunft auch zu ehren. In den 1990er Jahren, da zog Banderas in die USA und erlangte internationale Bekanntheit. Viele, viele verschiedene Rollen wie Mambo Kings, Philadelphia und Interview mit einem Vampir, Desperado, ach, so viele tolle Filme und auch erfolgreich im Film Evita, Die Maske des Zorro und. Also, Verrückt nach Alabama fällt mir auch noch ein. Und er hat auch Broadway-Erfolge, nämlich 2003 mit dem Musical Nine gefeiert. Und Banderas engagiert sich auch sozial und wurde 2010 auch God Will Botschafter der Vereinten Nationen. 2017, da erlitt er einen Herzinfarkt und erholte sich aber Gott sei Dank wieder. Im Jahr 2018 verkörperte Banderas Pablo Picasso in der Serie Genius und für seine Rolle in dem Film Leid und Herrlichkeit erhielt er auch 2020 den Goya als bester Hauptdarsteller. Tja, er ist für mich auch einer der größten Schauspieler. Ich liebe ihn, Antonio Banderas. Herzlichen Glückwunsch. Er wird heute 66 Jahre jung und sieht immer noch toll aus. Ja, und er hat natürlich, wie gesagt, auch in Musicals mitgewirkt und hat natürlich auch gesungen. Deswegen habe ich einen Song rausgesucht von ihm, Antonio Banderas und Madonna. Also viel Spaß damit.

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1: Ich bin Diana Kramer. Im Streit um die Abschaffung der Frührente nach 45 Beitragsjahren nähern sich Union und SPD an. Nach der SPD spricht sich nun auch Unionsfraktionschef Thorsten Frey für eine Härtefallregelung aus. Das sei bei der Abschaffung der sogenannten Rente mit 63 in jedem Fall angezeigt, sagte er der Funke Mediengruppe.
2: Die Abschaffung der Frührente ist einer der Kernpunkte der geplanten Rentenreform. Das scheint sich nun etwas aufzuweichen. Der parlamentarische Geschäftsführer der SPD-Fraktion Dirk Wiese hatte Ausnahmen für Schwerarbeit nach österreichischem Vorbild vorgeschlagen. Da ist eine vorzeitige Rente für Menschen möglich, die unter schwerer körperlicher oder psychischer Belastung gearbeitet haben. Auch Unionsfraktionschef Thorsten Frey spricht nun von Übergangslösungen. Noch ist nichts entschieden. Die Koalition plant, die Rentenreform nach der Sommerpause in den Bundestag einzubringen. Tine Klimach, Berlin.
1: Die vergangenen beiden Monate waren die heißesten jemals gemessenen Juni und Juli in Westeuropa. Die Temperatur lag im Schnitt bei 21,6 Grad Celsius, knapp 2,8 Grad über dem langjährigen Mittel von 1991 bis 2020, teilte der EU-Klimawandeldienst Copernicus mit. Dabei zeigt sich allerdings ein Temperaturgefälle von West- nach Osteuropa und Skandinavien, wo es wesentlich kühler war. Auch in Deutschland war es im Juni und Juli im Südwesten deutlich wärmer als im Norden. Eine Studie des Londoner Instituts für strategische Studien stellt Europa kein gutes Zeugnis bei der Bekämpfung russischer Drohnenangriffe aus. Die europäischen Staaten seien derzeit nicht einmal in der Lage, die Angriffe durch Drohnen eindeutig Russland zuzuordnen, heißt es.
3: Dabei geht es etwa um Angriffe auf Flughäfen oder sensible Militäreinrichtungen. Laut Studie sei es sehr wahrscheinlich, dass Russland eine Kampagne gegen Europa gestartet habe. Die Experten kritisieren, Europas Anti-Drohnen-Architektur sei noch nicht auf der Höhe der Bedrohung. In den Ländern werde zu stark national gedacht, statt die Information europaweit zusammenzuführen. David Riemer, Berlin.
1: Zum Fußball und den Ergebnissen der zweiten Bundesliga vom Sonntag. St. Pauli, Greuther Fürth 1:1, Nürnberg, Dresden 3:0 und Cottbus, Hannover 3:1.
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4: Der Tag beginnt mit Sonnenschein und wenigen Wolken. Im Laufe des Tages kommen mehr Wolken dazu und es bilden sich stellenweise Regenschauer oder Gewitter. Die Temperaturen liegen heute zwischen 30 und 34 Grad. Auf dem Fichtelberg werden maximal 26 Grad gemessen. Der Wind weht schwach bis mäßig aus südwestlichen Richtungen.
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5: Um 7:03 die A17 Richtung Dresden zwischen Grenzübergang Breitenau-Schönwald und Bad Goldleuba als staut, stockender Verkehr. Da mal 10 Minuten mehr Zeit mit einplanen. Die B173 Chemnitz-Dresden, da ist zwischen Krumbach und Abzweig-Wilsdruff in beiden Richtungen immer noch nach einem Unfall gesperrt. Und wer dann noch auf der A4 unterwegs, das wäre Frankfurt Richtung Dresden zwischen Dreiknossen und Dresden-Altstadt. Da gibt es eine Tagesbaustelle ab jetzt, ab 7 Uhr. Und das Ganze bis 14.30 Uhr, da ist der linke Fahrstreifen gesperrt. Sonst habe ich keine weiteren Störungsmeldungen für euch. Blitze habe ich auch noch nicht. Ja, ich wünsche, falls ihr schon unterwegs seid, natürlich gute Fahrt. Kommt unbeschadet an euer Ziel.

Aufgang gegen 5.50 Uhr und zweitens die Zeitspanne, in der wirklich alle 6 Planeten gleichzeitig sichtbar sind, beträgt nur wenige Minuten, nämlich kurz nach 5 Uhr morgens. Na, da bin ich doch dabei. Ich bin ja hier die Frühaufsteherin. Also 4 der Planeten könnt ihr sogar mit bloßem Auge sehen, nämlich Merkur, Mars, Jupiter und Saturn. Für Uranus und Neptun, da braucht ihr dann ein Fernglas oder ein einfaches Teleskop, damit die leuchtschwachen Planeten man gut erkennen kann. Also es ist ein dunkler Beobachtungsort wichtig. Am besten, ja, ihr sucht euch einen Platz abseits von großen Städten. Leipzig, Dresden, Halle oder Erfurt, das ist nicht so günstig. Aber das Licht der Straßenlaternen und der Werbetafeln, das stört natürlich die Sicht erheblich. Gute Nachrichten gibt es außerdem noch von der Mondphase. Also wir haben ja im Moment Neumond, das heißt, es gibt kein störendes Mondlicht, das die Sterne dann halt überstrahlt. Und schon ab etwa 2 Uhr morgens, da gibt es dann den rötlichen Mars, den kann man im Nordosten sehen. Oberhalb von ihm liegt dann Uranus, mit dem Fernglas kann man das auch schon sehen. Saturn, das ist der hellste Planet und der zeigt sich dann schon nach der Abenddämmerung im Osten, zieht dann langsam bis zum Sonnenaufgang nach Westen und unterhalb von Saturn, da befindet sich dann Neptun, der ohne Hilfsmittel aber nicht sichtbar ist. Also da braucht ihr dann schon ein kleines Teleskop. Also Merkur und Jupiter, die stehen tief am Nordosthorizont und Merkur ist ab etwa 4.30 Uhr dann sichtbar, also doch noch zeitiger aufstehen. Jupiter erfolgt ungefähr eine halbe Stunde später und für beide ist eine freie Sicht zum Horizont ohne Bäume und Häuser wichtig. Also wie gesagt, kurz nach 5 Uhr morgens habt ihr dann die seltene Gelegenheit, alle 6 Planeten gleichzeitig zu sehen, aber nur für wenige Minuten, bevor das Licht dann, wie gesagt, der Morgendämmerung die Parade verblassen lässt. Also, Timing ist knapp, lohnt sich, vielleicht doch ein bisschen spannend, dass die Planetenparade mit 2 weiteren astronomischen Ereignissen zusammenfällt, nämlich dann am 12. August. Da gibt es eine partielle Sonnenfinsternis und in der Nacht könnt ihr die Perseiden-Sternschnuppen beobachten. Also, echtes Highlight für alle Nachtschwärmer in dieser Woche. Also wenn ihr die Planetenparade verpasst, keine Sorge, Mitte August gibt es dann nochmal die einzelnen Planeten mit kleineren Gruppen am Himmel, die ihr dann beobachten könnt, nämlich Jupiter und Merkur. Die nähern sich dabei immer mehr an und stehen dann am 14. und 15. August fast nebeneinander. Ja, also ich erinnere euch auf jeden Fall nochmal dran. Also wenn ihr Lust auf ein kleines Abenteuer auch am Nachthimmel habt, dann schnappt euch das Fernglas, sucht euch einen dunklen Platz und macht euch in den nächsten Tagen ganz, ganz zeitig früh auf den Weg. Nehmt mich mit einer App, mit Second Radio und ich erinnere euch auf jeden Fall dran. Ich bin zwar schon ab 4:30, 5 hier im Studio, aber ich gehe dann auch mal noch raus und schaue mir das auch morgen früh schon mal an. Also, ich erinnere euch jeden Tag dran, falls ihr das verpasst habt und vor allen Dingen auch dann für den 12. August die partielle Sonnenfinsternis. Ja, dann habe ich mir gleich mal einen Sascha wieder rausgeholt. Also, wenn ihr Kids habt, kann ich immer wieder dieses tolle Plattenalbum empfehlen. Das ist Toto und der Mann im Mond. Und Sascha hat da ein ganz cooles Album vertont, beziehungsweise ein Buch vertont, was seine Frau geschrieben hat. Also es gibt beides zusammen, das Buch und die CD. Also mal ein bisschen Werbung machen, falls eure Kids bald Geburtstag haben. Hört mal rein. Hier ist nochmal Sascha, der hat euch ja schon vorhin Good Days gewünscht, aber hier ist er nochmal. Die Planeten.

0: So, es geht mal um Italienurlaub. Die italienische Polizei, die räumt reservierte Strandplätze im Morgengrauen. Also, die Sonnenschirme bereits am Vorabend am Strand aufstellen, um sich am nächsten Morgen den besten Platz zu sichern. Also in Italien kann das ziemlich teuer werden. In der süditalienischen Region Apulien, da haben Polizei und Küstenwache am vergangenen Mittwoch im Morgengrauen zahlreiche unbeaufsichtigt zurückgelassene Sonnenschirme und Liegen beschlagnahmt. Also zwei Personen, die ihre Ausrüstung zurückholen wollten, die erhielten zudem Bußen von je 400 Euro. Also die Aktion fand am freien Strand von Lido Marina statt und richtete sich gegen eine in Italien, und das glaube ich nicht nur in Italien, weit verbreitete Unsitte, das nächtliche Reservieren schon von Strandplätzen. Also nicht morgens schon losflitzen gleich früh um 5, sondern schon in der Nacht das Reservieren von Strandplätzen. Und nach den geltenden Gemeindevorschriften, da dürfen Sonnenschirme und Liegen auf öffentlichen Stränden nur während der tatsächlichen Nutzung aufgestellt werden. Ja, Ziel ist es natürlich, die frei zugänglichen Strandabschnitte allen Badegästen offen zu halten. Und ähnliche Kontrollen gab es auch in Ligurien, am Strand von Riva, Trigoso, bei Genua. Da entfernten Einsatzkräfte dann auch Handtücher, Sonnenschirme und weitere zurückgelassene Strandutensilien. Die Behörden, die kündigten an, auch künftig konsequent gegen unerlaubte Reservierungen vorzugehen. Das Thema, das sorgt ja in Italien seit Jahren für Diskussionen. Also einerseits werden ja freie Strandabschnitte zugunsten kostenpflichtiger Strandbäder immer seltener, aber andererseits versuchen natürlich viele Feriengäste, sich die wenigen kostenlosen Plätze schon vor Sonnenaufgang oder sogar, wie gesagt, am Vorabend in der Nacht zu sichern. Ja, aber die öffentlichen Strände sind halt für alle da, und deswegen in Italien versuchen viele Badegäste, sich ihren Lieblingsplatz da irgendwo schon zu sichern. Also denkt dran, das kann ziemlich teuer werden. So, mittlerweile 7.25 Uhr, das ist ja der Wahnsinn, die Zeit, die rennt heute auch an diesen Montag. Ja, da habe ich mir noch ein bisschen Via Con Mi, also einen italienischen Song rausgesucht, nämlich Till Bronner mit dem italienischen Barry White, nämlich Mario Biondi. Und dann sind wir auch schon wieder bei den regionalen Nachrichten aus unserem Second Radio Studio Magdeburg für euch zusammengestellt. Und ja, ich wünsche euch einen ganz tollen Start in diesem Montag. Ja, da können wir gleich wieder schlumpsen gehen, ja, wenn man so ein bisschen softe Musik hört. Heute ist ja auch Tag der Faulheit, ihr Lieben, ja, also ein bisschen faul sein heute. Guten Morgen.
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1: Mein Name ist Thorsten Weikert. Moritzburg Festival feiert gelungenen Auftakt. Kirnitzschtalbahn fährt wieder. Leipzig plant erste Fahrradwaschstation. Die Meldungen im Einzelnen. Das Moritzburg Festival für Kammermusik ist mit einem Konzert auf der Nordterrasse von Schloss Moritzburg in seine 34. Ausgabe gestartet. Unter dem Titel Elbe erklangen zum Auftakt Werke der deutschen Romantik von Karl Maria von Weber, Clara Schumann und Johannes Brahms. Landtagspräsident Alexander Dirks würdigte als Schirmherr das Konzept, international erfolgreiche Solisten mit jungen Nachwuchsmusikern zusammenzubringen. Gegründet wurde das Festival 1993 von den Musikern Jan Vogler, Kai Vogler und Peter Bruns. Vorbild war das amerikanische Marlboro Music Festival, bei dem erfahrene Künstler und Nachwuchstalente gemeinsam proben und auftreten. Inzwischen hat sich Moritzburg zu einem internationalen Treffpunkt für Kammermusiker entwickelt. Auch bei der diesjährigen Ausgabe steht der musikalische Austausch zwischen etablierten Künstlern und der nächsten Generation im Mittelpunkt. Nach einer mehrtägigen Unterbrechung ist die Kirnitzschtalbahn in der Sächsischen Schweiz wieder unterwegs. Ein schweres Gewitter hatte letzten Dienstag in der Region um Bad Schandau, Neustadt und Sebnitz für Schäden gesorgt. Umgestürzte Bäume beschädigten dabei die Oberleitung der Bahn im Bereich des nassen Grundes. Der reguläre Fahrbetrieb musste daraufhin vorübergehend eingestellt werden. Nach Angaben des Regionalverkehrs Sächsische Schweiz-Osterzgebirge konnten die Schäden inzwischen vollständig behoben werden. Seit Samstag fährt die historische Straßenbahn wieder regulär durch das Kirnitzschtal. Die Bahnen verkehren dabei im gewohnten 30-Minuten-Takt. Während der Betriebsunterbrechung waren ersatzweise Busse für die Fahrgäste im Einsatz. Die Kirnitzschtalbahn verbindet Bad Schandau mit mehreren beliebten Ausflugs- und Wanderzielen in der Sächsischen Schweiz. In Leipzig könnte spätestens im kommenden Jahr die erste Selbstbedienungswaschstation für Fahrräder entstehen. An der geplanten Station sollen City, Mountain, Gravel und E-Bikes innerhalb weniger Minuten mit Wasser und Bürste gereinigt und anschließend getrocknet werden können. Anders als Hochdruckreiniger an Tankstellen arbeitet die Anlage mit schonendem Niederdruck, um empfindliche Fahrradteile nicht zu beschädigen. Das Abwasser soll gereinigt und das verwendete Reinigungsmittel biologisch abbaubar sein. Bezahlt werden soll bargeldlos per Karte oder Smartphone. Die Initiatoren suchen derzeit nach einem geeigneten Standort mit Wasser-, Abwasser- und Stromanschluss. Mit dem Angebot wollen die Gründer die Fahrradpflege erleichtern und das Radfahren in Leipzig attraktiver machen. Soweit die Meldungen.
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1: Der Tag beginnt mit Sonnenschein und wenigen Wolken. Im Laufe des Tages kommen mehr Wolken dazu und es bilden sich stellenweise Regenschauer oder Gewitter. Die Temperaturen liegen heute zwischen 30 und 34 Grad. Auf dem Fichtelberg werden maximal 26 Grad gemessen. Der Wind weht schwach bis mäßig aus südwestlichen Richtungen.
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2: 7:34 Uhr. Die A4 Frankfurt Richtung Dresden zwischen Dreieck-Nossen und Dresden-Altstadt. Eine Tagesbaustelle. Da ist der linke Fahrstreifen gesperrt. Das Ganze seit 7 Uhr und bis 14:30 Uhr. So, und dann habe ich noch die A17 Richtung Dresden zwischen Grenzübergang Breidenau-Schönwald und Bad Gottleuba. Da staut es immer noch. Stockender Verkehr, also mit 10 Minuten Zeitverlust da mal rechnen. Und zu guter Letzt noch die B173 Chemnitz-Dresden. Das ist zwischen Krumbach und Abzweig Wilsdruff in beiden Richtungen. Ist immer noch gesperrt, gab heute Morgen einen Unfall. Ja, ich habe immer noch keine Blitzer. Also falls ihr da doch mal was gesehen habt, könnt ihr mir gerne schreiben über die WhatsApp 0341 358 83 095. Allen, die unterwegs sind, wünsche ich natürlich gute Fahrt. Kommt unbeschadet an euer Ziel.

habe ich euch wieder geweckt, etwas mit Elektroswing. Ja, es ist mir irgendwie immer wieder ein Bedürfnis, Paho Stella in meine Playlist zu holen. Er ist so unterschiedlich mit seinen Songs. Und absolut, man könnte den ganzen Morgen mit seinen Songs gestalten, mit seinen natürlich Bands und tollen Sängern, Sängerinnen, die er immer mit im Team hat. Mittlerweile 7.38 Uhr und heute ist Tag der Faulheit. Ich erwähne es nochmal. Also heute kann man faulenzen mit reinem Gewissen, erlaubt. Also vielleicht seid ihr noch im Bett und habt euch schon dreimal rumgedreht und sagt, oh ja, jetzt gehe ich aufs Sofa und gucke noch ein bisschen Fernsehen oder irgendwie meine Serie noch zu Ende. Und dann mache ich wieder Mittagsschlaf. Also heute könnt ihr irgendwie einmal der eigenen Freiheit, Faulheit freien Lauf lassen. So ist, glaube ich, besser. Also wenn ihr es könnt, dann macht dann später ein Nickerchen. Und könnte ich das heute auch, glaube ich, zum Montag irgendwann machen. Aber es ist nicht immer so einfach, mal faul zu sein. Aber man soll es ab und zu mal tun. Aber gestern war ja Sonntag, vielleicht konntet ihr gestern ein bisschen faulenzen. So, heute ist noch Welttag des Löwen. Erwähne ich mal ganz kurz, aber da komme ich später nochmal drauf zurück, denn das ist wirklich ein weltweit großer Welttag sozusagen der Löwen. Dabei wird der König der Tierwelt, der Löwe, einfach der nötige Respekt gezollt. Und es ist auch das Sternzeichen des Löwen, das im Moment stattfindet. Aber ich komme da nochmal später drauf zurück. Gibt es ja auch coole Songs über die Löwen. Vielleicht fällt euch auch einer ein und ihr würdet ihn euch gern wünschen. Ihr seid vielleicht Löwe und sagt, ja, zum Welttag des Löwen, bitte, bitte, ich möchte mir gern einen Song wünschen. Dann schreibt mir an die WhatsApp 0341 358 83095. So, ich wecke euch noch ein bisschen weiter.

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7.47 Uhr. So, die Autofahrerinnen und Autofahrer, die müssen sich ab heute auf längere Fahrzeiten auf der A4 nämlich einstellen. Das ist im Landkreis Mittelsachsen. Also so meldet es die Autobahn GmbH des Bundes. Da wird nämlich die Auffahrt der Anschlussstelle Frankenberg in Richtung Dresden gesperrt sein. Also Hintergrund seien Entwässerungsarbeiten. Also bis Freitag, da wird der Verkehr deswegen über die Anschlussstelle Chemnitz Ost umgeleitet. Also die Auffahrt ist in der Ferienzeit in der zweiten Woche in Folge in Richtung Dresden gesperrt und die Kanalarbeiten sowie der Bau eines sogenannten Anpralldämpfers zum Schutz bei Unfällen hatte eine Sperrung erforderlich gemacht. Also da bitte schon mal dran denken, die Baustelle an der A4-Auffahrt Frankenberg, die ist ab heute erneut gesperrt. Also habt ihr euch vielleicht schon dran gewöhnt, dass es da so weitergeht. Bloß mal als kleinen Tipp, falls ihr diese Strecke immer nutzt.

Oasis brauche ich morgens auch. Ihr vielleicht auch. Habe ich euch jetzt munter gerüttelt. 7:52 Uhr. Ian Anderson hat heute Geburtstag. Also herzlichen Glückwunsch, oder Ian Anderson, glaube ich, sagt man zu diesem Vornamen. Britischer Sänger, Komponist, Texter, Flötist, Gitarrist. Also wie gesagt, am 10. August 1947 ist er geboren in Schottland. Und er ist bekannt als Frontmann der Band Threepwood Hotel. Und seine Kindheit, die verbrachte er zunächst in Edinburgh, bevor seine Familie dann 1958 nach Blackpool zog. Und dort besuchte er ab 1964 dieses Blackpool College of Art. Und in seiner Jugend, da arbeitete Anderson in verschiedenen Jobs, bevor er sich dann der Musik zuwandte. Er gründete zum Beispiel 1963 mit Schulfreunden die Band Plates und die sich später als John Even Band bekannt machte. Aber die lösten sich dann auf und danach gründete er dann mit anderen Musikern Threepwood Hotel. Anfangs traten sie unter dem Namen The Four Fingers auf, bevor sie ihren endgültigen Namen erhielten, und Anderson gab seine Gitarrenpläne auf und tauschte sie gegen die Querflöte ein, also die er sich selbst beibrachte, und sein Flötenspiel wurde zu einem Markenzeichen der Band, also das ist natürlich klar. Viele, viele Soloalben, Projekte mit anderen Musikern folgten. Er experimentierte mit verschiedenen Musikstilen und Instrumenten, und Anderson engagiert sich auch außerhalb der Musikindustrie als Geschäftsmann. Unter anderem hat er eine Lachsfarm. Er war zweimal verheiratet, falls es euch interessiert, und hat zwei Kinder. Und Anderson wurde auch für seine musikalische Leistung mehrfach ausgezeichnet und geehrt. Heute feiert er seinen 79. Geburtstag. Also dann wirklich herzlichen Glückwunsch, Happy Birthday. Und habe ich natürlich zu seinen Ehren auch einen Song rausgesucht für euch. Und danach ist es schon wieder so weit. Da gibt es die Nachrichten Deutschland und die Welt. Und wer heute auch Geburtstag hat, natürlich auch. Herzlichen Glückwunsch. Ihr seid ja alle im Sternzeichen des Löwen geboren.

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3: Der Tag beginnt mit Sonnenschein und wenigen Wolken. Im Laufe des Tages kommen mehr Wolken dazu und es bilden sich stellenweise Regenschauer oder Gewitter. Die Temperaturen liegen heute zwischen 30 und 34 Grad. Auf dem Fichtelberg werden maximal 26 Grad gemessen. Der Wind weht schwach bis mäßig aus südwestlichen Richtungen.
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4: Ich bin Diana Kramer. In den vergangenen beiden Monaten war es in Westeuropa so warm wie noch nie im Juni und Juli. Das teilte der EU-Klimawandeldienst Copernicus mit. Die Durchschnittstemperatur betrug 21,6 Grad Celsius, rund 2,8 Grad über dem bisherigen Rekord von vor 4 Jahren.
5: Seit Mai hat es schon 4 Hitzewellen gegeben. Das sei für Westeuropa außergewöhnlich viel, sagen die Experten. Und auch die extreme Trockenheit dauert schon seit Monaten an. Im Juli war es vor allem in Spanien, Frankreich, Deutschland, Österreich und Ungarn extrem trocken. Und ausgetrocknete Böden verstärken die Hitze nochmal. Der Wasserstand von Seine, Rhein und Donau war außergewöhnlich niedrig und auch die Meere haben sich so stark aufgehitzt wie noch nie in einem Juli. Thomas Bremser, Redaktion.
4: Im Koalitionsstreit über die Abschaffung der abschlagsfreien Frührente nach 45 Beitragsjahren nähern sich Union und SPD offenbar an. Inzwischen plädiert auch Unionsfraktionschef Thorsten Frey für eine soziale Abfederung. Man werde über eine Härtefall- und Übergangsregelung reden, sagte Frey den Funke-Zeitungen. Die geplante Abschaffung der Frührente ohne Abschläge nach 45 Beitragsjahren sorgt in den Ländern und bei Sozialverbänden für erheblichen Widerstand. Illegale Tricks zur Umgehung des Mindestlohns haben Beschäftigte, Sozialkassen und den Staat innerhalb von 10 Jahren bis zu 64 Milliarden Euro gekostet. Das geht aus einer Auswertung des Deutschen Gewerkschaftsbundes hervor.
6: Durchschnittlich haben etwa 2 Millionen Beschäftigte pro Jahr zu wenig Lohn erhalten. Im Schnitt fehlten bis zu 2,40 Euro pro Stunde. Die DGB-Experten errechneten die Ausfälle für Beschäftigte, Sozial- und Staatskassen pro Jahr. 22 Milliarden Euro Verluste entfielen auf die Sozialkassen, an die zu wenig Beiträge gezahlt wurden. Zudem hätten 7 Milliarden Euro an Einkommensteuer gefehlt. Der gesetzliche Mindestlohn von derzeit 13,90 Euro ist eine allgemeine Untergrenze, die nur in wenigen Ausnahmefällen unterschritten werden darf. Tine Klimach, Berlin.
4: Zum Fußball. Traumstart für den 1. FC Nürnberg in die Saison der 2. Bundesliga. Die Franken unter Trainer Miroslav Klose gewannen 3:0 gegen Dynamo Dresden. Außerdem gewann Energie Cottbus 3:1 gegen Hannover 96. St. Pauli und Greuther Fürth trennten sich 1:1.
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7: Mittlerweile 8:03, dann schauen wir noch mal auf die Straßen. Die B173 Chemnitz-Dresden, da ist zwischen Krumbach und Abzweig Wilsdruf in beiden Richtungen immer noch gesperrt, gab einen Unfall. Die A4 Frankfurt Richtung Dresden zwischen Dreiknossen und Wilsdruf, da bitte aufpassen, da ist die Fahrbahn verengt, auf einen Fahrstreifen. Und dann noch die A4 auch noch Frankfurt Richtung Dresden zwischen Dreiknossen und Dresden-Altstadt, da bitte auch aufpassen, gibt es eine Tagesbahn. Baustelle. Das Ganze bis 14.30 Uhr, da ist auch der linke Fahrstreifen gesperrt. Ansonsten keine weiteren Störungsmeldungen. Ich habe 2 Blitzer schon mal für euch. Der eine ist auf der B92 in Mühlhausen Richtung Bad Brambach und in Gera in der Nürnberger Straße stadteinwärts. Ich wünsche allen, die unterwegs sind, gute Fahrt, kommt unbeschadet an euer Ziel.
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7: Jo, hier bin ich und es ist Montag. Wir lassen uns nicht beirren, auch wenn heute Tag der Faulheit ist. Ich habe schon öfter erwähnt an diesem Montag. Ja, vielleicht könnt ihr heute auch blau machen. Könnte sein, ihr schafft das. Ruft schnell an und sagt, yes, heute ist nochmal so ein richtig toller, heißer Tag. Ja, heute wird es wirklich nochmal bis zu 34 Grad. Ab morgen, da macht es dann mit den Arbeiten wieder mehr Spaß, wenn sich ein bisschen abkühlt. Also deswegen, ja, vielleicht keine schlechte Idee, heute mal ein bisschen faul zu sein. Aber jetzt gebe ich euch erstmal ein paar Good Vibes mit auf den Weg heute hier an diesem Montag. Doch noch ein bisschen wach werden. Moin.

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1: Der 10. August 1989, da landet eine Boeing 737-300 des Lufthansa-Fluges LH6010 am Leipziger Flughafen. Also der Flug markiert den Beginn der ersten regelmäßigen deutsch-deutschen Fluglinie seit Ende des Zweiten Weltkriegs. Und es verkehren von nun an jeden Montag und Donnerstag Lufthansa-Flüge von Frankfurt am Main nach Leipzig. Also im Gegenzug, da fliegt die DDR-Fluggesellschaft Interflug zweimal die Woche dann von Leipzig nach Düsseldorf, ganz ohne Umwege. Da kommen die Lufthansa-Maschinen jedoch nicht in der Messestadt an, denn die Boeings, die müssen über die Tschechoslowakei fliegen. Also Passagierflugzeuge, die dürfen die deutsch-deutsche Grenze aufgrund alliierter Vorbehaltsrechte zunächst noch nicht überfliegen. Also die Flugstrecke beträgt deshalb 700 und nicht 310 Kilometer. Aber ab dem 10. März 1990, da entfällt auch diese Hürde und es konnten tatsächlich Direktflüge zwischen beiden deutschen Staaten stattfinden. Ja, das war dann der 10. August, wie gesagt, 1989, die erste Boeing 737-300 am Leipziger Flughafen.

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1: Ja, und ich glaube, es bietet sich heute nochmal Wasser und Baden an, nämlich bei uns im Sachsenland. Und es muss ja nicht immer die Karibik sein, denn das Vergnügen hat auch in den sächsischen Gewässern viele Gesichter. Also in den Badespaßtempeln mit Wasserrutschen und Saunalandschaft, da könnt ihr wieder, ja, groß und klein eigentlich den Tag genießen. Da gibt's einen Wildwasserkanal, da zwischen die Kinder an ihren Eltern vielleicht vorbei. Aber wie gesagt, wenn es die Sonne gut mit uns meint, wie heute auch wieder bei uns im Sachsenland, da locken die Freibäder natürlich mit Liegewiese und vielen hohen Türmen. Da gibt es ja bis zu 10 Meter Türme. Aber das geht dann auch die großen Seenlandschaften, also glasklares Wasser. Wo kann ich euch denn heute mal hinschicken? Also falls ihr Lust habt, nochmal heute in den Ferien, ist die letzte Ferienwoche. Ihr könnt natürlich auch in ein Freibad gehen. Das ist nämlich das Johannisbad Freiberg. Also, da während die großzügige Badelandschaft mit 75 Meter langen Röhren, Rutschen und verschiedenen Schwimmbecken, Sprunganlage, Whirlpool sowie Kinderplanschbecken, Mini-Rutsche, Krabbelboxen, also ich glaube, das lockt wirklich die Familien an, auch mit Kleinkindern. Und man kann sich da auf der Suche nach Entspannung auch vielleicht in der Themensauna ein bisschen zurückziehen. Auch bei heißem Wetter macht das natürlich Spaß, aber da gibt es diesen einzigartigen bergmännischen, diese Stollensauna. Vielleicht wart ihr da schon mal, aber das kann ich wirklich empfehlen. Das geht von Mai bis September. Da bietet auch das Freibad des Johannisbades, also mitten in der Stadt, eine grüne Oase. Gibt es viele Bäume, die spenden Schatten und kostenlose Sonnenliegen, abwechslungsreiche Sport- und Spielangebote, Badespaß, Sporterholung. Also wie gesagt, man kann das jetzt nur empfehlen. In Freiberg, falls ihr da vielleicht noch was unternehmen möchtet, heute an diesem Tag, wo wirklich nochmal richtig heiß wird. Morgen kühlt es ja ein bisschen ab, da kann man vielleicht dann auch wieder mal ins Museum gehen, da haben wir dann auch wieder Tipps morgen für euch. Aber das Johannisbad in Sachsen, das ist ja in Freiberg, wo heute noch die alten Bergbautraditionen auch präsentiert werden. Kann man ja miteinander verbinden, wenn ihr nicht den ganzen Tag da im Freibad verbringen möchtet. Aber es gibt auch in Eibenstock die Badegärten Eibenstock. Die öffnen sogar jetzt gleich um 10 Uhr schon. Also da ist ja auch ein Hallenbad, ein Erlebnisbad. Man kann immer rausschwimmen. Und vielleicht mal noch den Tipp für das Freizeitbad Greifensteine Geier. Also da wird es nämlich auch nie langweilig. Freizeitbad Greifensteingeier ist eine Empfehlung auch für kleine und große Wasserratten. Und zahlreiche Angebote gibt es da auch für die ganze Familie. Und da gibt es auch so ein richtig cooles Rutschvergnügen. Also 80 Meter lang ist dieser Wildwasserkanal. Da kann man auch in der dunklen Röhrenrutsche rutschen. Und ja, wer es lieber gemütlicher mag, da gibt es auch eine familienbreite Rutsche. Also mit der ganzen Familie kann man, glaube ich, Hand in Hand da runterrutschen. Und auch im Wellenbad, Wellenreiten. Also deswegen, ich glaube, das ist auch eine coole Sache. Nicht nur an kühlen Tagen, auch heute, wie gesagt, man kann auch rausschwimmen, relaxen und wenn man auch dann vielleicht doch noch verschiedene Saunen nutzen möchte.

möchte, also ein bisschen noch mehr schwitzen, wie wir sowieso schon gerade es tun. Also hier im Studio sind immer noch oder schon wieder 29 Grad. Ich habe auch schon so ein bisschen Saunagefühl hier. Aber wie gesagt, also diese Erlebnisbäder bei uns im Sachsenland, Freizeitbäder, kann ich nur empfehlen. Also sie sind auf jeden Fall familienzertifiziert, diese Erlebnisbäder in Sachsen, und man taucht in die bunte Welt ein und vielleicht ein bisschen Abenteuer erleben mit diesen rasanten Wasserrutschen. Also ein guten Bikini oder Badehose anziehen. Ich habe immer Angst, dass man sich da irgendwie Löcher reinrutscht in die Badebekleidung. So, also viel Spaß wünsche ich euch, was immer ihr auch heute noch tut. Vielleicht konnte ich euch ein bisschen inspirieren. Aber auf jeden Fall ein bisschen Sunshine Waggy noch, also solange heute noch so heiß ist.

Max Giesinger war das. So, ich möchte euch nochmal daran erinnern, in Dresden steht ja ein großes Ereignis an, das Canaletto Stadtfest. Und da verwandelt die Innenstadt in eine autofreie Partymeile. Denn schon ab heute, den 10. August, beginnen die Aufbauarbeiten und dafür werden zahlreiche Straßen, Gassen, Parkplätze in der Altstadt und der Neustadt gesperrt. Das betrifft vor allem die Bereiche rund um den Theaterplatz, wo die Sperrungen zum Teil dann auch bis zum 18. August andauern. Also wer mit dem Auto unterwegs ist, der sollte also sich auf erhebliche Einschränkungen einstellen, also besser auf die öffentlichen Verkehrsmittel umsteigen. Und besonders auffällig ist die Situation dann an der Augustusbrücke. Also diese Brücke ist ja seit ihrer Sanierung ohnehin schon autofrei und dann ab Freitagabend, da wird sie dann auch für den Straßenbahnverkehr gesperrt sein und steht nur noch den Fußgängern zur Verfügung. Also deswegen müsst ihr euch dann auch beim Straßenbahnfahren auf Umleitungen einstellen. Also wer in den kommenden Tagen in die Innenstadt möchte, plant eure Wege am besten vorher, nutzt die Alternativen, da gibt es so einige. Also deswegen schon mal dann auch ans Canaletto Stadtfest sich mit vorbereiten, dass man das dann entspannt auch am Wochenende genießen kann in einer autofreien City. Das klingt doch cool. So, 8.27 Uhr und dann gibt's gleich wieder die Nachrichten Deutschland und die Welt. Hier ist noch vorher Harry, nämlich Harry Styles.

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1: Mein Name ist Thorsten Weikert. Moritzburg Festival feiert gelungenen Auftakt. Kirnitzschtalbahn fährt wieder. Leipzig plant erste Fahrradwaschstation. Die Meldungen im Einzelnen. Das Moritzburg Festival für Kammermusik ist mit einem Konzert auf der Nordterrasse von Schloss Moritzburg in seine 34. Ausgabe gestartet. Unter dem Titel Elbe erklangen zum Auftakt Werke der deutschen Romantik von Karl Maria von Weber, Clara Schumann und Johannes Brahms. Landtagspräsident Alexander Dirks würdigte als Schirmherr das Konzept, international erfolgreiche Solisten mit jungen Nachwuchsmusikern zusammenzubringen. Gegründet wurde das Festival 1993 von den Musikern Jan Vogler, Kai Vogler und Peter Bruns. Vorbild war das amerikanische Marlboro Music Festival, bei dem erfahrene Künstler und Nachwuchstalente gemeinsam proben und auftreten. Inzwischen hat sich Moritzburg zu einem internationalen Treffpunkt für Kammermusiker entwickelt. Auch bei der diesjährigen Ausgabe steht der musikalische Austausch zwischen etablierten Künstlern und der nächsten Generation im Mittelpunkt. Nach einer mehrtägigen Unterbrechung ist die Kirnitzschtalbahn in der Sächsischen Schweiz wieder unterwegs. Ein schweres Gewitter hatte letzten Dienstag in der Region um Bad Schandau, Neustadt und Sebnitz für Schäden gesorgt. Umgestürzte Bäume beschädigten dabei die Oberleitung der Bahn im Bereich des nassen Grundes. Der reguläre Fahrbetrieb musste daraufhin vorübergehend eingestellt werden. Nach Angaben des Regionalverkehrs Sächsische Schweiz-Osterzgebirge konnten die Schäden inzwischen vollständig behoben werden. Seit Samstag fährt die historische Straßenbahn wieder regulär durch das Kirnitzschtal. Die Bahnen verkehren dabei im gewohnten 30-Minuten-Takt. Während der Betriebsunterbrechung waren ersatzweise Busse für die Fahrgäste im Einsatz. Die Kirnitzschtalbahn verbindet Bad Schandau mit mehreren beliebten Ausflugs- und Wanderzielen in der Sächsischen Schweiz. In Leipzig könnte spätestens im kommenden Jahr die erste Selbstbedienungswaschstation für Fahrräder entstehen. An der geplanten Station sollen City, Mountain, Gravel und E-Bikes innerhalb weniger Minuten mit Wasser und Bürste gereinigt und anschließend getrocknet werden können. Anders als Hochdruckreiniger an Tankstellen arbeitet die Anlage mit schonendem Niederdruck, um empfindliche Fahrradteile nicht zu beschädigen. Das Abwasser soll gereinigt und das verwendete Reinigungsmittel biologisch abbaubar sein. Bezahlt werden soll bargeldlos per Karte oder Smartphone. Die Initiatoren suchen derzeit nach einem geeigneten Standort mit Wasser-, Abwasser- und Stromanschluss. Mit dem Angebot wollen die Gründer die Fahrradpflege erleichtern und das Radfahren in Leipzig attraktiver machen. Soweit die Meldungen.
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1: Der Tag beginnt mit Sonnenschein und wenigen Wolken. Im Laufe des Tages kommen mehr Wolken dazu und es bilden sich stellenweise Regenschauer oder Gewitter. Die Temperaturen liegen heute zwischen 30 und 34 Grad. Auf dem Fichtelberg werden maximal 26 Grad gemessen. Der Wind weht schwach bis mäßig aus südwestlichen Richtungen.
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3: Gleich ist es 8.35 Uhr. Ich schaue auf die Straßen und da habe ich die B2 in Leipzig. Auf der B2 zwischen Essener Straße und Theresienstraße staut wegen Bauarbeiten. Da mal 20 Minuten mehr Zeit einplanen. Die B173 Chemnitz-Dresden, da ist zwischen Krumbach und Abzweig Wilsdruff in beiden Richtungen immer noch nach einem Unfall gesperrt. Im Stadtverkehr Leipzig dann noch in der Hans-Triech-Straße am Sportforum staut es auch. Stockender Verkehr, da mal 10 Minuten mehr Zeit einplanen. Und noch die Meldung von der A4 Frankfurt Richtung Dresden. Zwischen Dreieck-Nossen und Dresden-Altstadt gibt es heute auch eine Tagesbaustelle. Der linke Fahrstreifen ist gesperrt. Das Ganze noch bis 14.30 Uhr. Ja, das war es dann schon mal. Und ich habe auch drei Blitzer jetzt schon. Der eine ist auf der B92 in Mühlhausen Richtung Bad Brambach. Dann auf der B98 in Höhe Großenhain. Das ist Richtung Vollborn. Und in Gera in der Nürnberger Straße stadteinwärts. Allen, die unterwegs sind, gute Fahrt, kommt unbeschadet an euer Ziel.
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es ist 8:40 Uhr. Normalerweise 8:45 Uhr telefoniere ich live mit dem Cineplex Leipzig. Da gibt's immer die Kinotipps für euch. Die gibt's aber auch heute. Wir müssen es mal um eine halbe Stunde verschieben. Es ist nämlich viel los gerade im Kino. Also deswegen, ja, geht noch nicht los. Die Tore öffnen natürlich auch wieder für die Schulkinder bzw. die Ferienkinder in dieser Woche eher. Aber der Heiko muss noch was vorbereiten und deswegen telefoniere ich erst mit ihm gegen 8:20 Uhr, 8:15 Uhr, 8:20 Uhr nach dem Tageshoroskop. Ja, ich habe erstmal noch Musik und dann kümmern wir uns mal ums Wasser bei uns im Sachsenland, denn das ist eine ziemliche Herausforderung für die Zukunft.

unser Wasser in Sachsen. Das ist wirklich eine Herausforderung für die Zukunft, denn wer aktuell auf die Elbe oder andere Flüsse bei uns im Sachsenland schaut, der sieht vor allem eins, niedrige Wasserstände. Also der Pegel in Dresden, der zeigt gerade mal etwas mehr als 1,5 Meter an. Das ist ein großer Unterschied zu früheren Jahren, etwa 2002, als die Elbe auf einen Rekordstand von über 9 Metern stieg und Teile der Stadt auch überschwemmte. Und seitdem hat sich das Bild gewandelt. Die Zeiten, in denen zu viel Wasser da war, die sind vorbei. Heute dominieren Trockenheit und Hitze, die Diskussion und die Wasserversorgung der Zukunft. Also das Landesamt für Umwelt, Landwirtschaft und Geologie in Sachsen beschäftigt sich intensiv mit dem Thema. Die Klimaforscher, die weisen darauf hin, dass der Osten Deutschlands generell weniger Niederschlag bekommt, da als der Westen. Das liegt am sogenannten Kontinentalklima und daran, dass Wolken auf ihrem Weg vom Atlantik nach Osten viel Feuchtigkeit verlieren. Also innerhalb Sachsens gibt es da große Unterschiede. Im Erzgebirge, da fällt mehr Regen als in Ostsachsen. Besonders die Lausitz, die hat durch den jahrzehntelangen Braunkohleabbau auch Wasser verloren. Vor 2,5 Jahren, da hat die sächsische Regierung das Programm Zukunft Wasser für Sachsen gestartet. Es sieht Investitionen von mindestens 1,6 Milliarden Euro vor, um die Wasserversorgung zu sichern. Doch angesichts der knappen Haushaltsmittel, ja, da ist es auch fraglich, ob alle Maßnahmen umgesetzt werden können. Klar ist, der Schutz unserer Wasserressourcen ist eine Aufgabe für viele Generationen. Ja, schon heute sind die Sachsen bundesweit die größten Wassersparer. Also während der durchschnittliche Wasserverbrauch in Deutschland bei etwa 125 Litern pro Tag liegt, das sind es in Sachsen weniger als 100 Liter. Also das liegt auch an moderner Wasserinfrastruktur, die Verluste auf dem Weg zum Verbraucher minimiert. Also trotzdem sind die sächsischen Talsperren derzeit nur zu einem Drittel so gut gefüllt wie üblich im Juli. Also ein Beispiel ist die Talsperre Lehnmühle im Osterzgebirge, die nur noch halb voll ist. Und seit mehr als 10 Jahren, da ist eine trockene Phase erkennbar. Also das Grundwasser sinkt seit 2013 kontinuierlich. Und die letzten Jahre, die brachten mehrere Dürreperioden und Schneerücklagen im Winter, sind auch kaum noch vorhanden. Und das führt dazu, dass der Wasserhaushalt immer stärker unter Druck gerät. Also in Zukunft wird es wichtiger denn je, Regenwasser in Städten und auf dem Land zurückzuhalten, etwa durch sogenannte Schwammstädte. Ja, auch die Landkreise, die reagieren bereits mit Entnahmeverboten aus Flüssen bei Niedrigwasser. Ja, und ein weiteres Thema ist noch die Einspeisung von Wasser in die Spree, die derzeit zu einem großen Teil aus dem Braunkohletagebau stammt. Und nach dem Ende der Braunkohleförderung, da stellt sich ja die Frage, wie diese Wassermengen ersetzt werden können. Und eine mögliche Lösung ist eine Wasserüberleitung von der Elbe in die Spree. Doch dieses Projekt ist teuer und technisch sehr anspruchsvoll. Also Wasser bleibt eine kostbare Ressource, deren Schutz und nachhaltige Nutzung uns alle angeht. Die Sicherung der Wasserversorgung in Sachsen ist eine Generationsaufgabe, die noch viel Zeit und Geld anfordern oder erfordern wird. Also es lohnt sich jetzt schon, Wasser zu sparen und über den eigenen Verbrauch nachzudenken. Ja, was die Sachsen natürlich tun, also wenn sie im Durchschnitt unter dem von dem anderen Deutschen liegt, also nochmal Deutschland. 125 Liter pro Tag und in Sachsen sind es weniger als 100 Liter. Ja, da freue ich mich drüber, aber wir sparen noch ein bisschen mehr. Es ist 8.47 Uhr. Ja, und wer an dieser Stelle die Kino-News vermutet hat, die kommen gegen 8 Uhr und 15 oder 8 Uhr und 20 Minuten erst heute. Ja, also einfach dranbleiben, ihr erfahrt noch Neues, was im Kino so auch in dieser Woche noch passiert.

Rhein-Taunus-Kreis-Kronsgebiet. 8.55 Uhr und ich möchte nochmal an den Welttag des Löwen erinnern. Heute, ja, er ist irgendwie initiiert worden, nämlich von einer Organisation, die nennt sich Big Cat Rescue. Und ja, das ist ein weltweit großes Auffangbecken, sagt man, für Großkatzen. Und die haben diesen Tag heute initiiert. Und dabei wird der König der Tierwelt dem Löwen der nötige Respekt gezollt. Also nicht ohne Zufall findet der Tag heute statt, nämlich im Sternzeichen des Löwen. Also gibt dann auch noch das Tageshoroskop. Also diese Großkatzenrettung sozusagen, Big Cat Rescue, die hatte sich zur Aufgabe gemacht, eine Welt zu schaffen, in der Wildkatzen frei leben, nicht hinter Gittern, nicht an der Leine und niemals als Haustiere. Und die haben bereits schon Geschichte geschrieben, indem sie sich da auch eingesetzt haben für den öffentlichen Umgang mit Großkatzen und haben das auch beendet, dass man privat die Katzen, also die Großkatzen, halten darf. Also deswegen, die Arbeit endet nicht an der Grenze, meinen sie immer, also in den USA. Wir finanzieren nun weltweit Naturschutzprojekte, um Wildkatzen vor den tödlichen Bedrohungen durch Wilderei, Handel, Buschfleisch und Lebensraumverluste zu schützen. Also eine coole Seite, wenn ihr da mal gucken wollt. Die Webseite heißt bigcatrescue.org. Ja. Damit ist heute Tag der Löwen, ehrt sie heute, diese Löwen. Und boah, ja, es ist wirklich der König. Ich habe jetzt keinen Song, der wäre jetzt zu lang gewesen vor den Nachrichten. Über Löwen gibt es, glaube ich, einiges. Es gibt natürlich auch Bands, ja, Lion, King of Lion zum Beispiel. Spiele ich auch noch, habe ich nämlich noch in meiner Playlist, weil ich noch dran erinnere. Aber ich habe jetzt noch schnell vor den Nachrichten Löwe. Ja, das ist ja Musiker natürlich. Immer wenn. Also mal schauen, was er euch noch zu erzählen hat. Dann gibt es die Nachrichten Deutschland und die Welt.

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1: Ich bin Diana Kramer. In Deutschland gibt es immer mehr E-Scooter. Im vergangenen Jahr waren knapp 1,66 Millionen Fahrzeuge versichert, wie aus Daten des Versicherungsverbands GdV hervorgeht. Das sind rund 320.000 mehr als vor einem Jahr und gut doppelt so viele wie 2022.
2: E-Scooter haben sich für viele Menschen als Verkehrsmittel für kurze Wege etabliert, so eine GdV-Sprecherin. Sie sind vergleichsweise günstig und brauchen wenig Platz. Die Zahl der Unfälle ist allerdings deutlich gestiegen. 2025 gab es etwa 16.500 E-Scooter-Unfälle mit Verletzten. 38 Menschen kamen dabei ums Leben. Im Vergleich zu 2022 hat sich die Zahl der Unfälle mit Personenschaden damit fast verdoppelt. David Riemer, Redaktion.
1: Anders als große Sprachmodelle wie ChatGPT soll industrielle KI Maschinen selbstständiger machen. Bundeswirtschaftsministerin Katharina Reiche sieht darin eine große Chance für Deutschland, international eine Führungsrolle zu übernehmen. Das sagte sie der deutschen Presseagentur.
3: KI-gesteuerte Maschinen oder Unterstützung der Ingenieure. Dort, wo Maschinen, Fabriken und Produktion mithilfe von KI intelligenter werden, hat Deutschland laut Ministerin Reiche sehr gute Voraussetzungen, international eine führende Rolle zu spielen. Unterstützung kommt wohl auch von der Bundesnetzagentur, zumal industrielle KI zum echten Wettbewerbsvorteil für Unternehmen werden kann. Denn bei hochkomplexen Produktionsprozessen sind Europa und Deutschland führend, sagt Reiche. Schon jetzt setzen hierzulande viele Industrieunternehmen KI im Arbeitsalltag ein. Katrin Müller, Nachrichtenredaktion.
1: Die vergangenen beiden Monate waren die heißesten jemals gemessen in Juni und Juli in Westeuropa. Die Temperatur lag im Schnitt bei 21,6 Grad Celsius, knapp 2,8 Grad über dem langjährigen Mittel von 1991 bis 2020. Das teilte der EU-Klimawandeldienst Copernicus mit. Dabei zeigt sich allerdings ein Temperaturgefälle von West- nach Osteuropa und Skandinavien, wo es wesentlich kühler war. Auch in Deutschland war es im Juni und Juli im Süden deutlich wärmer als im Norden. Zum Fußball und den Ergebnissen der zweiten Bundesliga vom Sonntag. St. Pauli Greuther Fürth 1:1, Nürnberg Dresden 3:0 und Cottbus Hannover 3:1.
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4: Der Tag beginnt mit Sonnenschein und wenigen Wolken. Im Laufe des Tages kommen mehr Wolken dazu und es bilden sich stellenweise Regenschauer oder Gewitter. Die Temperaturen liegen heute zwischen 30 und 34 Grad. Auf dem Fichtelberg werden maximal 26 Grad gemessen. Der Wind weht schwach bis mäßig aus südwestlichen Richtungen.
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5: 9:04, ich schaue wieder auf die Straßen für euch und zwar die B2 in Leipzig zwischen Essener Straße und Theresienstraße, Staus wegen Bauarbeiten, da mal 20 Minuten mehr Zeit einplanen. Die B173 Chemnitz-Dresden, da ist zwischen Krumbach und Abzweig Wilsdruf in beiden Richtungen auch immer noch gesperrt, gab heute Morgen einen Unfall. Tagesbaustellen heute auf der A4, einmal Frankfurt Richtung Dresden zwischen Dreiknossen und Wilsdruf und dann nochmal zwischen Dreiknossen und Dresden-Altstadt, also das Ganze bis 14 Uhr. Und noch für den Stadtverkehr Leipzig habe ich noch eine Meldung in der Hans-Tries-Straße bis am Sportforum Stauz auch stockender Verkehr. So, Blitzer gibt es auch, habe ich auch einiges bekommen, ihr seid wieder fleißig, Dankeschön. Blitzer auf der B173 in Kesselsdorf Richtung Freiberg, auf der B98 in Höhe Großenhain Richtung Vollborn, auf der B92 in Mühlhausen Richtung Bad Brambach und auf der B6 in Dresden-Kossebaude Richtung Meißen. Ja, allen, die unterwegs sind, gute Fahrt!

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1: Ja, nochmal guten Morgen und einen wundervollen Montag wünsche ich euch. Die Sonne scheint. Also hier vor dem Studio zeigt jedenfalls unsere Trude 30 Grad. Die habe ich aber auch im Studio. Also ich könnte jetzt gleich ins kühle Nass springen. Tue ich dann auch. Nämlich nach meinem Dienst hier um 10, da geht's mal ab in den Kossi. Erfrischend. Okay, sind da auch schon 26 Grad Wassertemperatur, aber trotzdem ist es noch erfrischend. Ja, dann geht's bei uns hier in die zweite Schicht. Also die meisten hier, die bei uns hier in der Redaktion arbeiten, die flüchten sich dann auch immer mal schnell rüber in den Kossi. Ist ja nicht weit von uns, vielleicht 200 Meter. Also wer weiß, wo unser Studio ist, der weiß Bescheid. Ja, aber trotzdem, die Sonne, wie gesagt, die ballert hier dann, sobald sie rumkommt, an unsere Studioscheiben. Wir ertragen das hier. Wir sind es jetzt schon einige Jahre gewöhnt. So, 9:06. Ich habe gleich dann das Tageshoroskop. Kommt mal ein paar Minuten eher, weil sich das Telefonat heute mit den Cineplex Leipzig mal um ein halbes Stündchen verschoben hat. Also gegen 9.15 Uhr werde ich dann im Cineplex Leipzig beim Heiko anrufen. Und er erklärt uns dann wieder, was es Neues im Kino gibt. Und ich möchte noch mal dran erinnern, heute ehren wir den Löwen. Heute ist Tag des Löwen. Und deswegen habe ich mir auch eine Band rausgesucht, die was mit den Löwen zu tun hat, nämlich Kings of Leon. Und der Name übrigens von Kings of Leon hat eine persönliche und symbolische Bedeutung. Er leitet nämlich auch den Vornamen der drei Brüder, Nathan, Caleb und Jared, ab. Und die Band, die gründeten sich, und ihr Großvater und auch ihr Vater, die hießen beide Leon. Ja, aber daher wählten sie den Namen irgendwie als Hommage an ihre Familie, ihre Wurzeln, und steht auch als Verbindung zu ihrer Herkunft. Und der Name Leon hat ja tatsächlich den Ursprung vom lateinischen Wort Leo, das Löwe bedeutet. Und der Name ist in vielen Sprachen auch verbreitet und wird oft mit Stärke, Mut und Führung assoziiert. Also in diesem Sinne passt der Name auch symbolisch zu Kings of Leon. Also die Anspielung auf eine Art Löwendynastie innerhalb der Familie. Großartig. Also hier sind sie natürlich jetzt.

0: So, na dann gucken wir mal in die Sterne, wie gesagt, mal ein paar Minuten eher. Und ich wünsche wie immer kosmische Unterhaltung.
1: Widder.
2: Die Tendenz, aus Gewohntem auszubrechen und etwas Neues auszuprobieren, ist heute größer als zu anderen Zeiten. Werden Sie aktiv.
1: Stier.
2: Heute gibt es viel Schönes zu erleben. Sie betrachten alles um sich herum positiv und begegnen der Welt mit einer besonderen Leichtigkeit.
1: Zwillinge.
2: Sie können heute zwar falsch vorgehen, aber nicht gefühllos. Ihr Handeln hat etwas Menschliches und Herzliches. Damit sichern Sie sich die Unterstützung Ihrer Mitmenschen.
1: Krebs.
2: Heute steht viel an, was erledigt werden muss. Je strukturierter und verantwortungsbewusster Sie vorgehen, desto schneller haben Sie Ihre Pflichten erledigt.
1: Löwe.
2: Was machen Sie heute? Der Tag eignet sich schlecht für Alltagsroutine. Etwas Abwechslung kann Ihre Stimmung beträchtlich heben.
1: Jungfrau.
2: Sie sind diesen Nachmittag besonders leicht zu beeindrucken und offen für emotionale Bereiche. Die warme Herzlichkeit, die Sie aussenden, kommt zu Ihnen zurück.
1: Waage.
2: Sie könnten mit einem lieben Menschen ein paar entspannende Stunden zurück.
1: Waage.
2: Sie könnten mit einem lieben Menschen ein paar entspannende Stunden genießen. Und

0: oder ein neuer Spazierweg reichen Ihnen für den inneren Frieden.
1: Fische.
0: Die heutige Grundstimmung fordert Sie zu einem ordentlichen und strukturierten Tagesablauf auf. Nutzen Sie die Gelegenheit zum Aufräumen oder Setzen von neuen Zielen.
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1: Ja, und ein herzliches Hallo in das Cineplex Leipzig. Hallo Heiko, grüß dich.
2: Ja, hallo und guten Morgen aus dem Cineplex Leipzig.
1: Ja, letzte Kino- bzw. Ferienwoche. Da gibt es doch sicherlich bei euch immer noch schöne Kids-Filme, oder?
2: Nein, natürlich, wir haben immer noch halt die Minions am Start, aber auch viele andere, die Paw Patrol ist noch halt unterwegs. Also es gibt einiges zu entdecken, also für klein und groß, jung und alt, also haben wir auf alle Fälle immer das passende halt Genre und Unterhaltungsmedium halt zur Verfügung. Und heute vielleicht schon mal als Tipp, also wer den Piano-Turner noch nicht gesehen hat, meine Empfehlung heute, 18 Uhr läuft ja noch einmal in unserem Cineart Filmreihe, wo wir uns ein bisschen uns mehr mit, so mit wirklich mit Filmkunst bisschen halt so ein bisschen beschäftigen. Und hier kann man halt erleben, so ist das der neue Star, so Leo Waddell. Und er spielt in einem Film von Daniel Rohr. Und der hat für seinen Dokumentarfilm Nawalny schon einen Oscar bekommen. Und jetzt hat er sein Spielfilmdebüt. Und es geht um einen jungen Mann, der ist ein begnadeter Pianist, aber der hat halt ist erkrankt und hat so eine ganz starke Geräuschempfindlichkeit, sodass er halt jetzt als Piano, als Klavierstimmer arbeitet.

0: Und der hat das perfekte Gehör. Und um halt die Firma seines Mentors, auch wunderbar gespielt von Dustin Hoffmann, zu retten, tut er sich so ein bisschen mit so einer kleinen kriminellen Bande zusammen, weil er kann durch sein Gehör kann er halt so die Tresore öffnen. Und das ist eine wunderbare Geschichte, die tun wunderbar Harmonie. Und es kommt auch noch die Liebe dazu. Also er lernt eine Pianistin kennen, was und verliebt sich. Und das wird alles so ein bisschen komplizierter. Also ist ein bisschen Love Story, bisschen Drama, bisschen Krimi. Also ein wunderbarer Film. Also einfach heute 18 Uhr. Ansonsten haben wir, was haben wir an Specials diese Woche noch? Da haben wir für alle K-Pop-Freunde und Freundinnen haben wir am Mittwoch und am Samstag Cat's Eye. Das ist so eine Girl-Gruppe. Und da gibt es bisher so unveröffentlichtes Filmmaterial, aber auch Konzertmitschnitte. Und ich sag mal, die K-Pop-Gruppen, die leben ja auch stark von ihren Fan-Communities, die auch so eigene Namen haben. Und das bei denen sind das die Icons. Und hier gibt es auch noch Fan-Videos und dann gibt es noch persönliche Interviews. Und ich sag mal, im Mittelpunkt von dem Ganzen steht halt so auch diese starke Verbindung zwischen der Band Cat's Eye und halt ihrer weltweiten Fangemeinde. Also hier für alle K-Pop-Freunde haben wir noch was am Start. Am Start, das passt dann auch, eine gute Überleitung, auch am Mittwoch 15 Uhr. Wir haben immer so einen Reisefilm, immer einmal im Monat. Und hier geht's, der Titel ist Verplant, wie zwei Typen versuchen, mit dem Rad nach Vietnam zu fahren. Und man lernt hier Otti und Keule kennen, die leben in Heiligenstadt, also mitten in Deutschland, und sie entschließen einfach nach Saigon zu fahren. Das alles mit dem Fahrrad, die sind halt eigentlich so total untrainiert. Und die machen sich einfach so unbekümmert auf den Weg und sind dann 10 Monate unterwegs. Und also es durch Wüsten geht's, durch Berge, sie haben halt auch Probleme mit den Behörden und extreme Wetterbedingungen. Also insofern für alle Freunde des Bicycles einfach halt ein schöner Film, schöne Landschaften, aber auch viele tolle Erlebnisse in diesen 13.000 Kilometer, die halt da im Sattel sitzen. Und dann haben wir noch eine wunderbare Preview, auch am Mittwoch, Steckerl-Fisch-Fiasko. Und wer halt so den Filmtitel so hört und sich ein bisschen auskennt, der weiß schon, es geht um einen Eberhofer-Krimi. Das ist die 10. Verfilmung von dem Eberhofer-Krimi von Ritter Falk mit Sebastian Bezel als Polizist und an seiner Seite Simon Schwarz als so Co-Detektiv. Und das ist natürlich so eine richtige bayerische Komödie, Kriminalkomödie. Und der Namensgeber, der Steckerlfischkönig, der wird halt tot aufgefunden. Das ist halt so ein Volksfest da unten. Und die beiden Spätzeln, die geraten da halt in so eine Familienfehde von zwei Volksfestclans. Und dann kommt auch noch die Liebe dazu, weil die Frau von dem Eberhofer, die will halt Bürgermeisterin werden. Also da gibt es halt auch genügend Konfliktmaterial und also natürlich auch Spaßmaterial. Dann haben wir noch am Donnerstag unsere Kult-Sneak. 20 Uhr, da kann ich jetzt noch nichts verraten, deswegen heißt es ja auch Sneak. Und diese Woche kann man uns auch außerhalb erleben, das noch quasi vielleicht erwähnt. Und zwar am Freitag ist ja das berühmte, also wirklich berühmt ist das halt, das ist einzigartig in Deutschland, das Kindernachtrennen von der DFK-Radabteilung auf der Radrennbahn in Kleinschocher. Und da sind wir halt vor Ort. Also ich glaube, man kann sich auch noch anmelden, wenn ich so richtig weiß. Ich sage mal, das ist glaube ich von 6 Jahre bis 11 Jahre kann man da halt auf der Radrennbahn seine Runden drehen und auch tolle Preise absahen. Für die Plätze und dann gibt es noch im Zoo Leipzig, da sind wir, ist ja die letzte Ferienwoche, dann gehen die Schulen los und am Wochenende lädt der Zoo Leipzig alle ABC-Schützen zu den Schulanfängertagen in den Zoo ein. Das gibt halt freien Eintritt für die Kids und da sind wir halt auch mit dem Stand vor Ort und mit dem Kevin vor Ort, also mit unserem Minion, also da kann man uns quasi auch außerhalb des Kinos mal erleben.
1: Tja, also das klingt ja alles großartig, also noch eine ereignisreiche Woche dann in dieser letzten Ferienwoche auch, ja. Schön, Heiko.
0: Ja, und große Ereignisse liegen dann auch noch vor uns. Ich habe ja schon mal erwähnt, wir werden im 12. und 13. September feiern wir unser 30-Jähriges zusammen mit dem bundesweiten Kinofest. Eine Woche vorher haben wir schon eine Special-Filmreihe mit Cinema Reloaded. Da zeigen wir ein paar Kultfilme aus den 30 Jahren. Aber da wäre ich vielleicht in den nächsten, in unserer zur nächsten halt Begegnung, Besprechung, Interviews einfach noch ein bisschen paar Sachen halt immer wieder erzählen.
1: Genau, da machen wir auch mal noch ein Sonderinterview und erklären auch noch den Hörerinnen und Hörern, was da alles so abgeht. Vielen Dank, Heiko, dann wünsche ich dir noch eine ereignisreiche Woche. Wir hören uns am Donnerstag wieder, ja, wie zur gewohnten Zeit
0: bis
1: wieder.
0: Bis dahin.
1: Ja. Wieder 8:45 Uhr.
0: Bis dahin,
1: ja.
0: Jawohl.
1: Okay.
0: Dann 8:45 Uhr und bis dahin eine gute Zeit hier im Sektor Radioland und tschüss.
1: Tschüss.
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Habe ich lange nicht gespielt, Kitty Melua. Ja, der Song, beziehungsweise beim Kino News, da kam was mit dem Fahrrad, ja, dieser Bericht. Und deswegen hat es mich dazu inspiriert, mal wieder die Kitty Melua rauszuholen. So, hier ist noch Andreas Kümmert und dann ist es auch schon wieder soweit. Nochmal die regionalen Nachrichten aus unserem Second Radio Studio Markkleeberg, also alles aus unserem Sachsenland. Die nächsten regionalen Nachrichten gibt es dann ab 15.30 Uhr beim Erik im Sachsen Live der Second Radio Nachmittag.

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1: Mein Name ist Thorsten Weikert. Moritzburg Festival feiert gelungenen Auftakt. Kirnitzschtalbahn fährt wieder. Leipzig plant erste Fahrradwaschstation. Die Meldungen im Einzelnen. Das Moritzburg Festival für Kammermusik ist mit einem Konzert auf der Nordterrasse von Schloss Moritzburg in seine 34. Ausgabe gestartet. Unter dem Titel Elbe erklangen zum Auftakt Werke der deutschen Romantik von Karl Maria von Weber, Clara Schumann und Johannes Brahms. Landtagspräsident Alexander Dirks würdigte als Schirmherr das Konzept, international erfolgreiche Solisten mit jungen Nachwuchsmusikern zusammenzubringen. Gegründet wurde das Festival 1993 von den Musikern Jan Vogler, Kai Vogler und Peter Bruns. Vorbild war das amerikanische Marlboro Music Festival, bei dem erfahrene Künstler und Nachwuchstalente gemeinsam proben und auftreten. Inzwischen hat sich Moritzburg zu einem internationalen Treffpunkt für Kammermusiker entwickelt. Auch bei der diesjährigen Ausgabe steht der musikalische Austausch zwischen etablierten Künstlern und der nächsten Generation im Mittelpunkt. Nach einer mehrtägigen Unterbrechung ist die Kirnitzschtalbahn in der Sächsischen Schweiz wieder unterwegs. Ein schweres Gewitter hatte letzten Dienstag in der Region um Bad Schandau, Neustadt und Sebnitz für Schäden gesorgt. Umgestürzte Bäume beschädigten dabei die Oberleitung der Bahn im Bereich des nassen Grundes. Der reguläre Fahrbetrieb musste daraufhin vorübergehend eingestellt werden. Nach Angaben des Regionalverkehrs Sächsische Schweiz-Osterzgebirge konnten die Schäden inzwischen vollständig behoben werden. Seit Samstag fährt die historische Straßenbahn wieder regulär durch das Kirnitzschtal. Die Bahnen verkehren dabei im gewohnten 30-Minuten-Takt. Während der Betriebsunterbrechung waren ersatzweise Busse für die Fahrgäste im Einsatz. Die Kirnitzschtalbahn verbindet Bad Schandau mit mehreren beliebten Ausflugs- und Wanderzielen in der Sächsischen Schweiz. In Leipzig könnte spätestens im kommenden Jahr die erste Selbstbedienungswaschstation für Fahrräder entstehen. An der geplanten Station sollen City, Mountain, Gravel und E-Bikes innerhalb weniger Minuten mit Wasser und Bürste gereinigt und anschließend getrocknet werden können. Anders als Hochdruckreiniger an Tankstellen arbeitet die Anlage mit schonendem Niederdruck, um empfindliche Fahrradteile nicht zu beschädigen. Das Abwasser soll gereinigt und das verwendete Reinigungsmittel biologisch abbaubar sein. Bezahlt werden soll bargeldlos per Karte oder Smartphone. Die Initiatoren suchen derzeit nach einem geeigneten Standort mit Wasser, Abwasser und Stromanschluss. Mit dem Angebot wollen die Gründer die Fahrradpflege erleichtern und das Radfahren in Leipzig attraktiver machen. Soweit die Meldungen.
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2: Ja, heute wird es noch ein Ticken wärmer oder heißer als gestern. Also heute viel, viel Sonne. Im Verlauf gibt es auch ein paar Quellwolken. Nachmittag lokal Gewitter sind nicht ausgeschlossen. Die Höchstwerte 32 bis 34, 35 Grad. Im Bergland 27 bis 32 und es weht ein schwacher bis mäßiger Wind. Die Nacht zum Dienstag viele Wolken, zeitweise ja, gering bewölkt. Meist bleibt es dann doch niederschlagsfrei. Also die Bewölkung können wir jetzt im Moment gar nicht gebrauchen mit diesen Planeten, die sich jetzt immer aufreihen werden. Ich werde es dann gleich nochmal erklären. Aber nützt nichts, müssen wir durch. Und am Dienstag gibt es ein paar Quellwolken, auch wieder viel Sonnenschein, es bleibt trocken. Aber es wird nicht mehr ganz so heiß, bei 23 bis 25 Grad. Im Bergland 18 bis 23 Grad, da können wir ein bisschen aufatmen. Am Mittwoch erwärmt sich es dann wieder auf 25 bis 27 Grad. Und da haben wir dann klare Nächte, die können wir auch gebrauchen. Also wegen der Planetenaufreihung. Und ich gucke schon mal hier in den Trend. Es geht dann wieder so sukzessive nach oben. Der heißeste Tag wird wohl dann der Samstag wieder werden mit 35 Grad, auch am Sonntag. Aber dann geht es wieder los, dass auch doch dann der Regen kommt. Aber es bleibt die ganze Woche über trocken. Das ist nicht gut. Also ihr wisst, wir brauchen viel, viel Wasser. Unsere Flüsse, die trocknen langsam aus.
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2: 9:35 Uhr. Ich habe gerade eine Meldung bekommen im Landkreis Bautzen. Da ist die Straße zwischen Frankenthal und dem Abzweig Rammenau nach einem Unfall gesperrt. Also da geht gerade nichts mehr. Vorsicht auf der A17 Richtung Dresden in der Abfahrt Dresden-Südvorstadt. Da liegt ein Metallteil. Also da bitte auch aufpassen. Ansonsten habe ich noch die zwei Tagesbaustellen auf der A4 Richtung Dresden zwischen Dreiknossen und Dresden-Altstadt. Also und dann auch nochmal zwischen Dreiknossen und Wilsdruff, also da bitte auch dran denken, bis heute Nachmittag 14:30 Uhr vorsichtig fahren. Das war's dann schon. Und Blitzer auf der B173 in Kesselsdorf Richtung Freiberg, auf der B98 in Höhe Großenhain Richtung Vollborn, auf der B92 in Mühlhausen Richtung Bad Brambach und auf der B6 in Dresden-Kossebaude Richtung Meißen aufpassen. Ich wünsche allen, die unterwegs sind, gute Fahrt.
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1: So, ich gebe euch natürlich heute auch wieder einen Tipp. Ja, vielleicht habt ihr das auch noch nicht gewusst. Denn stellt sich manchmal die Frage, soll man die Spülmaschine nach dem Spülprogramm direkt öffnen oder noch geschlossen halten? Also, ich kläre euch auf jeden Fall auf die Spülmaschine. Ist ja ein praktischer Haushaltshelfer, auf den viele in der Küche kaum verzichten möchten. Also, dennoch gibt es ein paar Unklarheiten bei der Bedienung des Gerätes. Beispielsweise, in welche Dosierkammer man die Spülmaschinentabs legt, wohin sie gehören oder wie Geschirr oder Bestecke am besten in die Maschine eingeräumt werden sollen. Und außerdem ist vielen unklar, ob die Spülmaschinentür nach Programmende direkt geöffnet werden sollte oder lieber geschlossen bleibt. Na, überlegt mal, vielleicht wisst ihr es aber auch. Also, falls Verbraucher auf Nummer sicher gehen möchten, da können sie nämlich einfach den Herstellerhinweisen folgen. Aber ich empfehle oder die Hersteller empfehlen, ich habe es auch nochmal nachgelesen, zumeist die Tür komplett zu öffnen, damit der Dampf entweichen und das Geschirr ganz trocknen kann, um keine feuchten Schlieren zu bekommen. Also die bleiben dann zurück, wenn man dann die Tür doch nicht öffnet. Also um den Abzug des Wasserdampfes zu unterstützen, da könnte man auch ein Fenster in der Nähe öffnen, denn manch einer hat Holzmöbel in unmittelbarer Nähe der Spülmaschine und das kann natürlich dann der austretende Wasserdampf dafür sorgen, dass diese Möbel ja vielleicht mit der Zeit dann sogar aufquellen und auch Küchenschränke aus Holz, die können dabei beschädigt werden. In diesem Fall sollte die Maschine nach Programmende besser etwa erst 30 Minuten geschlossen halten und diese erst dann öffnen. So sagt die Gebrauchsanleitung. Also, wenn ihr das Geschirr unbedingt schneller benötigt, dann räumt es einfach zügig aus und ja, Tür wieder zu. Und ob man die Tür geöffnet oder geschlossen lässt, hat übrigens keine negativen Auswirkungen auf das Geschirr oder die Spülmaschine selbst. Also man sollte natürlich grundsätzlich auf verschiedene Dinge noch achten. Also wie gesagt beim Einräumen oder wie man dann vielleicht auch die Tabs, die Spülmaschinentabs, der eine legt sie wirklich ins Fach und die anderen, die legen sie irgendwo in die Maschine rein. Aber alles ist Schnuppe auf Deutsch gesagt. Hauptsache, das Geschirr wird sauber und vielleicht solltet ihr auch diese umweltfreundlichen Tücher nehmen, weil die Spültabs, die haben nämlich einiges in sich. Also ich will jetzt nicht rummeckern, aber ihr wisst schon, da bleibt einiges zurück, wenn man dann mit so einer UV-Lampe draufschaut, isst man nämlich teilweise ein bisschen Plastik mit. Also deswegen, ich kann euch da auch gerne mal einen Link schicken, wo ihr dann sowas bekommt, was eben auch sehr nachhaltig ist. Diese Spültücher, die lösen sich nämlich einfach auf und es bleiben keine Rückstände und euer Spülen bzw. euer Geschirr bleibt trotzdem sauber.

tolle Whitney Houston. Den Song habe ich auch lange nicht gehört. So, und ich muss Ihnen heute zweimal gratulieren. Ja, ich liebe ihn, den Schauspieler, den spanischen Schauspieler. Ihr wisst schon, ich meine Antonio Banderas. Und er ist ja am 10. August 1960 in Malaga geboren. Und er wuchs in Andalusien auf und war der ältere von zwei Söhnen. Und ursprünglich wollte er nämlich mal Fußballprofi werden, aber eine Verletzung in seiner Jugend, die veränderte seinen Weg. Und statt des Fußballs, da entdeckte Banderas seine Leidenschaft für die Schauspielerei, absolvierte eine Ausbildung und begann seine Karriere auf Madrider Bühnen und wirkte dann in einigen spanischen Filmen schon mal mit und Fernsehproduktionen. Und er heißt eigentlich Antonio Dominique Bandera und als er dann zum Filmstar wurde, da hat er einfach vorher schon sein S dran gehangen an Banderas. Also in den 90er Jahren, da zog er nämlich in die USA und erlangte dort internationale Bekanntheit durch viele verschiedene Filmrollen. Mambo Kings, Philadelphia, Interview mit einem Vampir, Desperado, Evita, das Musical, Filmmusical, Die Maske des Zorro. Boah, also ich fange gleich an zu schwärmen. Ich muss aufhören und da müsste ich jetzt eigentlich heute zum Tag der Faulheit mich auf die Couch legen und einen Antonio Banderas Film mir einziehen. Tja, aber er engagiert sich auch sozial und wurde auch 2010 zum Gottwill-Botschafter der Vereinten Nationen. Aber 2017, da erlitt er einen Herzinfarkt und Gott sei Dank erholte er sich wieder im Jahr 2018. Da verkörperte Banderas Pablo Picasso in einer Serie, die hieß Genius, und für seine Rolle in Almodóvars Film Leid und Herrlichkeit, da erhielt er sogar 2020 den Goya als bester Hauptdarsteller. Tja, Antonio Banderas, er hat heute seinen 66. Geburtstag, also herzlichen Glückwunsch, Happy Birthday. Und ich habe den Song heute Morgen schon ganz zeitig, wer schon zeitig bei mir mit dabei war, der hat ihn schon mal gehört, ich brauche den nochmal. Er ist aus Evita und Antonio Banderas und Madonna, ein Schmankerl-Song hier auf Second Radio.

0: geschmolzen. Hier ist es schon heiß im Studio. Aber ich habe mir jetzt vorgenommen, heute Abend gibt es die Maske des Horror bei uns hier im Fernsehen. Ich hoffe, ich finde irgendwo, dass es den Film noch irgendwo zu gucken gibt. So, aber jetzt schauen wir erstmal noch in die Good News.
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0: Die Lebenserwartung in Deutschland, die erreicht neuen Höchststand. Die Menschen in Deutschland, die werden wieder älter. 2025, da stieg die durchschnittliche Lebenserwartung nach dem Rückgang während der Corona-Pandemie auf einen neuen Höchstwert. Neugeborene haben statistisch eine Lebenserwartung von 81,4 Jahren. Erneuerbare machen Deutschland zum Stromexperten, nein, Exporteur. Also Wind und Sonne liefern uns ja immer mehr Strom für Deutschland. Und im ersten Quartal 2026, da stammten erstmals über 53% des Stroms aus erneuerbaren Energien. Und das reichte sogar für einen Exportüberschuss. Und Deutschland verkauft wieder mehr Strom ins Ausland, ja, als es selbst einkaufte. Also das sind gute Nachrichten. So, und Deutschland produziert so wenig Müll wie seit 15 Jahren nicht mehr. In Deutschland ist das Müllaufkommen 2024 auf den niedrigsten Stand seit 2009 gesunken. Insgesamt fielen 362,7 Millionen Tonnen Abfall an. Das sind 4,6% weniger als im Vorjahr, also besonders bei Bau- und Abbruchabfällen, da ging die Menge deutlich zurück. Tja, soweit erstmal ein paar Good News für euch hier an diesem Montagmorgen. Wir brauchen immer gute Nachrichten, die bekommt ihr auch hier auf Second Radio. Ich wünsche euch noch einen ganz, ganz tollen Start in die Woche. Wir hören uns morgen früh um 6 wieder in alter Frische. 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So, wer hat an der Uhr gedreht? Ich weiß es nicht. Also es ist 9.55 Uhr. Tschüss und einen wundervollen guten Morgen, sagt die Angie.

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1: Ich bin Diana Kramer. Mehrere Hitzewellen haben die Temperaturen im Juni und Juli vielerorts in Westeuropa auf Rekordwerte getrieben. Die Durchschnittstemperatur lag bei 21,6 Grad Celsius und damit fast 2,8 Grad über dem langjährigen Mittel. Wegen Hitze und Trockenheit führen auch viele Flüsse nach wie vor zu wenig Wasser.
2: Auch Rhein und Donau haben derzeit Wasserstände deutlich unter dem langjährigen Mittel. Laut EU-Klimawandeldienst sind die örtlich sogar außergewöhnlich niedrig. Viele Frachtschiffe müssen ihre Ladung reduzieren und es gibt Sorgen, dass sie die Flüsse bei anhaltender Trockenheit an einigen Stellen gar nicht mehr befahren können. Für zusätzliche Transportmöglichkeiten auf der Straße haben mehrere Bundesländer deshalb das Fahrverbot für bestimmte Lkw an Sonn- und Feiertagen vorübergehend aufgehoben. Die Hitze trifft auch die Weltmeere. Die haben sich im Juli auf Rekordniveau aufgeheizt. Katrin Müller, Nachrichtenredaktion.
1: Die Umgehung des Mindestlohns hat nach Berechnungen des Deutschen Gewerkschaftsbundes seit 2015 wirtschaftliche Schäden in Höhe von rund 64 Milliarden Euro angerichtet. 35 Milliarden davon hätten betroffene Beschäftigte getragen, die den Mindestlohn nicht in voller Höhe bekommen haben. Laut DGB fehlen rund 2 Millionen Beschäftigten hierzulande im Schnitt 1,70 Euro bis 2,40 Euro pro Stunde. Wer ein Auto kaufen will, sollte selbst bei professionell wirkenden Offerten auf der Hut sein. Aktuell häufen sich Betrugsfälle mit vermeintlich günstigen Fahrzeugangeboten, warnte jüngst die Pforzheimer Polizei auf Instagram.
3: Auch der Kfz-Verband Baden-Württemberg erkennt eine Betrugswelle mit neuen, immer professionelleren Tricks. Man beobachte das vor allem in den letzten 2-3 Jahren. In digitalen Kanälen und mit täuschend echten Identitäten. Oft werden angebliche Unfallfahrzeuge zu Schnäppchenpreisen angeboten. Die Täter verlangen eine Anzahlung noch vor einer Fahrzeugbesichtigung. Selbst etablierte Autohäuser sind unter den Opfern. Thomas Thonfeld, Nachrichtenredaktion.
1: Auf den Philippinen sind bei Überschwemmungen und Erdrutschen mindestens 8 Menschen ums Leben gekommen. Einige Personen werden vermisst. Auslöser sind mehrere Tropenstürme sowie der Südwestmonsun, die seit mehr als einer Woche zu heftigen Regenfällen führen. Nach Angaben der philippinischen Behörden sind landesweit mehr als 750.000 Menschen von den Unwettern betroffen.
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1: Zum Wetter, die Vorhersage des Deutschen Wetterdienstes. In weiten Teilen des Landes bleibt es heute sonnig und trocken, nur im Norden teils bewölkt mit kurzen Schauern, später auch vom Südwesten bis in den Südosten Regen, vereinzelt auch Gewitter. Die Höchstwerte im Norden bis 25 Grad, sonst bis 36 Grad. Morgen ähnlich, im Norden und an den Alpen einzelne Schauer oder Gewitter, sonst viel Sonne bei 18 bis 33 Grad von Nord nach Süd.
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1: Zum Wetter, die Vorhersage des Deutschen Wetterdienstes. In weiten Teilen des Landes bleibt es heute sonnig und trocken, nur im Norden teils bewölkt mit kurzen Schauern, später auch vom Südwesten bis in den Südosten Regen, vereinzelt auch Gewitter. Die Höchstwerte im Norden bis 25 Grad, sonst bis 36 Grad. Morgen ähnlich, im Norden und an den Alpen einzelne Schauer oder Gewitter, sonst viel Sonne bei 18 bis 33 Grad von Nord nach Süd.
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1: Ich bin Diana Kramer. Die Niedrigwasserlage an deutschen Flüssen bleibt alarmierend. Der längste Fluss Deutschlands, der Rhein, könnte schon bald nicht mehr durchgängig befahrbar sein. Das befürchtet der Geschäftsführer des Bundesverbands der deutschen Binnenschifffahrt, Jens Schwanen, in der Rheinischen Post.
2: Schon seit Wochen führt der Rhein zu wenig Wasser. Frachtschiffe können zum Teil nur ein Fünftel ihrer eigentlichen Ladung befördern. Wenn es weiter nicht regnet, könnte der Güterverkehr ganz unterbrochen werden. Denn in Kaub zwischen Mainz und Koblenz wird ein einstelliger Pegelstand erwartet im Laufe der Woche. Dann könnten auch keine Tagesausflugs- und Kreuzfahrtschiffe dort langfahren. Noch heute soll es im Bundesverkehrsministerium wegen des Niedrigwassers eine Krisensitzung geben. Aus Köln, Thomas Bremser.
1: Inzwischen hat auch der Deutsche Bauernverband angesichts anhaltender Trockenheit mehr und schnellere Hilfe der Politik gefordert. Die landwirtschaftlichen Betriebe bräuchten einen Instrumentenkasten, um sich dem Klimawandel gut anpassen zu können, sagte Generalsekretärin Stefanie Sabit im WDR. Im Koalitionsvertrag seien viele Dinge vereinbart und das sei unerklärlich, warum die Bundesregierung in der aktuell schwierigen Lage untätig bleibe, sagte sie. Die Ertragslage sei mitunter existenzbedrohend. Der Wohnungsmangel treibt Mieten und Immobilienpreise weiter nach oben. Nach Daten des Verbands Deutscher Pfandbriefbanken stiegen die Neuvertragsmieten in Mehrfamilienhäusern im zweiten Quartal um 3,2%, gemessen am Vorjahreszeitraum.
3: In Deutschland fehlen geschätzt rund 1 Million Wohnungen. Oft wird auf dem Land gebaut, dringender gebraucht wird bezahlbarer Wohnraum allerdings in den Städten, wo die Nachfrage viel höher ist als das Angebot. In den 7 Metropolen Berlin, Hamburg, München, Köln, Frankfurt, Stuttgart und Düsseldorf gingen die Mieten im zweiten Viertel des Jahres mit einem Anstieg von 1,5% zwar weniger stark nach oben als im bundesweiten Schnitt, sie bleiben aber auf hohem Niveau. Auch wer in den Städten eine Immobilie kaufen möchte, muss tiefer in die Tasche greifen. Katrin Müller, Nachrichtenredaktion.
1: Durchschnittlich alle 18 Minuten ist im letzten Jahr in Deutschland ein Kind im Straßenverkehr verletzt oder getötet worden. Laut Statistischem Bundesamt verunglückten 2025 rund 29.270 Kinder unter 15 Jahren bei Verkehrsunfällen. Etwa jedes dritte Kind war mit dem Fahrrad unterwegs.
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1: Zum Wetter, die Vorhersage des Deutschen Wetterdienstes. In weiten Teilen des Landes bleibt es heute sonnig und trocken, nur im Norden teils bewölkt mit kurzen Schauern, später auch vom Südwesten bis in den Südosten Regen, vereinzelt auch Gewitter. Die Höchstwerte im Norden bis 25 Grad, sonst bis 36 Grad. Morgen ähnlich, im Norden und an den Alpen einzelne Schauer oder Gewitter, sonst viel Sonne bei 18 bis 33 Grad von Nord nach Süd.
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2: Zum Wetter, die Vorhersage des Deutschen Wetterdienstes. In weiten Teilen des Landes bleibt es heute sonnig und trocken, nur im Norden teils bewölkt mit kurzen Schauern, später auch vom Südwesten bis in den Südosten Regen, vereinzelt auch Gewitter. Die Höchstwerte im Norden bis 25 Grad, sonst bis 36 Grad. Morgen ähnlich, im Norden und an den Alpen einzelne Schauer oder Gewitter, sonst viel Sonne bei 18 bis 33 Grad von Nord nach Süd.
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1: Ich bin Diana Kramer. Mehrere Hitzewellen haben die Temperaturen im Juni und Juli vielerorts in Westeuropa auf Rekordwerte getrieben. Die Durchschnittstemperatur lag bei 21,6 Grad Celsius und damit fast 2,8 Grad über dem langjährigen Mittel. Wegen Hitze und Trockenheit führen auch viele Flüsse nach wie vor zu wenig Wasser.
2: Auch Rhein und Donau haben derzeit Wasserstände deutlich unter dem langjährigen Mittel. Laut EU-Klimawandeldienst sind die örtlich sogar außergewöhnlich niedrig. Viele Frachtschiffe müssen ihre Ladung reduzieren und es gibt Sorgen, dass sie die Flüsse bei anhaltender Trockenheit an einigen Stellen gar nicht mehr befahren können. Für zusätzliche Transportmöglichkeiten auf der Straße haben mehrere Bundesländer deshalb das Fahrverbot für bestimmte Lkw an Sonn- und Feiertagen vorübergehend aufgehoben. Katrin Müller, Nachrichtenredaktion.
1: Die Umgehung des Mindestlohns hat nach Berechnungen des Deutschen Gewerkschaftsbundes seit 2015 wirtschaftliche Schäden in Höhe von rund 64 Milliarden Euro angerichtet. 35 Milliarden Euro davon hätten betroffene Beschäftigte getragen, die den Mindestlohn nicht in voller Höhe bekommen haben. Laut DGB fehlen rund 2 Millionen Beschäftigten hierzulande im Schnitt 1,70 Euro bis 2,40 Euro pro Stunde. Immer mehr Kinder werden im Straßenverkehr verletzt oder getötet. Laut Statistischem Bundesamt verunglückten im vergangenen Jahr rund 29.270 Kinder unter 15 Jahren bei Verkehrsunfällen.
3: Es sind alarmierende Zahlen. Alle 18 Minuten wurde im Durchschnitt bei uns ein Kind auf der Straße verletzt oder sogar getötet. Meistens waren die Kids auf dem Fahrrad unterwegs, oft aber auch zu Fuß oder sie saßen im Auto. Und genau dort, also im PKW, starben auch die allermeisten Kinder bei Unfällen. Laut Statistik ist aber auch der Weg zur Schule morgens ein großes Risiko. Claudia Wächter, Nachrichtenredaktion.
1: Die Ministerpräsidentinnen von Italien und Dänemark, Giorgia Meloni und Mette Frederiksen, haben in einer gemeinsamen Erklärung vor unkontrollierter Migration nach Europa gewarnt. Beide sprachen sich erneut für sogenannte Rückführungszentren außerhalb der EU aus, um abgelehnte Asylbewerber in ihre Heimatländer zurückzubringen. Durch illegale Einwanderung würden die Kriminalitätsraten steigen und öffentliche Dienstleistungen zunehmend belastet. Außerdem würden Bürger Vertrauen verlieren, erklärten sie.
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1: Zum Wetter, die Vorhersage des Deutschen Wetterdienstes. In weiten Teilen des Landes bleibt es heute sonnig und trocken, nur im Norden teils bewölkt mit kurzen Schauern, später auch vom Südwesten bis in den Südosten Regen, vereinzelt auch Gewitter. Die Höchstwerte im Norden bis 25 Grad, sonst bis 36 Grad. Morgen ähnlich, im Norden und an den Alpen einzelne Schauer oder Gewitter, sonst viel Sonne bei 18 bis 33 Grad von Nord nach Süd.
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1: Der Tag beginnt mit Sonnenschein und wenigen Wolken. Im Laufe des Tages kommen mehr Wolken dazu und es bilden sich stellenweise Regenschauer oder Gewitter. Die Temperaturen liegen heute zwischen 30 und 34 Grad. Auf dem Fichtelberg werden maximal 26 Grad gemessen. Der Wind weht schwach bis mäßig aus südwestlichen Richtungen.
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1: Ich bin Diana Kramer. Die Niedrigwasserlage an deutschen Flüssen bleibt alarmierend. Der längste Fluss Deutschlands, der Rhein, könnte schon bald nicht mehr durchgängig befahrbar sein, erklärte der Geschäftsführer des Bundesverbands der deutschen Binnenschifffahrt, Jens Schwanen, in der Rheinischen Post.
2: Schon seit Wochen führt der Rhein zu wenig Wasser. Frachtschiffe können zum Teil nur ein Fünftel ihrer eigentlichen Ladung befördern. Wenn es weiter nicht regnet, könnte der Güterverkehr ganz unterbrochen werden. Denn in Kaub zwischen Mainz und Koblenz wird ein einstelliger Pegelstand erwartet im Laufe der Woche. Dann könnten auch keine Tagesausflugs- und Kreuzfahrtschiffe dort langfahren. Noch heute soll es im Bundesverkehrsministerium wegen des Niedrigwassers eine Krisensitzung geben. Aus Köln, Thomas Bremser.
1: Inzwischen hat auch der Deutsche Bauernverband angesichts anhaltender Trockenheit mehr und schnellere Hilfe der Politik gefordert. Die landwirtschaftlichen Betriebe bräuchten Instrumente, um sich dem Klimawandel gut anpassen zu können, sagte Generalsekretärin Stefanie Sabit im WDR. Im Koalitionsvertrag seien viele Dinge vereinbart und es sei unerklärlich, warum die Bundesregierung in der aktuell schwierigen Lage untätig bleibe. Die Ertragslage sei mitunter existenzbedrohend. Der Wohnungsmangel treibt Mieten und Immobilienpreise weiter nach oben. Nach Daten des Verbands Deutscher Pfandbriefbanken stiegen die Neuvertragsmieten in Mehrfamilienhäusern im zweiten Quartal um 3,2% gegenüber dem Vorjahreszeitraum.
3: In Deutschland fehlen geschätzt rund 1 Million Wohnungen. Oft wird auf dem Land gebaut, dringender gebraucht wird bezahlbarer Wohnraum allerdings in den Städten, wo die Nachfrage viel höher ist als das Angebot. In den 7 Metropolen Berlin, Hamburg, München, Köln, Frankfurt, Stuttgart und Düsseldorf gingen die Mieten im zweiten Viertel des Jahres mit einem Anstieg von 1,5% zwar weniger stark nach oben als im bundesweiten Schnitt, sie bleiben aber auf hohem Niveau. Auch wer in den Städten eine Immobilie kaufen möchte, muss tiefer in die Tasche greifen. Katrin Müller, Nachrichtenredaktion.
1: Der Iran plant nach Angaben des Außenministeriums in Teheran von Handelsschiffen Gebühren für eine Durchfahrt durch die Straße von Hormuz zu erheben. Laut iranischen Medien würden dazu gemeinsam mit dem Oman Mechanismen erarbeitet. Demnach sollen für die Überwachung der Sicherheit, zum Schutz der Umwelt und auch zur Bekämpfung der Kriminalität auf See Entgelte erhoben werden.
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1: Zum Wetter, die Vorhersage des Deutschen Wetterdienstes. In weiten Teilen des Landes bleibt es heute sonnig und trocken, nur im Norden teils bewölkt mit kurzen Schauern, später auch vom Südwesten bis in den Südosten Regen, vereinzelt auch Gewitter. Die Höchstwerte im Norden bis 25 Grad, sonst bis 36 Grad. Morgen ähnlich, im Norden und an den Alpen einzelne Schauer oder Gewitter, sonst viel Sonne bei 18 bis 33 Grad von Nord nach Süd.
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1: Heißt es heute wieder bei Second Radio. Ich bin Thorsten Weikert und habe zu Gast den Publizisten Bernd Mühling. Einen großen Teil seiner Zeit ist er unterwegs auf den Spuren bemerkenswerter Persönlichkeiten von gestern und von vorgestern. Als die höherklassigen Fußballmannschaften in der DDR, das war damals die Oberliga, und später kam auch eine Art zweite Liga hinzu, noch in den Trikots der volkseigenen Industrie aufliefen, die Fußballschuhe eingeschlossen, da gab es eine Mannschaft in der DDR, die schon in der vierten, der dritten und bald sogar in der zweithöchsten Spielklasse in Adidas-Kleidung auflief, die Schuhe inbegriffen. Ihr Heimstadion, zunächst der Fußballplatz in der Lauer und später war es der Sportpark Camillo Ugi Markleberg. Und zu verdanken hatte sie das alles einem schillernden Mäzen, der in Leipzig seine Geschäfte betrieb, sagt mein Gesprächspartner Bernd Mühling. Lieber Herr Mühling, um wen geht's denn heute?
2: Sein Geld hatte dieser Karl Bühler, um den es heute gehen soll, vor allen Dingen in den 70er und 80er Jahren des letzten Jahrhunderts im Briefmarkenhandel gemacht, sowie dem Export der kleinen begehrten Marken in den Westen. Von seinem Leipziger Privatunternehmen aus agierte er erfolgreich und mit Geschick, was sich für den ersten FC Markleberg und dessen Vorgänger, darunter die TSG Chemie Markleberg, auszahlte. Das allenfalls nicht weniger auch für den Nachfolgerverein Kickers Markleberg. Dieser Verein entstand ja nach der Insolvenz des ersten FC.
1: Und wie kam denn dieser Mann denn an die tollen Sportklamotten mit den drei Streifen, die Markleberger Fußballer tragen durften?
2: Es war die Zeit, als Briefmarken oder ganze Briefmarkensammlungen noch hoch dotiert wurden. Das ist heute leider nicht mehr so. Als ich einen Teil der schönen Sammlung meines Vaters versilbern lassen wollte, kam die bittere Erkenntnis, dass es nicht viel oder fast nichts einbringt. Und so liegt das Briefmarkenkonvolut weiter bei mir. Bühler jedenfalls verkaufte die schönen kleinen bunten Drucke. Einige Leute meinen, dass das über Schalt Golodkowski gemanagt wurde. Und so ist er zu Westgeld oder wenigstens zu Forum-Schecks gekommen. Damit konnte man beispielsweise in den Intershops zur DDR einkaufen. Das kleine Markleberg mit dem schönen Sportpark wurde dann auch für die Fußballer, die ihren Leistungszenit überschritten hatten und von Lok oder Chemie Leipzig kamen, schon interessant. Und so gab es die vielen beneideten Aufstiege, weil auch die Gehälter von Herrn Bühler bezuschusst wurden.
1: Offenbar zog es weitere Spielerpersönlichkeiten nach Markleberg und einige werden wir bestimmt auch gleich noch kennenlernen.

0: Ihr hört Second Radio und ihr hört Blick zurück, Gesichter und Geschichten aus Sachsen und von nebenan. Mein Name ist Thorsten Weikert und bei mir zu Gast der Publizist Bernd Mühling. Der Sponsor Karl Bühler ist heute unser Thema und die Markleberger Fußballclubs unter seiner besonderen Rolle. Die hob die Kicker unserer Leipziger Vorstadt schon ab, könnte man so sagen. Lieber Herr Mühling, wie geht's denn weiter?
1: Einige der Spieler, die hier ankamen, hatten teilweise mehrere hundert DDR-Oberliga-Einsätze für Lok Leipzig oder Chemie auf ihrer Liste, darunter Wolfgang Behler, der legionären Mannschaft von Chemie Leipzig angehörte, die als vermeintliches Kellerkind 1964 DDR-Meister wurde und zwei Jahre darauf Pokalsieger. Behler und einige andere Fußballstrategen übten später Trainerposten aus. Andere bekannte Spieler waren Wolfgang Altmann, Thomas Denstedt, Lutz Eichhorn, Wilfried Erler, Joachim Fritsche, Wolfgang Lischke, Lutz Mold oder Günter Sikora. Ein ganzer Teil von ihnen gehörte zur Stammelf an, die von Bühler, der Mitte der 1980er Jahre aufgestellt worden ist und die er zumindest eine Zeit lang trainierte. Wenn ich mich richtig erinnere, war das damals die TSG Chemie Markleberg.
0: Sportler sind ja das eine, die richtigen Trainer, die die Mannschaft pushen, das andere. Stand dann dieser Karl Bühler auch als Trainer auf dem Platz? Das würde ich ja sehr gerne wissen.
1: Also viel gibt es zu dieser Trainerposition nicht zu erzählen. Es gibt wenige Hinweise, aber auf jeden Fall war er eine Zeit lang Trainer. Und Bühler gehörte wahrscheinlich nicht zu den schlechtesten. Als es aber darum ging, die zweithöchste Spielklasse zu erreichen in der DDR, hatte man ausgebildete Trainer gewonnen. Später beim ersten FC Markleberg, der dann wegen Überschuldung in die Insolvenz ging, hatte man Trainer gewinnen können, die einen Namen hatten. Beispielsweise Frank Rost, der von Lok Leipzig 1991 nach Markleberg kam, der ebenfalls bei den Handballern einen Namen hatte. Er kam ja aus einer berühmten Leipziger Handballerfamilie. Den größten Coup aber landete Vereinspräsident Bühler mit dem Engagement von Frank Engel, der vor seinem Markleberg-Einsatz schon Bundesliga und Fußball-Nationalmannschaft trainiert hatte. Oder Nationalmannschaften, zwar nicht die deutsche. Aber er hat auch in einem Buch berichtet, dazu könnte ich vielleicht noch ein Wort sagen.
0: Auf jeden Fall, das werden wir gleich nochmal genauer betrachten, auch die Erinnerungen von Frank Engel.
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0: Ihr hört Second Radio und ihr hört Blick zurück, Gesichter und Geschichten aus Sachsen und von nebenan. Ich bin Thorsten Weikert und bei mir zu Gast der Publizist Bernd Mühling. Karl Bühler, Präsident, Trainer und Mäzen des Markleberger Fußballs, ist heute unser Thema. Und einer seiner letzten Aktionen in seinem Amt war es, den Fußballtrainer Frank Engel zu verpflichten, dessen Namen in der Bundesliga und im internationalen Fußballsport einen Namen hatte. Lieber Herr Mühling, Sie wissen doch bestimmt mehr darüber.
1: Unmittelbar nach der Entlassung von Frank Engel bei Chemie Leipzig, das war am 30. Juni, 1992. Engel hatte das übers Radio erfahren und nicht mal vom Club selbst, rief ihn Karl Bühler an. Wie er an seine Telefonnummer gekommen war, fragt sich Engel, das wusste niemand, aber es gab am selben Tag in einem Leipziger Restaurant ein Gespräch und Engel wusste, dass Bühler in der Vergangenheit so manches auf die Beine gestellt hat und warum nicht mal nach Markleberg gehen. Es wurde viel gesprochen und es gab einen guten Vertrag und es gab der Hinweis, für gute Leute würden auch Mittel zur Verfügung stehen, um die zu verpflichten. Schon im selben Jahr fing man an zu trainieren, schaffte es, einige brauchbare Ergebnisse zu erzielen, aber mit dem Aufstieg wurde es nicht. Frank Engel blieb bis Ende 1993 in Markleberg. Und er ging, weil ihm mehrere Monate Honorar geschuldet wurden. Im ersten Jahr gab es sogar für die Mannschaft von Markleberg ein Fußballcamp in Florida mit allem drum und dran. Engel hat darüber geschrieben, man war toller Stimmung, aber alles half nichts. Engel sagte Markleberg auf sein Trainergehalt bis heute.
0: Das waren schon wilde Zeiten damals, Anfang der 90er, in der aufblühenden Fußballwelt der ehemaligen DDR. Lieber Herr Mühling, was wurde denn aus dem ersten FC Markleberg, der so gern in die damals dritte Spielklasse im bundesdeutschen Fußballsport aufgestiegen wäre, und dem legendären Karl Bühler?
1: Das Ende des ersten FC Markleberg, der innerhalb von 3 Jahren Schulden in Höhe von 700.000 D-Mark machte, ist auch nah am Ende Karl Bühlers auf Erden im Jahre 1994. Weil die Stadt Markleberg die Verbindlichkeiten nicht übernehmen konnte oder wollte, meldete der Verein im Frühjahr 1994 Konkurs an. So ging an Markleberg der Traum von der Regionalliga vorbei. Infolge der Insolvenz wurde der FC Markleberg schließlich im Jahr 1994 ganz aufgelöst und aus dem Vereinsregister gelöscht. Auch wenn es mehr als 30 Jahre her ist, dass Karl Bühler starb, so erinnert man sich an ihn und seine Geschichten werden von Fußballer zu Fußballer weitererzählt.
0: Und auch wir haben sie weitererzählt, die schöne Geschichte über Karl Bühler. Vielen Dank, lieber Herr Mühling, für diese tolle Geschichte. Und nächste Woche Mittwoch gibt es eine weitere Geschichte von Blick zurück, Gesichter und Geschichten aus Sachsen und von nebenan, hier bei Second Radio.

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1: Ich bin Babette Büchner. Nach dem Drohnenvorfall am Flughafen Leipzig-Halle soll die neue Drohnenabwehreinheit der Bundespolizei deutlich größer werden als geplant. Bundesinnenminister Alexander Dobrindt werde noch im Laufe des Tages eine Weisung an die Bundespolizei geben, wonach die Einheit auf 300 Kräfte anwachsen soll, sagte eine Ministeriumssprecherin. Statt 4 sind nun 8 Standorte geplant, um schnell und flexibel bei Bedarf vor Ort zu sein. Die Trockenheit und Hitze setzen der Landwirtschaft zu. Der Deutsche Bauernverband befürchtet, dass die Ernten in diesem Jahr eher unter dem Durchschnitt liegen. Die Generalsekretärin des Verbands, Stefanie Sabet, forderte im WDR von der Politik schnellere Hilfen für die Betriebe.
2: Die Belastungen der Bauern seien vielfältig und teils existenzbedrohend, warnt die Generalsekretärin. Deshalb müsse der Staat mit Finanzspritzen helfen, unter anderem auch bei der Düngemittelversorgung. In anderen EU-Ländern laufe das auch so. Außerdem müsse die Politik flexibler werden und zum Beispiel Innovationen bei Züchtungen ermöglichen. Ein weiteres Problem, der Wassermangel. Auch da sieht die Generalsekretärin die Politik am Zug. Stichwort Stärkung des Landeswasserhaushalts. Thomas Thonfeld, Nachrichtenredaktion.
1: Europas aktivster Vulkan auf der italienischen Insel Sizilien kommt nicht zur Ruhe, ausgerechnet jetzt in der Hauptferienzeit. Wegen möglicher Gefahren für die Luftfahrt wurden alle Landungen auf dem nahegelegenen Flughafen Catania bis zum Nachmittag ausgesetzt.
3: Auch Urlauber aus Deutschland brauchen heute Geduld. Riesige Aschewolken behindern die Sicht. Immer wieder spuckt der Ätna, aber auch Lava und dicke Gesteinsbrocken. Es ist ein spektakuläres Naturschauspiel, das aber auch für Chaos sorgt. Einige Ferienflieger können in Palermo landen, auf dem Flughafen der Inselhauptstadt. Aber auch Touristen, die Sizilien verlassen wollen, mussten bereits umdisponieren. Denn im Moment herrscht wieder einmal die höchste Warnstufe Rot. Claudia Wächter, Nachrichtenredaktion.
1: Und zum Sport. Der Druck auf FIFA-Präsident Gianni Infantino wächst. In einem offenen Brief haben sich die Dachverbände von Europa, Asien, Nord- und Mittelamerika sowie der Karibik gemeinsam an die Öffentlichkeit gewandt. Darin bekräftigen sie ihre Kritik an Infantino und fordern einen Neuanfang an der Spitze des Weltverbands. Führung im Fußball sei kein Besitz. Es gehe nicht darum, Macht zu haben, heißt es in dem Schreiben.
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1: Das Wetter, die aktuelle Vorhersage des Deutschen Wetterdienstes. Im Norden ist es heute Nachmittag und am Abend wechselnd bewölkt und der Regen lässt nach. Vom Südwesten bis zur Neiße und vom Schwarzwald bis nach Ober- und Niederbayern gibt es dagegen viele Quellwolken mit Schauern und vereinzelten, teils kräftigen Gewittern. Die Höchstwerte erreichen im Norden noch 19 bis 25 Grad. Ansonsten werden es vom Westen in den Südosten 25 bis 36 Grad noch maximal.
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1: Das Wetter, die aktuelle Vorhersage des Deutschen Wetterdienstes. Im Norden ist es heute Nachmittag und am Abend wechselnd bewölkt und der Regen lässt nach. Vom Südwesten bis zur Neiße und vom Schwarzwald bis nach Ober- und Niederbayern gibt es dagegen viele Quellwolken mit Schauern und vereinzelten, teils kräftigen Gewittern. Die Höchstwerte erreichen im Norden noch 19 bis 25 Grad. Ansonsten werden es vom Westen in den Südosten 25 bis 36 Grad noch maximal.
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1: Ich bin Babit Büchner. Die Drohnenabwehreinheit der Bundespolizei soll deutlich größer werden als geplant. Die Zahl der Spezialkräfte in diesem Bereich soll auf 300 aufgestockt werden, sagte eine Sprecherin des Innenministeriums.
2: Vor allem müssen die Spezialkräfte bei Drohnenalarm natürlich schnell vor Ort sein. Deshalb sollen die Abwehrzentren nun verdoppelt werden auf insgesamt 8. Deren Aufgabe ist es, Drohnen aufzuspüren, abzufangen und im Notfall auch abzuschießen. Auch die Landespolizei soll unterstützt werden. Die Sprengstoffdrohne in Leipzig war nur durch Zufall entdeckt worden. Seitdem sagen Experten und Politiker, wir müssen bei der Drohnenabwehr besser werden. Claudia Wächter, Nachrichtenredaktion.
1: Nur jeder 10. Mensch in Deutschland ist zwischen 15 und 24 Jahre alt. In Ostdeutschland sind es sogar noch weniger, zeigen Daten des Statistischen Bundesamts für das Ende des vergangenen Jahres. Schlusslicht im Ländervergleich ist demnach Brandenburg mit einem Anteil von 8,8%. Die meisten jungen Menschen gibt es in den Stadtstaaten Bremen mit rund 11% und Hamburg mit 10,5%. Neuer Zündstoff im Streit um die Straße von Hormuz. Der Iran will nach Angaben des Außenministeriums von Handelsschiffen Gebühren für eine Durchfahrt erheben. Zusammen mit dem Oman erarbeite Teheran entsprechende Mechanismen, sagte Außenamtssprecher Ismail Baghaei laut iranischen Medien. Und zum Sport. Die Gegner von Gianni Infantino wollen den Druck auf den angezählten FIFA-Präsidenten hochhalten. In einem offenen Brief bekräftigen die Dachverbände von Europa, Asien, Nord- und Mittelamerika sowie der Karibik ihre Kritik und fordern weiter einen Neuanfang an der Spitze des Weltverbands.
3: Täuschung und Vertrauensbruch. Diese Vorwürfe unterstreichen die Kontinentalverbände in ihrem offenen Brief. Die FIFA habe versucht, Infantinos gescheiterte Investorenpläne im Nachhinein als Verfahrensfehler darzustellen. Aber dass der Vorschlag an sich grundfalsch war, das werde nicht eingeräumt. Der Brief der drei Verbände um UEFA-Präsident Schifferin endet mit einem Appell, für eine Führung einzustehen, die dem Fußball dient, statt ihn beherrschen zu wollen. Thomas Thonfeld, Nachrichtenredaktion.
1: 2027 will sich Infantino eigentlich für eine weitere Amtszeit wählen lassen.
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4: Bis zum Abend, da stellt sich ein Wechsel aus Sonne und Wolken ein. Vorübergehend ist es auch stärker bewölkt und stellenweise muss mit Schauern und Gewittern gerechnet werden. Die Temperatur liegt zwischen 30 und 34 und auf dem Fichtelberg bei 26 Grad. Der Wind dreht auf Nordwest und weht zum Teil recht stark böig. In der Nacht, da klingen letzte Schauer und Gewitter ab. Es ist überwiegend trocken bei einem sternenklaren oder locker bewölkten Himmel. Die Tiefstwerte liegen zwischen 15 und 11 Grad.
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5: Und da sage ich jetzt Hallo auf die Straßen. Ganz genau haben wir es 3:03. Wir schauen raus auf die Autobahn. Starten mit der A17 Richtung Dresden zwischen Breitenau-Schönwald und Bad Gottleiber. Da braucht ihr länger, 20 Minuten aktuell an Top. Grund sind hier 2 Kilometer Stau. In Merseburg, Vorsicht an der Kreuzung Thomas-Münzner-Klobikauer Straße. Stadt auswärts, da steht auf der linken Spur ein defektes Fahrzeug. Und die B156, die ist gesperrt nach einem Unfall zwischen Niedergurig und Burg. Und dann wichtige Meldung, Vorsicht auf der B176 Freiburg-Weißenfels in Höhe Storkau. Da besteht die Gefahr durch ein runterhängendes Stromkabel. Nochmal, das ist natürlich eine wichtige Meldung von der B176 Freiburg-Weißenfels in Höhe Storkau. Da besteht die Gefahr durch ein runterhängendes Stromkabel. Die Ortsdurchfahrt Radebeul, Leipziger Straße, stadteinwärts, Meißen Richtung Dresden, die ist aktuell gesperrt. Die S82, da gab es einen Unfall und Löscharbeiten finden statt im Landkreis Greiz zwischen Landkreis Greiz zwischen Hohlenleuben und Leutsch. Da laufen die Löscharbeiten und dann schauen wir noch in den Landkreis Sächsische Schweiz-Osterzgebirge zwischen Grauper und Pirna-Kopitz. Da gibt es aktuell Behinderung nach einem Unfall. Und dann geht der Blick noch raus auf die Blitzer. Unter anderem teure Fotos, die kann es geben. Auf der A4 Frankfurt Richtung Dresden zwischen Hermsdorf Ost und Rüdersdorf. Die B92 meldet in Mühlhausen Richtung Bad Brambach einen. In Chemnitz, Zwickauer Straße, Höhe Barbarossa Straße, statt auswärts. Und eine letzte Empfehlung, und die kommt nochmal aus Halle jetzt hier an der Sebener Straße, in beiden Richtungen sogar. So, und falls ihr noch was habt, Staus, Störungen oder auch wichtige Blitzer, dann schickt die bitte rüber hier ins Studio. Und das geht einfach an unsere WhatsApp-Nummer 0341 35 88 30 95. Schon mal vielen Dank vorab und weiter eine gute und vor allem sichere Fahrt.
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5: Das bin ich. Hi zusammen, ich wünsche einen ganz tollen Montag. Schön, dass ihr dabei seid. Hier ist Sachsen Live, der Second Radio Nachmittag. Wie immer bei uns. Ab um 3 bis um 6 gibt's ganz viel gute Musik und natürlich all das, was wichtig ist aus dem Sachsenland. Ich wünsche einen tollen Nachmittag.

und Calvin Cream aus dem Jahr 1984. Den Song, den gab es ja in unzähligen Varianten, zum Beispiel in der European Queen. Da gab es den ja auch noch, oder hier im Original aus den Staaten. Calvin Cream, was eine coole Nummer. Und in der Karibik, da gibt es sicherlich aktuell einiges, ja, mehr an Wasser, als es bei uns hier der Fall ist, in den sächsischen Flüssen. Denn wir kommen zu einem Thema, was aktuell natürlich auch, ja, uns beschäftigt: der Niedrigwasserstand in den Flüssen in Sachsen. Aber das hat auch, ja, eine gute, ja, Seite, wenn man das so sehen will, denn ja, die Niedrigwässer, die bringen auch eben etwas zum Vorschein, was viele, viele Jahre, teils Jahrhunderte verborgen war. Das hört man und liest man ja aktuell auch von anderen Teilen Deutschlands. Und an der Elbe bei Pirna, genauer gesagt im Ortsteil Oberposta, da ist jetzt der sogenannte Hungerstein wieder sichtbar geworden. Dieser Stein, der ist mehr als nur ein Fels im Fluss. Der ist ein historischer Zeuge vergangener Dürrejahre. Auf seiner Oberfläche, da sind über 20 Jahreszahlen eingemeißelt, die bis ins Jahr 1707 zurückreichen. Diese Markierungen, die zeigen, wie tief der Wasserstand damals gesunken ist und erinnern daran, wie sehr Wasser in der Region eben schon immer eine ganz, ganz wichtige Rolle gespielt hat. Aktuell, da liegt der Pegel der Elbe bei Pirna deutlich unter einem Meter. In Dresden, da sind es aktuell sogar nur noch 54 Zentimeter. Das ist sehr niedrig und macht den Hungerstein zum Beispiel jetzt wieder sichtbar. Auch andere Flüsse in Sachsen sind betroffen. Mulde, Weiße Elster, Spree und Neiße, die führen alle ebenfalls nur wenig Wasser. Diese Situation, die ist eben auch, ja, Zeichen für die anhaltende Trockenheit, die es in diesem Hitzesommer oder generell eben aktuell gibt. Der Deutsche Wetterdienst, der sagt voraus, dass es jetzt also auch wieder einzelne kräftige Gewitter geben kann zum Start in diese neue Woche. Und das kann natürlich dann auch wieder etwas Regen bringen. Die Wetterlage, die beeinflusst natürlich immer auch die Wasserstände in den Flüssen. Der Hungerstein in Pirna auf jeden Fall, oder bei Pirna, ist ein eindrucksvolles Beispiel dafür, wie Natur und Geschichte eben verbunden sind. Und es zeigt eben auch, dass diese extremen Trockenperioden keine Seltenheit sind und man schon immer, also auch vor hunderten Jahren, mit solchen Herausforderungen umgehen musste. Wer also jetzt die Tage an der Elbe unterwegs ist, also da im Pirner Stadtteil bzw. Ortsteil Oberposta, der sollte mal vorbeischauen. Da kann man also einen Blick sozusagen in vergangene Jahrhunderte werfen. Der sogenannte Hungerstein, den sieht man also dort wieder mit Jahreszahlen, die zurückgehen bis ins Jahr 1707. Das ist wirklich, ja, Wahnsinn. Irgendwie auch cool. Aber hoffen wir trotzdem, dass der Wasserstand dann demnächst wieder, ja, ein normales Level erreichen wird. Hier in den Flüssen in Sachsenland.

Doch, wer heute Urlaub hat oder vielleicht Teilzeit, gibt's ja auch. Den Montag immer frei oder jeden zweiten, da gibt's ja immer die unterschiedlichsten Modelle. In jedem Fall will ich darauf hinaus, wer heute an diesem Montag ja vielleicht einfach mal so einen Tag auf der faulen Haut verbracht hat, vielleicht auf dem Sofa, ja, oder irgendwo im Garten, schön im Schatten, wo es nicht ganz so heiß ist, der hat heute gar nichts falsch gemacht, denn heute ist der perfekte Jahrestag dazu. Heute ist der Tag der Faulheit an diesem 10. August und an diesem Tag, da ist das Faulenzen eben auch mit reinem Gewissen erlaubt. Ja, ob auf dem Sofa liegen, im Bett, die Serien gucken, einfach mal die Beine lang machen, mal Mittagsschlaf halten. Der Tag, der soll uns heute ermutigen, der eigenen Faulheit einmal freien Lauf zu lassen. Ach ja, ist doch eigentlich auch schön, an so einem Montag ja den Tag der Faulheit zu schieben. Ich hoffe in jedem Fall, ihr macht entspannt bei diesen Temperaturen, teils bis zu 35 Grad. Ja, da kann man ja auch gar nicht so viel machen, zumindest nicht draußen. Ich hoffe, bei euch ist es angenehm. Ja, und vielleicht macht das auch mal. Einfach mal die Beine lang und ein bisschen faulenzen. Heute in jedem Fall ist es erlaubt. Und musikalisch, da geht's jetzt auch um die Faulheit. Robbie Williams habe ich rausgesucht und der hat für uns jetzt hier Lazy Days. Mensch, wie passend.

Und wer sich heute auch einen faulen Tag verdient hat, das ist definitiv Oliver Petzokat oder kurz Olli P. Der feiert nämlich heute Geburtstag. Am 10. August 1978 wurde der Mann in Berlin geboren und wurde Ende der 90er zunächst erstmal als Schauspieler bekannt. Gute Zeiten, schlechte Zeiten auf RTL. Und musikalisch kam dann 1998 der wirklich ganz großer Durchbruch, ja, 13 Jahre ganz genau, nach dem Original von Herbert Grönemeyer, 85, da hat er Flugzeuge im Bauch gecovert und das wurde wirklich ein riesiger Nummer 1-Hit, nicht nur bei uns hier in Deutschland, 16 Wochen auf der 1, sondern auch in Österreich und der Schweiz. Später, da war Olli P. immer mal wieder als Sänger, Schauspieler und auch Moderator im Fernsehen zu sehen. Auch heute steht er noch regelmäßig auf der Bühne, ist gerade auch ja auf vielen Veranstaltungen im ganzen Land unterwegs, macht heute ja auch eher Schlager und ist vor allem auch bei vielen 90er-Partys nicht wegzudenken. Da gehört er auf jeden Fall hin, denn sein größter Moment, den hatte er also 1998 gehabt mit dem Song hier, Flugzeuge im Bauch. Und wir wünschen ihm also heute alles Gute zum Geburtstag, Olli P. heute zum 48. Und hier ist er mit seiner Nummer 1 Single.

wälzen uns gemeinsam durch den Montagnachmittag hier auf Second Radio mit dem Geburtstagskind Olli P. Und gleich zur halben Stunde um 3:30, da gibt es zum ersten Mal an diesem Nachmittag die Nachrichten aus dem Sachsenland. Wir schauen raus aufs Wetter und die Straßen gleich.

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1: Mein Name ist Angie Pirsch. Leipzig will Schulwege sicherer machen, Bautzner Allendeviertel soll attraktiver werden, Plauen stellt Gießwasser für Grünanlagen bereit. Die Meldungen im Einzelnen. Die Schulwege in Leipzig sollen sicherer werden, damit Schülerinnen und Schüler sicher mit dem Fahrrad oder zu Fuß zur Schule am Auensee kommen. Da wird ein Teil der Stamener Straße zur Schulstraße umgewandelt. Ab heute werden entsprechende Schilder aufgestellt. Außerdem weisen Plakate und Banner auf die geänderte Verkehrssituation hin. Zwischen der Klausbruchstraße und der Kreuzung Linkelstraße am Hirtenhaus, da dürfen ab der kommenden Woche keine Autos und keine Laster mehr in die Stamener Straße einfahren, und zwar immer von Montag bis Freitag zwischen 7.30 Uhr und 8.30 Uhr. Ausnahmen gelten nur für Rettungsdienste, Polizei, Feuerwehr und die Straßenwartung. Ausfahren aus der Straße ist hingegen immer möglich. Anwohnende können zum Beispiel in ihre geparkten Autos steigen und wegfahren. Die Schulstraßenregelung gilt vorerst für ein Jahr. Die Stadt will damit nach eigenen Angaben sogenannten Elterntaxis einen Riegel vorschieben. In Bautzen soll das Allendeviertel weiterentwickelt werden und dafür bekommt die Stadt in den nächsten Jahren rund 10 Millionen Euro aus einem Förderprogramm für sozialen Zusammenhalt. Von dem Geld, das soll die Allende-Oberschule einschließlich ihrer Außenanlagen modernisiert werden. Der Allende-Treff, der soll zu einem Gesundheitsstandort und Quartierszentrum umgebaut werden. Das Hochhaus-Café soll nach einer Verjüngungskur wiederbelebt werden und darüber hinaus werden Grünanlagen und Garagenflächen neu gestaltet, Spielplätze aufgewertet und Verbindungswege verbessert. Das Allendeviertel liegt am östlichen Rand der Bautzener Ostvorstadt in der Großwohnsiedlung. Da sollen lebendige Nachbarschaften erzielt und attraktive Orte zum Wohnen, Lernen und Leben geschaffen werden. Auch der Umgang mit dem Klimawandel spielt eine Rolle. So sollen Flächen entsiegelt, mehr schattige Plätze eingerichtet und Regenwasser aufgefangen werden. Hitze und Trockenheit, die machen derzeit auch den Grünflächen in den Städten und Gemeinden zu schaffen. Wer den Bäumen helfen will, kann in Plauen selbst mit anpacken. Wie schon in den vergangenen Jahren, da stehen an verschiedenen Stellen Wassertanks bereit. Darauf weist die Stadtverwaltung hin, jede Kanne Wasser für den Baum vor der eigenen Haustür entlaste die Natur und sichere das gesunde Klima in der eigenen Nachbarschaft. Bäume seien wichtig, um Schatten zu spenden und die Straßen spürbar abzukühlen. Die Gärtner der Stadt Plauen, die können sich bei Hitze nicht um alle Bäume gleichzeitig kümmern. Die Tanks mit Gießwasser stehen das ganze Jahr über zur Verfügung. Gegossen werden sollte bis weit in den Herbst hinein. Soweit die Meldungen.
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2: Schauen wir drauf auf die aktuellen Temperaturen bei uns in Sachsen und die liegen aktuell bei Temperaturen. Zum Beispiel in Dresden, da messen wir aktuell 33 Grad, ja überwiegend mehr als 30 Grad, maximal 34 aktuell gemessen heute Abend. Da ziehen dann von Brandenburg her zeitweise ein paar Wolken durch. Vereinzelt, sagt der Deutsche Wetterdienst, kommen auch Schauer oder Gewitter zu uns. Dahinter lockern die Wolken dann aber wieder zunehmend auf und die Sonne, die wird weiterhin scheinen. Die Temperaturen dann gegen Abend bei 24 bis 27 Grad. Heute Nacht soll es dann klar und trocken bleiben, bei Tiefstwerten zwischen 15 und 11 Grad minimal. Morgen scheint dann die Sonne und ein paar Quell- oder dünne Schleierwolken. Die kommen dazu, bleibt aber trocken bei angenehmen maximal 25 Grad. Am Mittwoch und Donnerstag wird sich's wenig ändern mit dem Wetter, aber es wird wieder wärmer. Am Donnerstag zum Beispiel wieder bis zu 32 Grad dann.
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2: Gleich haben wir es 4:05. Hallo an alle Autos. Wir schauen raus, starten mit dem Blick auf die A4 Richtung Frankfurt in der Auffahrt Gera Langenberg. Vorsicht, da gibt es aktuell Behinderungen nach einem Unfall. Und Richtung Görlitz zwischen Dresden-Wildermann und Dresden-Flughafen auf der A4. Schon mal vorab, ab 20 Uhr ist da nur eine Fahrspur frei. Gibt da also Probleme bis morgen früh um 5. Das zur Info und dann geht's rüber auf die A17 Richtung Dresden. Zwischen Dresden-Gorbitz und Dreieck Dresden-West, da gibt's aktuell Stau nach einem Unfall. Und Vorsicht in beiden Richtungen auf der A38 Göttingen-Leipzig. Zwischen Leipzig-Südwest und Leipzig-Süd in beiden Richtungen sollen da Personen aktuell auf der Fahrbahn unterwegs sein. Es stockt Richtung Leipzig zwischen Bad Lauchstädt und Merseburg Nord. Da steht nämlich ein defektes Fahrzeug im Baustellenbereich und die B156, die meldet Vollsperrung zwischen Niedergurig und Burg. Da gab es vorhin einen Unfall. Dann schauen wir auf die B181 Richtung Leipzig, Höhe der A9 Anschlussstelle Leipzig West. Vorsicht, da steht ein defektes Fahrzeug auf der rechten Fahrspur und die Ortsdurchfahrt Radebeul, Leipziger Straße, stadteinwärts, Meißen Richtung Dresden. Die S82 ist das aktuell ebenso voll gesperrt. Grund ist hier ein Unfall. Und im Landkreis Sächsische Schweiz-Osterzgebirge zwischen Graupa und Pirna-Kopitz. Hier muss aktuell mit Behinderung gerechnet werden. Grund ist auch hier ein Unfall. Im Landkreis Greiz, da läuft aktuell ein Feuerwehreinsatz. Die Straße musste gesperrt werden zwischen Hohenleben und Leutsch. Falls ihr könnt, dann hier bitte weiträumig umfahren. Ansonsten sieht es ganz gut aus. Keine weiteren wichtigen Störungsmeldungen. Geblitzt wird zum Beispiel auf der A4 Frankfurt Richtung Dresden zwischen Hermsdorf Ost und Rüdersdorf. In Chemnitz, Zwickauer Straße, Höhe Barbarossa Straße statt auswärts. Und noch eine Empfehlung kommt von der B178 kurz vorm Abzweig Groß-Hennersdorf Richtung Zittau. Und falls ihr noch was zum Ergänzen habt, dann schickt sie gerne rüber hier ins Studio. Alles Wichtige von den Straßen an die 0341 35 88 30 95. Das ist hier unsere Nummer für WhatsApp. Ich sag schon mal vielen Dank fürs Durchgeben und wünsche weiter eine gute Fahrt.
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2: Das bin ich und ich freue mich sehr, dass ihr mit dabei seid hier auf Second Radio. Das ist Sachsen Live. Starten wir rein die nächste halbe Stunde bis um 4 jetzt mit Musik von Rosenstolz.
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0: letzten zwei Wochen der Sommerferien hier bei uns im Sachsenland, die laufen und mit dem neuen Schuljahr geht's dann auch wieder los mit einem, ja, bei den Kindern, damals bei mir aber auch, ja, eher unliebsamen Thema. Es geht um die Hausaufgaben und René aus unserer Redaktion, der weiß ja dazu einiges mehr als ich.
1: Hi, hier ist René aus der Redaktion. Liebe Kids und junge Leute, ich will euch die Laune nicht vermiesen. Noch sind ja Sommerferien, aber der nächste Schulstart, der steht quasi schon in den Startlöchern. Und dann kehren auch die Hausaufgaben wieder zurück, inklusive Vergesslichkeit und den kreativsten Ausreden. Was Kindern wirklich beim Organisieren ihrer Hausaufgaben hilft, Jonas aus der Redaktion hat das für uns mal herausgefunden.
2: Wenn Kinder eine Ausrede erfinden, dann liegt das meistens daran, dass sie instinktiv nach einem Ausweg aus der unangenehmen Situation suchen. Besonders bei Hausaufgaben werden sie da sehr kreativ.
3: Ich habe meine Hausaufgaben im Auto von meinem Papa liegen gelassen. Und jetzt hat mein Papa die mit auf die Arbeit genommen.
4: Ich hatte die Hausaufgabe schon mal fast fertig. Da hat mein kleiner Bruder die Seiten kaputt gemacht. Da wollte ich sie nicht nochmal machen.
5: Ich habe der Lehrerin mal gesagt, dass ich meine Mathe-Hausaufgaben meine Kuscheltier erklärt habe und wir dann beide eingeschlafen sind.
2: Kinder merken sich vor allem Dinge, die sie interessant finden. Unliebsame Aufgaben werden oft mit "Ja, mach ich später" aufgeschoben und geraten dann zwischen den anderen Aktivitäten schnell in Vergessenheit. Dagegen hilft das gute alte Hausaufgabenheft. Auch im digitalen Zeitalter, sagt Daniela Küfner vom Heftverlag.
6: Es ist immer da, es braucht kein Akku, kein Passwort, keine Anmeldung. Bei digitalen Geräten ist natürlich auch immer die Gefahr von Ablenkung durch Benachrichtigungen oder andere Apps. Und ganz, ganz wichtig ist natürlich auch das Aufschreiben mit der Hand. Also das aktiviert das Gehirn ganz anders und hilft den Kids auch beim Behalten.
2: Die Eltern können ihren Beitrag dazu leisten, indem sie dafür sorgen, dass die Hausaufgaben einen festen Platz im Alltag bekommen.
6: Also am besten mal gemeinsam mit dem Kind überlegen, wann im Tagesablauf der beste Zeitpunkt für die Hausaufgaben ist. Das ist ja ganz individuell, bei jeder Familie anders. Aber wenn dann beides zusammenkommt, das Hausaufgabenheft und die Routine, dann klappt's meistens auch richtig gut.
0: Tja, das mit dem Aufschieben der unliebsamen Aufgaben, das geht mir leider heute noch so. Aber zumindest habe ich jetzt auch ein paar Tipps gehört. Macht's noch gut, ja. Ein paar, zwei letzte schöne Ferienwochen. Alle, die sie noch genießen können, die Sommerferien. Dann geht's dann noch bald wieder los mit dem neuen Schuljahr. Schon mal einen erfolgreichen Start vorab. Und wir machen jetzt hier weiter mit guter Musik. Die kommt von Johnny Logan zusammen mit Lordi. Was eine Kombi. Hier ist Hard Rock. Halleluja. 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

0: In Coswiga Spitzgrund bei Meißen, da hat es am gestrigen Sonntag einen größeren Waldbrand gegeben und 1,9 Hektar Wald und Vegetationsfläche, die standen da laut Angaben der Feuerwehr in Flammen. Die Feuerwehr Moritzburg, die wurde gegen 13 Uhr alarmiert und rückte mit ihrem Tanklöschfahrzeug aus, um die bereits vor Ort befindlichen Einsatzkräfte zu unterstützen. Die Brandbekämpfung, die gestaltete sich besonders schwierig, weil das Gelände sehr unwegsam ist. Die Feuerwehrleute, die mussten Schläuche über längere Strecken verlegen und Wasser aus verschiedenen Quellen heranholen, um die Flammen schließlich einzudämmen. Insgesamt, da waren die Einsatzkräfte etwa 5 Stunden mit der Arbeit beschäftigt, bevor der Einsatz beendet werden konnte. Die Brandursache, die ist derzeit noch nicht bekannt. Polizei und weitere Fachstellen, die haben nun die Ermittlungen aufgenommen. Die Feuerwehr, die dankte heute allen beteiligten Kräften für die gute Zusammenarbeit. Ja, Wald und auch andere Vegetationsbrände, die sind in unserer Region aktuell ein wiederkehrendes Risiko. Natürlich, klar, vor allem wegen der auch anhaltenden trockenen und warmen Wetterlage. Die Einsatzkräfte, die appellieren deshalb an alle, eben besonders vorsichtig mit offenem Feuer und Zigaretten zu sein, um weitere Brände zu verhindern. Und das gilt natürlich vor allem auch für die Wälder hier in Sachsen. Diese sollte man am besten eben vermeiden, überhaupt zu befahren. Und dort kann eben schon ein weggeworfenes Glas, eine Glasflasche, ein verheerendes Inferno verursachen. Auf jeden Fall bei dieser aktuellen Trockenheit sollte man sich da sehr, ja, besonders vorsichtig verhalten. In jedem Fall gut, dass dieser Waldbrand hier, also im Spitzgrund bei Meißen, gestern dann auch gelöscht werden konnte. Die Lage, die ist also aktuell dort wieder entspannt. Vielen Dank an dieser Stelle an alle Einsatzkräfte, die da gestern beteiligt waren.
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0: Und in der Nachrichten aus Deutschland und der weiten Welt, die gibt es dann gleich wieder zur vollen Stunde um 4 dann schon. Und wir blicken raus aufs Wetter und die Straßen und zuvor Musik. Das ist Rooney jetzt und I Can't Get Enough. Einen schönen Nachmittag wünsche ich.

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1: Mein Name ist Angie Pirsch. Leipzig will Schulwege sicherer machen, Bautzner Allendeviertel soll attraktiver werden, Plauen stellt Gießwasser für Grün.
2: Entschuldigung, da ist was schiefgelaufen. Die regionalen Nachrichten, die hatten wir natürlich an dieser Stelle schon. Und deshalb, da kommen sie jetzt, die Weltnachrichten. Versuchen wir es noch einmal. Und ich würde sagen, los geht's.
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3: Ich bin Babette Büchner. Nach dem Drohnenvorfall am Flughafen Leipzig-Halle soll die Drohnenabwehreinheit der Bundespolizei deutlich größer werden als geplant. Die Zahl der Spezialkräfte in diesem Bereich soll auf 300 aufgestockt werden. Bundesverkehrsminister Steffen Bilger sagte im ZDF:
4: Es gibt schon lange diese Vorfälle, es gibt eine neue Dimension und es gibt eine Weiterentwicklung auch der Technik derjenigen, die angreifen. Und deswegen müssen wir auch noch schneller werden, darauf zu reagieren. Der Bundesinnenminister hatte vorhin gesprochen, dass es eine Art Wettrüsten sei und ich glaube, damit hat er es auch ganz gut getroffen.
3: Um in ganz Deutschland schnell vor Ort zu sein, soll es künftig auch 8 statt 4 Standorte der Drohnenabwehr geben. Immer mehr Zugbegleiter im Regionalverkehr der Deutschen Bahn werden angegriffen. In der ersten Jahreshälfte kam es zu rund 990 Vorfällen, teilte die DB Regio mit. Dies sei ein Plus von 14% im Vergleich zum Vorjahreszeitraum. Meist ging es um einfache Körperverletzungen wie Schubsen oder Bespucken. In 22 Fällen kam es aber auch zu schwerer Körperverletzung. Für mehr Sicherheit plant die Bahn einen Modellversuch, bei dem Bodycams nicht nur filmen, sondern auch den Ton aufzeichnen. Nur jeder 10. Mensch in Deutschland ist zwischen 15 und 24 Jahre alt. In Ostdeutschland sind es sogar noch weniger, zeigen Daten des Statistischen Bundesamts. Schlusslicht im Ländervergleich ist demnach Brandenburg mit einem Anteil von 8,8%.
5: Die meisten jungen Menschen gibt es in Bremen und Hamburg mit etwa 11%. Dahinter liegen Baden-Württemberg, Hessen und Berlin, so die Bundesstatistiker. Es ist insgesamt ein historisch niedriges Niveau, das seit Anfang der 2020er Jahre besteht. Ohne Eingewanderte und ihre Nachkommen wäre der Anteil junger Menschen an der Gesamtbevölkerung noch kleiner. In der ersten Hälfte der 80er, als die geburtenstarken Jahrgänge der sogenannten Babyboomer im jugendlichen Alter waren, gab es den höchsten Anteil. Da war in Deutschland jeder 6. jung. Tine Klimach, Nachrichtenredaktion.
3: Neuer Zündstoff im Streit um die Straße von Hormuz. Der Iran will nach Angaben des Außenministeriums in Teheran von Handelsschiffen Gebühren für die Durchfahrt erheben. Laut Medien erarbeitet der Iran gemeinsam mit dem Oman gerade entsprechende Mechanismen. Der Streit um die Durchfahrtsrechte in der Meerenge gilt als wesentlicher Auslöser für die jüngste Eskalation zwischen den USA und dem Iran.
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1: Bis zum Abend, da stellt sich ein Wechsel aus Sonne und Wolken ein. Vorübergehend ist es auch stärker bewölkt und stellenweise muss mit Schauern und Gewittern gerechnet werden. Die Temperatur liegt zwischen 30 und 34 und auf dem Fichtelberg bei 26 Grad. Der Wind dreht auf Nordwest und weht zum Teil recht stark böig. In der Nacht, da klingen letzte Schauer und Gewitter ab. Es ist überwiegend trocken bei einem sternenklaren oder locker bewölkten Himmel. Die Tiefstwerte liegen zwischen 15 und 11 Grad.
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2: Hallo auf die Straßen und hallo auf die A9 Richtung München zwischen Dreußig und Bad Kloster-Lausnitz. Da dauert es aktuell 20 Minuten, circa länger. Da stockt es 4 Kilometer wegen eines defekten Pkw. 20 Minuten ebenso on top Richtung Dresden auf der A17 zwischen Dresden-Südvorstadt und dem Dreieck Dresden-West. Da gibt es Stau nach einem Unfall. Und Vorsicht, eine wichtige Meldung kommt von der A38 Göttingen-Leipzig zwischen Leipzig-Südwest und Leipzig-Süd. In beiden Richtungen sollen hier Personen auf der Fahrbahn sein. Und die A38 meldet ebenso Richtung Leipzig zwischen Bad Lauchstädt und Merseburg-Nord stockenden Verkehr. Verursacht durch ein defektes Fahrzeug, steht im Baustellenbereich. Dann schauen wir auf die B181 Richtung Leipzig, Höhe der A9 Anschlussstelle Leipzig-West. Vorsicht, ein defektes Fahrzeug steht da auf der rechten Fahrspur. Die S82, die Ortsdurchfahrt Radebeul, Leipziger Straße Stadteinwärts, Meißen Richtung Dresden. Da gab es einen Unfall, aktuell hier voll Vollsperrung. Falls ihr könnt und ortskundig seid, bitte weiträumig umfahren. Und im Landkreis Sächsische Schweiz-Osterzgebirge zwischen dem Abzweig Grauper und Pirna-Kopitz gibt es Behinderungen nach einem Unfall. Im Landkreis Greiz laufen Löscharbeiten zwischen Hohenleuben und Leutsch. Deshalb hier Vollsperrung. Auch hier gilt, wenn möglich, umfahren. Keine weiteren wichtigen Störungsmeldungen, aber Blitzer. Zum Beispiel auf der A4 Frankfurt Richtung Dresden zwischen Hermsdorf-Ost und Rüdersdorf sowie in Chemnitz. Stadtverkehr, Zwickauer Straße, Höhe Barbarossa Straße, statt auswärts. Und noch eine Empfehlung, die kommt von der B178 kurz vorm Abzweig Groß-Hennersdorf Richtung Zittau sowie auf der B87 am Abzweig Gräfendorf Richtung Mokrena. Und falls ihr noch was habt, Staus, Störungen oder auch Blitzer, eure Ergänzungen, schickt ihr gerne rüber hier ins Studio 0341 35 88 30 95. Schon mal vielen Dank vorab und weiter. Gute Fahrt.
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2: Das bin ich. Ich wünsche einen tollen Montag. Ja, hoffentlich schon so langsam, aber sicher Start in den Feierabend. Ich freue mich sehr. In gut 9 Minuten gibt es hier immer montags unsere Kino-News zusammen mit dem Cineplex Leipzig.

0: Wir im Radio sagen ja immer, es versendet sich, wenn man Quatsch erzählt. Aber eine kleine Korrektur muss ich dann doch mal heute geben. Das habe ich schon mehrfach gesagt. Wir haben noch 2 Ferienwochen. Ja, so ist das, wenn man schon lange raus ist und leider keine Ferien mehr hat. Es ist natürlich schon die letzte Sommerferienwoche und wir gucken jetzt unter anderem auch mal drauf, was die zu bieten hat auf der großen Leinwand, denn es ist gleich 16:45 und damit wird es Zeit für die Kino-News zusammen mit dem Cineplex Leipzig.
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0: 2-mal in der Woche gibt's die auf die Ohren, morgens im Morgenwecker live, 9 Uhr und 15 Minuten. Das Ganze immer montags und donnerstags. Und da geht's natürlich um, ja, vor allem das, was Neues so rauskommt auf der großen Leinwand. Und jetzt natürlich immer noch Thema Sommerferien. Und da hören wir rein in das Gespräch zwischen Angie und Heiko Fischer vom heutigen Morgen.
2: Ja, letzte Kino- bzw. Ferienwoche. Da gibt es doch sicherlich bei euch immer noch schöne Kids-Filme, oder?
3: Naja, natürlich, wir haben immer noch halt die Minions am Start, aber auch viele andere, halt die Paw Patrol ist noch halt unterwegs. Also es gibt einiges zu entdecken, also für klein und groß, jung und alt. Also haben wir auf alle Fälle immer das passende halt Genre und Unterhaltungsmedium halt zur Verfügung. Und heute vielleicht schon mal als Tipp, also wer den Piano-Turner noch nicht gesehen hat, meine Empfehlung heute, 18 Uhr läuft ja noch einmal in unserem Cineart Filmreihe, wo wir uns ein bisschen mehr mit, so mit wirklich mit Filmkunst bisschen halt so ein bisschen beschäftigen. Und hier kann man halt erleben, so ist das der neue Star, so Leo Waddell. Und er spielt in einem Film von Daniel Rohr. Und der hat für seinen Dokumentarfilm Nawalny schon einen Oscar bekommen. Und jetzt hat er sein Spielfilmdebüt. Und es geht um einen jungen Mann, der ist ein begnadeter Pianist, aber der hat halt ist erkrankt und hat so eine ganz starke Geräuschempfindlichkeit, sodass er halt. Er hat jetzt als Piano, als Klavierstimmer arbeitet und der hat das perfekte Gehör. Und um halt die Firma seines Mentors, auch wunderbar gespielt von Dustin Hoffmann, zu retten, tut er sich so ein bisschen mit so einer kleinen kriminellen Bande zusammen, weil er kann durch sein Gehör, kann er halt so die Tresore öffnen. Und das ist eine wunderbare Geschichte, die tun wunderbar Harmonie und es kommt auch noch die Liebe dazu. Also er lernt eine Pianistin kennen und verliebt sich und das wird alles so ein bisschen komplizierter. Also ist ein bisschen Love Story, ein bisschen Drama, ein bisschen Krimi, also ein wunderbarer Film, also einfach heute 18 Uhr. Ansonsten haben wir, was haben wir an Specials diese Woche noch? Da haben wir für alle K-Pop-Freunde und Freundinnen haben wir am Mittwoch und am Samstag Cat's Eye. Das ist so eine Girl-Gruppe und da gibt es bisher so unveröffentlichtes Filmmaterial, aber auch Konzertmitschnitte. Und ich sag mal, die K-Pop-Gruppen, die leben ja auch stark von ihren Fan-Communities, die auch so eigene Namen haben. Und das bei denen sind das die Icons. Und hier gibt es auch noch Fan-Videos und dann gibt es noch persönliche Interviews. Und ist aber im Mittelpunkt von dem Ganzen steht halt so auch diese starke Verbindung zwischen der Band Cat's Eye und halt ihrer weltweiten Fangemeinde. Also hier für alle K-Pop-Freunde haben wir noch was am Start. Am Start, das passt dann auch, eine gute Überleitung, auch am Mittwoch 15 Uhr. Wir haben immer so einen Reisefilm, immer einmal im Monat. Und hier geht's, der Titel ist Verplant, wie zwei Typen versuchen, mit dem Rad nach Vietnam zu fahren. Und man lernt hier Otti und Keule kennen, die leben in Heiligenstadt, also mitten in Deutschland und sie entschließen einfach nach Saigon zu fahren. Das alles mit dem Fahrrad, die sind halt eigentlich so total untrainiert. Und die machen sich einfach so unbekümmert auf den Weg und sind dann 10 Monate unterwegs. Und also es durch Wüsten geht's, durch Berge, sie haben halt auch Probleme mit den Behörden und extreme Wüsten geht's, durch Berge, sie haben halt auch Probleme mit den Behörden und extreme Wetterbedingungen. Also insofern

0: eine richtige bayerische Komödie, Kriminalkomödie. Und der Namensgeber, der Steckelfischkönig, der wird halt tot aufgefunden. Das ist halt so ein Volksfest da unten. Und die beiden Spätzeln, die geraten da halt in so eine Familienfehde von zwei Volksfestclans. Und dann kommt auch noch die Liebe dazu, weil die Frau von dem Eberhofer, die will halt Bürgermeisterin werden. Also da gibt's halt auch genügend Konfliktmaterial und also natürlich auch Spaßmaterial. Dann haben wir noch am Donnerstag unsere Kult-Sneak. 20 Uhr, da kann ich jetzt noch nichts verraten, deswegen heißt sie auch Sneak. Und diese Woche kann man uns auch außerhalb erleben, das noch quasi vielleicht erwähnt. Und zwar am Freitag ist ja das berühmte, also wirklich berühmt ist das halt, das ist einzigartig in Deutschland, das Kindernachtrennen von der DFK-Radabteilung auf der Radrennbahn in Kleinschocher. Und da sind wir halt vor Ort. Also ich glaube, man kann sich auch noch anmelden, wenn ich so richtig weiß. Ich sage mal, das ist, glaube ich, von 6 Jahre bis 11 Jahre kann man da halt auf der Radrennbahn seine Runden drehen und auch tolle Preise absahen. Für die ersten, für die Plätze und dann gibt es noch im Zoo Leipzig, da sind wir, ist ja die letzte Ferienwoche, dann gehen die Schulen los und am Wochenende lädt der Zoo Leipzig alle ABC-Schützen zu den Schulanfängertagen in den Zoo ein. Das gibt's halt freien Eintritt für die Kids und da sind wir halt auch mit dem Stand vor Ort und mit dem Kevin vor Ort, also mit unserem Minion, also da kann man uns quasi auch außerhalb des Kinos mal erleben.
1: Tja, also das klingt ja alles großartig, also noch eine ereignisreiche Woche dann in dieser letzten Ferienwoche auch, ja. Schön, Heiko.
0: Ja, und große Ereignisse liegen dann auch noch vor uns. Ich habe ja schon mal erwähnt, wir werden im 12. und 13. September feiern wir unser 30-Jähriges zusammen mit dem bundesweiten Kinofest. Eine Woche vorher haben wir schon eine Special-Filmreihe mit Cinema Reloaded. Da zeigen wir ein paar Kultfilme aus den 30 Jahren. Aber da wäre ich vielleicht in den nächsten, in unseren nächsten halt Begegnungen, Besprechungen, Interviews einfach noch ein bisschen paar Sachen halt immer wieder erzählen.
2: Genau. Also da ist doch wieder einiges los in und um Cineplex Leipzig. Und alle Informationen zu den ganzen Veranstaltungen, zu den Filmen und natürlich die besten Tickets und Plätze, die könnt ihr euch direkt sichern im Netz. Da auf jeden Fall vorbeischauen. cineplex.de/Leipzig und das nächste Gespräch der beiden dann wieder am Donnerstagmorgen live. 8:45 und die Wiederholung dann noch einmal hier am Nachmittag.
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2: So, bei dieser Hitze lassen wir es ein bisschen leicht und melancholisch jetzt angehen zum Starten diesen Montagfeierabend. Hier ist Wham, hier ist Where Did Your Heart Go aus den 80ern.

viel Herzschmerz von Wham. 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So, und wir sprechen gleich über all das, was so wichtig ist aus dem Sachsenland, denn die regionalen Nachrichten, die stehen an, wie immer bei uns hier am Nachmittag zur halben Stunde, gleich das nächste Mal um 16:30.

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1: Mein Name ist Angie Pirsch. Leipzig will Schulwege sicherer machen, Bautzner Allendeviertel soll attraktiver werden, Plauen stellt Gießwasser für Grünanlagen bereit. Die Meldungen im Einzelnen. Die Schulwege in Leipzig sollen sicherer werden, damit Schülerinnen und Schüler sicher mit dem Fahrrad oder zu Fuß zur Schule am Auensee kommen. Da wird ein Teil der Stamener Straße zur Schulstraße umgewandelt. Ab heute werden entsprechende Schilder aufgestellt. Außerdem weisen Plakate und Banner auf die geänderte Verkehrssituation hin. Zwischen der Klausbruchstraße und der Kreuzung Linke Straße am Hirtenhaus, da dürfen ab der kommenden Woche keine Autos und keine Laster mehr in die Stamener Straße einfahren, und zwar immer von Montag bis Freitag zwischen 7.30 Uhr und 8.30 Uhr. Ausnahmen gelten nur für Rettungsdienste, Polizei, Feuerwehr und die Straßenwartung. Ausfahren aus der Straße ist hingegen immer möglich. Anwohnende können zum Beispiel in ihre geparkten Autos steigen und wegfahren. Die Schulstraßenregelung gilt vorerst für ein Jahr. Die Stadt will damit nach eigenen Angaben sogenannten Elterntaxis einen Riegel vorschieben. In Bautzen soll das Allendeviertel weiterentwickelt werden und dafür bekommt die Stadt in den nächsten Jahren rund 10 Millionen Euro aus einem Förderprogramm für sozialen Zusammenhalt. Von dem Geld, das soll die Allende Oberschule einschließlich ihrer Außenanlagen modernisiert werden. Der Allende Treff, der soll zu einem Gesundheitsstandort und Quartierszentrum umgebaut werden. Das Hochhaus Café soll nach einer Verjüngungskur wiederbelebt werden und darüber hinaus werden Grünanlagen und Garagenflächen neu gestaltet, Spielplätze aufgewertet und Verbindungswege verbessert. Das Allendeviertel liegt am östlichen Rand der Bautzener Ostvorstadt in der Großwohnsiedlung. Da sollen lebendige Nachbarschaften erzielt und attraktive Orte zum Wohnen, Lernen und Leben geschaffen werden. Auch der Umgang mit dem Klimawandel spielt eine Rolle. So sollen Flächen entsiegelt, mehr schattige Plätze eingerichtet und Regenwasser aufgefangen werden. Hitze und Trockenheit, die machen derzeit auch den Grünflächen in den Städten und Gemeinden zu schaffen. Wer den Bäumen helfen will, kann in Plauen selbst mit anpacken. Wie schon in den vergangenen Jahren, da stehen an verschiedenen Stellen Wassertanks bereit. Darauf weist die Stadtverwaltung hin, jede Kanne Wasser für den Baum vor der eigenen Haustür entlastet die Natur und sichere das gesunde Klima in der eigenen Nachbarschaft. Bäume seien wichtig, um Schatten zu spenden und die Straßen spürbar abzukühlen. Die Gärtner der Stadt Plauen, die können sich bei Hitze nicht um alle Bäume gleichzeitig kümmern. Die Tanks mit Gießwasser stehen das ganze Jahr über zur Verfügung. Gegossen werden sollte bis weit in den Herbst hinein. Soweit die Meldungen.
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2: Schauen wir drauf auf die aktuellen Temperaturen hier bei uns in Sachsen. Aktuell messen wir zum Beispiel 32 Grad in Leipzig, Dresden meldet 33, Zittau 32 und Plauen meldet heute 33 Grad aktuell. Und so geht es weiter auch Richtung Abend. Es bleibt wolkig hier und da, aber ja, vereinzelte Schauer, die kommen dann eher später oder auch Gewitter, sagt der Deutsche Wetterdienst. Die Wolken lockern aber auch auf und die Sonne, die kommt später wieder raus. Das Ganze bei Temperaturen zwischen dann noch 24 und 27 Grad Richtung Abend. Heute Nacht bleibt es klar und trocken bei Tiefstwerten zwischen 15 und minimal 11 Grad. Und die Aussichten morgen für den Dienstag, der kommt daher mit Sonne. Ein paar Quell- oder dünne Schleierwolken, die schmücken den Himmel. Das Ganze bei Höchstwerten zwischen 19 und angenehmeren 25 Grad. Und am Mittwoch und Donnerstag, da wird sich wenig ändern, aber es wird wieder peu à peu wärmer. Am Donnerstag messen wir dann auch schon wieder 32 Grad.
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2: Es ist gleich 5:05. Hallo an alle Autos. Wir schon raus. Starten mit dem Blick auf die Autobahn Richtung Frankfurt. Von der A4 kommt eine Meldung in Höhe Chemnitz-Mitte. Vorsicht, da steht ein defekter LKW auf dem Standstreifen. Der hat wohl ein Reifenproblem. Und Vorsicht auch auf der A4 Richtung Frankfurt zwischen Rüdersdorf und Hermsdorf Ost. Da liegen Reifenteile auf der Fahrbahn. Die A17 meldet Richtung Dresden zwischen Dresden-Südvorstadt und Dreieck Dresden-West 5 Kilometer Stau nach einem Unfall. 20 Minuten momentan hier Zeitverlust. Und Viertelstunde obendrauf. Die braucht ihr auf der A17 Richtung Dresden zwischen dem Grenzübergang und Breitenau-Schönwald. Entschuldigung, zwischen dem Grenzübergang Breitenau-Schönwald und Baretal. Insgesamt gibt es hier 2 Kilometer Stau. Die B97 Hoyerswerda Richtung Anschlussstelle Cottbus Süd zwischen dem Abzweig nach Burgneudorf und Schwarze Pumpe. Vorsicht, da gibt es ein liegen gebliebenes Fahrzeug. Hier bitte ganz besonders vorsichtig fahren. Die B181 Richtung Leipzig, Höhe der A9 Anschlussstelle Leipzig, die meldet aktuell ein defektes Fahrzeug. Steht er auf der rechten Fahrspur, hier auch bitte ganz besonders vorsichtig fahren. Die Ortsdurchfahrt Radebeul, die ist voll gesperrt. Leipziger Straße statt einwärts, Meißen Richtung Dresden, da gab es einen Unfall. Und in Dresden selbst, in der Radeburger Straße zwischen Wilstoffer Landstraße und der A4, gibt es Stau, 10 Minuten aktuell hier Verzögerung. Im Landkreis Sächsische Schweiz-Osterzgebirge dann, zwischen den Abzweigen Graupa und Pirna-Kopitz, gibt es Behinderungen nach einem Unfall. Und eine Vollsperrung haben wir auch im Landkreis Greiz zwischen Hohenleuben und Leutsch wegen Löscharbeiten. Falls ihr könnt, hier bitte weiträumig umfahren. Dann schauen wir raus auf die Blitzer. Teure Fotos, die kann es aktuell geben auf der A4 Frankfurt Richtung Dresden zwischen Hermsdorf Ost und Rüdersdorf, auf der B87 am Abzweig Gräfendorf Richtung Mokrena sowie in Chemnitz in der Zwickauer Straße Höhe Barbarossa Straße statt auswärts sowie auf der B178 kurz vorm Abzweig Groß-Hennersdorf Richtung Zittau. Und falls ihr noch was habt, Staus, Störungen oder auch Blitzer, dann schickt die bitte rüber hier ins Studio. Das geht einfach per WhatsApp an die 0341 35 88 30 95. Ich sage schon mal vielen Dank fürs Durchgeben und wünsche weiter eine gute Fahrt.

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1: Ja, morgen am Dienstag, da wird es spannend für Josephine Sander, die Winzer-Auszubildende vom Schloss Proschwitz. Die stellt sich morgen der Wahl zur sächsischen Weinhoheit. Josephine steckt mitten in ihrer Ausbildung und erlebt den Weinbau damit jeden Tag ganz praktisch. Draußen im Weinberg, bei der Arbeit im Weingut und natürlich auch im direkten Kontakt mit den Menschen hinter dem sächsischen Wein. Für sie ist Wein nämlich weit mehr als nur das fertige Produkt am Ende im Glas. Es geht um Regionalität, Tradition, die Arbeit der Winzerinnen und Winzer und darum, diese besondere Weinregion auch für jüngere Menschen interessant zu machen. Und genau deshalb möchte Josephine Sander also morgen sächsische Weinhoheit werden. Und warum und wie sie zum Wein gekommen ist, das hat sie meinem Kollegen Thorsten Weikert im Interview erzählt.
2: Ich habe im Jahr 2024 mein Abitur gemacht und bin danach auch gleich in die Weinbranche eingestiegen. Ja, es war eigentlich schon immer ein Traum von mir, eines meiner vielen Hobbys zum Beruf zu machen. Und da Wein eine Leidenschaft von mir war, ist dann im Endeffekt doch die Entscheidung ziemlich einfach gefallen. Ich wollte ein Handwerk lernen, ich wollte mit Kunst und ja auch mit Natur zu tun haben. Und ich finde, dass die Weinbereitung einfach all das integriert. Und das hat mich ja sehr bestärkt, meinen Weg in der Weinbranche zu gehen.
3: Jetzt hast du ja gesagt, das ist ein Hobby von dir gewesen. Was hast du denn da so in deiner Jugend oder beziehungsweise wie ist denn das zu deinem Hobby geworden?
2: Also eigentlich zum Wein bekommen bin ich durch meine Eltern, weil wir ja seit meiner Kindheit jährlich Weinreisen nach Frankreich unternommen haben und sind da eigentlich von Fassbindereien, Siderien über uralte Chateaus, Kellereien, Großkellereien, uralte Barriquelager, Weinverkostungen, da war eigentlich für mich immer alles dabei. Und ja, so bin ich in die Welt des Weins gestolpert und dadurch haben wir natürlich auch zu Hause ein großes Repertoire an uralten Raritäten bei uns im Keller. Und das hat mich einfach extrem fasziniert, schon seit ich klein war, wie Wein eigentlich die Menschen verbindet, was es bedeutet, Kultur, Herkunft, Tradition. Und ja, genau, das hat mich dazu gebracht, jetzt in der Weinbranche zu arbeiten.
3: Du bist im dritten Ausbildungsjahr im Weingut Schloss Proschwitz. Also das heißt, du vereinst ja deine Liebe und die Leidenschaft zum Wein schon in den Beruf Winzerin zu werden. Und jetzt geht es ja darum, auch Weinhoheit des Jahres 2026 zu werden. Vielleicht erzähl mal ein bisschen was. Was bedeutet das eigentlich, Weinhoheit 2026 für das Weinanbaugebiet in Sachsen zu werden?
2: Ja, sehr gern. Natürlich ist das Hoheitenamt dazu da, den einheimischen Winzern ja auch vom Prestige her zu helfen. Wir wollen Kommunikation nach außen tragen, auch in andere Anbaugebiete und das Anbaugebiet einfach populärer machen und auch den anderen zeigen, wie viel Leidenschaft, Qualität und auch Vielfalt im sächsischen Wein steckt. Denn leider gibt es immer noch Imageprobleme bei uns in Sachsen, in die anderen Anbaugebiete. Also ich kriege das mit dadurch, dass ich in Rheinland-Pfalz in die Schule gehe während meiner Ausbildung. Und es kommen leider immer noch häufig Kommentare wie, ja, ihr Sachsen, ihr könnt doch nur sauren Wein produzieren. Gibt's in Sachsen überhaupt Wein? Und alles überteuert, eure saure Brühe trinke ich nicht. Und das tut mir wirklich im Herzen weh. Und deswegen würde ich gerne meinen Beitrag als Winzerin dazu leisten, den Menschen den sächsischen Wein nach außen zu tragen.
3: Jetzt hast du ja auch erzählt, dass du mit deinen Eltern, liebe Grüße an der Stelle auch mal an deine Eltern, die kennen wir ja auch,
2: vielen
3: großartige
2: Dank.
3: Menschen und sie haben ja auch immer ein kleines Tröpfchen dabei, wenn wir uns sehen, das freut uns immer sehr. Und aber du hast ja auch erzählt, du bist mit deinen Eltern unterwegs gewesen, schon als Kind und als Jugendliche hast du Weinanbaugebiete in Spanien, Frankreich und so weiter kennenlernen dürfen. Was macht denn den sächsischen Wein aus? Vielleicht jetzt mal so eine Werbeschleife für den sächsischen Wein.
2: Ja, sehr gern. Also den sächsischen Wein machen natürlich viel Handarbeit aus. Wir haben sehr viele Terrassenlagen, die nicht mit Maschinen bewirtschaftet werden. Zudem können wir noch behaupten, dass wir Cool Climate produzieren. Das bedeutet, dass unser Klima einfach kühler ist und dadurch kriegen wir eine besonders feinfruchtige Aromatik in unsere Weine. Das liegt daran, weil wir auf dem 51. Breitengrad, Entschuldigung, liegen. Und dadurch wird die Traube konzentrierter, was uns natürlich zugutekommt. Wir haben natürlich, das können wir nicht verneinen, höhere Säuregehalte, aber die können wir dann wiederum mit der Frucht ausgleichen, was also einen ausgewogenen Wein von ja, Süße, Frucht und Säure ausmacht. Und das ist genau das Besondere an Sachsen.
3: Also gerade auch die sächsischen Weine, die nehmen ja in den letzten Jahren auch immer weiter zu, wenn es um Prämierungen geht. Und das Weingut Schloss Proschwitz ist ja auch dabei, eine Prämierung nach der anderen einzusammeln. Man merkt ja, dass da viel passiert. Und auch das Thema biologischer Weinanbau, das spielt ja eine sehr große Rolle. Wie groß ist denn mittlerweile so das Thema biologischer Weinanbau, vielleicht speziell auch so in eurem Weingut Schloss Proschwitz, beziehungsweise vielleicht auch im gesamten sächsischen Weinanbaugebiet?
2: Ja, also meiner Meinung nach kommt das Thema Bio natürlich immer weiter auf und das hat natürlich auch etwas damit zu tun mit dem Generationenwechsel, der gerade momentan stattfindet. Die jüngeren Konsumenten wollen Bio-Wein, sie wollen veganen Wein kaufen, vielleicht auch Low-Alcohol-Wines, also mit weniger Alkoholgehalt, und wir wollen einfach auch unseren jungen Konsumenten etwas bieten, damit sie auch die Freude am Wein finden.
1: Ja, und sollte sie die Wahl dann morgen tatsächlich gewinnen, würde sie den sächsischen Wein künftig bei vielen Veranstaltungen im Freistaat und darüber hinaus vertreten. Dabei geht es eben nicht nur um den Wein selbst, sondern auch um die Menschen, die Region und natürlich den Tourismus entlang der sächsischen Weinstraße. Second Radio begleitet Josephines Kandidatur und hat mit ihr ausführlich ja über ihre Ausbildung, ihre Leidenschaft für den Weinbau und natürlich über die bevorstehende Wahl gesprochen. Das komplette Interview mit Josephine Sander könnt ihr bei uns nachhören in der Audiothek beziehungsweise ganz einfach auf secondradio.de. Und morgen heißt es natürlich Daumen drücken dieser tollen jungen Frau für die Wahl zur sächsischen Weinhoheit. Die wird also morgen gewählt. Die sächsische Weinhoheit 2026. Und da drücken wir ganz fest der lieben Josephine die Daumen.

Musik aus dem Jahr 1984 von Nick Kershaw und Riddle haben wir gehört hier auf Second Radio am Montag Feierabend. Gleich zur vollen Stunde um 5 Uhr Zeit für all das Wichtige aus Deutschland und der Welt, Wetter und Verkehr.

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1: Ich bin Babit Büchner. Nach heftiger Kritik stoppt Finanzminister Lars Klingbeil seine Pläne, von Vereinen höhere Steuern zu verlangen. Der entsprechende Passus werde aus dem Gesetz gestrichen, sagte Klingbeil der deutschen Presseagentur. Es sei ihm dabei nie um kleine Vereine gegangen, sondern um Wirtschaftsvereine und Verbände. Durch die öffentliche Debatte sei aber der Eindruck entstanden, man würde es den tausenden Ehrenamtlichen in Vereinen schwer machen wollen. Dass Deutschland bei der Abwehr von Drohnen vorankommen muss, war schon vor dem Vorfall am Flughafen Leipzig-Halle klar. Jetzt soll eine kürzlich dafür aufgestellte Einheit um 300 Kräfte aufgestockt werden, heißt es aus dem Bundesinnenministerium.
2: Vor allem müssen die Spezialkräfte bei Drohnenalarm natürlich schnell vor Ort sein. Deshalb sollen die Abwehrzentren nun verdoppelt werden auf insgesamt 8. Deren Aufgabe ist es, Drohnen aufzuspüren, abzufangen und im Notfall auch abzuschießen. Auch die Landespolizei soll unterstützt werden. Die Sprengstoffdrohne in Leipzig war nur durch Zufall entdeckt worden. Seitdem sagen Experten und Politiker, wir müssen bei der Drohnenabwehr besser werden. Claudia Wächter, Nachrichtenredaktion.
1: Mit einer Großrazzia hat die Polizei in London ein Zeichen gegen gefährliches Fahren im Straßenverkehr gesetzt. 90 Fahrzeuge, darunter viele Luxusautos, wurden beschlagnahmt.
3: Vor allem rund um den berühmten Hyde Park und in den Bezirken Chelsea und Kensington kontrollierte die Polizei am Wochenende. Die Beamten spürten unversicherte Fahrer auf und stoppten gefährliches Fahrverhalten. Die beschlagnahmten Autos haben einen Gesamtwert von mehr als 9 Millionen Euro. Darunter ein seltener Ferrari Monza SP2, dessen Fahrer hatte nur einen vorläufigen Führerschein und keine Versicherung. Mit der Aktion reagiert die Polizei auch auf Beschwerden von Anwohnern in der Gegend über rücksichtslose Fahrer und besonders laute, umgebaute Autos. Aus London, Philipp Detlefs.
1: Es ist weiter ein historisch niedriges Niveau. Nur jeder 10. Mensch in Deutschland ist zwischen 15 und 24 Jahre alt. In Ostdeutschland sind es sogar noch weniger, zeigen Daten des Statistischen Bundesamts. Schlusslicht im Ländervergleich ist demnach Brandenburg mit einem Anteil von 8,8%. Die meisten jungen Menschen gibt es dagegen in den Stadtstaaten Bremen und Hamburg mit etwa 11%.
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4: Bis zum Abend, da stellt sich ein Wechsel aus Sonne und Wolken ein. Vorübergehend ist es auch stärker bewölkt und stellenweise muss mit Schauern und Gewittern gerechnet werden. Die Temperatur liegt zwischen 30 und 34 und auf dem Fichtelberg bei 26 Grad. Der Wind dreht auf Nordwest und weht zum Teil recht stark böig. In der Nacht, da klingen letzte Schauer und Gewitter ab. Es ist überwiegend trocken bei einem sternenklaren oder locker bewölkten Himmel. Die Tiefstwerte liegen zwischen 15 und 11 Grad.
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5: Hallo auf die Straßen und hallo auf die Autobahn. Wir schauen raus, starten mit der A4 Richtung Frankfurt, Höhe Chemnitz Mitte. Da gibt es einen Reifenschaden bei einem LKW. Achtung, der steht da auf dem Standstreifen. Und einen Reifenschaden, den haben wir auch auf der A4 Richtung Frankfurt. Zwischen Rüdersdorf und Hermsdorf Ost, da liegen auch Reifenteile auf der Fahrbahn und ein defekter Brummi auf dem Standstreifen. Auf der A17, Viertelstunde länger einplanen Richtung Dresden, zwischen Dresden-Südvorstadt und Dreieck Dresden-West. Da gibt es aktuell 3 Kilometer Stau nach einem Unfall. Vorsicht, es sind Personen auf der Fahrbahn. A38, Halle Richtung Leipzig, in Höhe Leipzig-Neue Hart. Da gab es einen Unfall. Die Fahrbahn, die ist hier auf einen Fahrstreifen verengt. Und wie gesagt, hier sollen Personen auf der Fahrbahn sein. Bitte ganz besonders vorsichtig fahren. Dann geht's rüber zur B156 bzw. B97, Anschlussstelle Cottbus Süd Richtung Hoyerswerda. In Höhe Schwarze Pumpe gibt's Entwarnung. Alle Fahrstreifen sind wieder geräumt. Da gab es einen Unfall und Stau. Und auf der S82, das ist die Ortsdurchfahrt Radebeul, Leipziger Straße, statt einwärts, meistens Richtung Dresden. Aktuell immer noch Vollsperrung aufgrund eines Unfalls, falls ihr könnt, weiträumig umfahren. 10 Minuten braucht ihr länger aktuell in Dresden, in der Radeburger Straße, zwischen Wilstoffer Landstraße und der A4. Und im Landkreis Greiz immer noch Vollsperrung aufgrund eines Feuerwehreinsatzes zwischen Hohenleuben und Leutsch. Im Landkreis Sächsische Schweiz-Osterzgebirge dann, zwischen dem Abzweig Graupa und Pirna-Kopitz. Hier gibt es Behinderungen nach einem Unfall. Bitte vorsichtig. vorsichtig fahren. Ansonsten läuft's gut, keine weiteren wichtigen Störungsmeldungen. Geblitzt wird zum Beispiel auf der B187, kurz vorm Abzweig Groß-Hennersdorf Richtung Zittau, auf der B87 am Abzweig Gräfendorf Richtung Mokrena und Leipzig in der Max-Liebermann-Straße stadteinwärts. Letzte Empfehlung, die kommt von der Autobahn 4 Frankfurt Richtung Dresden zwischen Hermsdorf Ost und Rüdersdorf. Und falls ihr noch was habt, Staus, Störungen oder auch Blitzer, dann schickt die bitte rüber hier ins Studio 0341 35 88 30 95 ganz einfach per WhatsApp. Ich sag schon mal vielen Dank fürs Durchgeben und wünsche weiter eine gute und vor allem sichere Fahrt.

0: Erik Schiemann.
1: Das bin ich. Ich wünsche einen tollen Feierabend. Schön, dass ihr dabei seid. Wir starten rein in die letzte Stunde. Bis um 6. Hier ist noch Sachsen Live, der Second Radio Nachmittag.

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0: Ungefähr so muss es heute vor ganz genau 133 Jahren am 10. August 1893 geklungen haben. Denn da hat Rudolf Diesel den ersten Dieselmotor angeschaltet.
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0: Ja, ganz genau, also heute vor 133 Jahren, an diesem 10. August 1893, da gelang Rudolf Diesel ein entscheidender Schritt in der Technikgeschichte. In der Maschinenfabrik, nämlich Augsburg, da sprang erstmals ein von ihm entwickelter Motor an. Die Idee dahinter war damals ziemlich revolutionär. Diesel wollte einen Motor bauen, der deutlich effizienter arbeitet als die damals üblichen Dampfmaschinen. Statt einen Kraftstoff-Luftgemisch mit einer Zündkerze zu entzünden, da wird die Luft im Zylinder so stark verdichtet, dass sie sich eben erhitzt und der eingespritzte Kraftstoff, der schließlich dann von selbst zündet. Der erste Versuchsmotor von 1893 war natürlich noch weit entfernt von denen diese Motoren, die wir später eben aus Autos, Lastwagen oder Schiffen kennen. Also ich gebe zu, der hat wahrscheinlich ja ein ganzes Stück anders geklungen als gerade eben, aber er hat damals den Beweis angestellt, Rudolf Diesel, das Prinzip des Dieselmotors ja funktioniert, auch wenn er den damals wahrscheinlich so noch nicht genannt hat. In den folgenden Jahren, da entwickelte Rudolf Diesel seine Maschine weiter. Der Dieselmotor, der wurde leistungsfähiger und vor allem sparsamer und setzte sich deshalb in vielen Bereichen durch, besonders bei Nutzfahrzeugen, Lokomotiven, Schiffen und später natürlich auch bei Autos. Der Name des Erfinders, der lebt damit bis heute weiter. Rudolf Diesel gab einer ganzen Motorenart ihren Namen. Und angefangen hat diese großartige Geschichte also heute vor 133 Jahren am 10. August 1893.

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1: In Sachsen, da sollen Betriebe

0: Daten. Daraus können die Prüfer dann gezielt Schwerpunkte setzen und sich auf die wichtigen Bereiche konzentrieren. Außerdem sind straffe Terminabsprachen und zeitnahe Besprechungen geplant. So sollen lange Wartezeiten und unnötige Bürokratie vermieden werden. Das Ziel ist klar, die Prüfungen sollen schneller und effizienter ablaufen, ohne die Steuergerechtigkeit zu gefährden. Finanzminister Christian Pirwatz, der betont, dass Betriebsprüfungen wichtig sind, um fairen Wettbewerb zu sichern. Gleichzeitig sollen die Unternehmen aber nicht übermäßig belastet werden. Das neue Verfahren, das soll nun beide Seiten zugutekommen, den Betrieben und der Steuerverwaltung. Im vergangenen Jahr wurden in Sachsen rund 5.090 Betriebe geprüft. Dabei kamen Steuernachforderungen in Höhe von etwa 140 Millionen Euro zusammen. Für den Zeitraum von 2020 bis 2025 liegt die Summe sogar bei über 1 Milliarde Euro. Die Steuerverwaltung, die beschäftigt aktuell mehr als 450 Betriebsprüferinnen und Betriebsprüfer, die bisher durchschnittlich fast ein Jahr für eine einzige Prüfung benötigen. Das Pilotprojekt ist Teil der sächsischen Bemühungen, Bürokratie abzubauen und die Verwaltung moderner und effizienter zu gestalten. Für viele Unternehmen ist das jetzt eine gute Nachricht, denn sie können eben künftig mit weniger Aufwand und schnellerer Abwicklung rechnen. Ob das Projekt erfolgreich ist, wird sich in den kommenden Monaten zeigen, aber schon jetzt sorgt es also für Hoffnung und Erleichterung. Diese Nachricht, da bin ich sicher, in der regionalen Wirtschaft, das Projekt Express-Betriebsprüfung, das also dann künftig die Prüfungsdauer auf maximal 90 Tage begrenzen soll.
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0: Ja, mehr Nachrichten aus dem Sachsenland, die gibt's dann zum letzten Mal am heutigen Nachmittag dann schon in gut 8 Minuten um 5:30. Und jetzt reisen wir nochmal musikalisch in die 80er. 1988, Musik aus Großbritannien, Prefab Sprout sind das jetzt hier mit The King of Rock'n'Roll.

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1: In Markkleeberg, da heißt es bald wieder ab aufs Rad und Kilometer sammeln, denn vom 22. August an bis zum 11. September läuft dort wieder das Stadtradeln. Mitmachen kann eigentlich jeder und jede, egal also ob ihr mit dem Rad zur Arbeit fahrt, zur Schule, zum Einkaufen oder einfach eine Runde um den See. Jede gefahrene Kilometer zählt am Ende, dabei geht es ausdrücklich nicht um sportliche Höchstleistungen, sondern um Spaß am Radfahren und darum, ja, gemeinsam zu zeigen, wie viel im Alltag auch ohne Auto ganz mit dem Fahrrad möglich ist. Anmelden könnt ihr euch über die Stadtradeln-Webseite für Markkleeberg oder über die Stadtradeln-App. Ihr könnt ein Team, ja, gründen oder beitreten und dann zusammen eben alleine oder, ja, also zusammen oder alleine Kilometer sammeln. Und rund um die drei Aktionswochen, da gibt es auch einige Veranstaltungen. Los geht's am 22. August um 20 Uhr mit einem Radwanderkino vor dem Rathaus. Dabei wird gemeinsam von Station zu Station geradelt und unterwegs gibt es Kurzfilme rund um das Thema Baukultur zu sehen. Am 3. September wird es dann richtig abenteuerlich. Leon Hübner, der berichtet im Weißen Haus von seiner Fahrradreise von Leipzig bis nach Ghana. Mehr als 8 Monate war er unterwegs, durchquerte 17 Ländern, Gebirge und Wüsten. Beginn ist um 19 Uhr, der Eintritt ist frei. Und am 6. September schließlich gibt es noch eine Familienradtour. Die rund 13 Kilometer lange Strecke führt von der Pleiße bis zur Skulptur Raubkatze am Markkleeberger See. Start ist um 11 Uhr im Ackerpark. Also Fahrrad checken, anmelden und Kilometer sammeln. Stadtradeln in Markkleeberg vom 22. August bis zum 11. September. Und mehr Infos gibt's auch im Netz unter markkleeberg.de. Ja, Markkleeberg, die Stadt, wo Second Radio zu Hause ist, informieren wir euch natürlich auch immer laufend. Und gleich zum letzten Mal um 5:30 die regionalen Nachrichten, Wetter und Verkehr.

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1: Mein Name ist Angie Pirsch. Leipzig will Schulwege sicherer machen, Bautzner Allendeviertel soll attraktiver werden, Plauen stellt Gießwasser für Grünanlagen bereit. Die Meldungen im Einzelnen. Die Schulwege in Leipzig sollen sicherer werden, damit Schülerinnen und Schüler sicher mit dem Fahrrad oder zu Fuß zur Schule am Auensee kommen. Da wird ein Teil der Stamener Straße zur Schulstraße umgewandelt. Ab heute werden entsprechende Schilder aufgestellt. Außerdem weisen Plakate und Banner auf die geänderte Verkehrssituation hin. Zwischen der Klausbruchstraße und der Kreuzung Linkelstraße am Hirtenhaus, da dürfen ab der kommenden Woche keine Autos und keine Laster mehr in die Stamener Straße einfahren. Und zwar immer von Montag bis Freitag zwischen 7.30 Uhr und 8.30 Uhr. Ausnahmen gelten nur für Rettungsdienste, Polizei, Feuerwehr und die Straßenwartung. Ausfahren aus der Straße ist hingegen immer möglich. Anwohnende können zum Beispiel in ihre geparkten Autos steigen und wegfahren. Die Schulstraßenregelung gilt vorerst für ein Jahr. Die Stadt will damit nach eigenen Angaben sogenannten Elterntaxis einen Riegel vorschieben. In Bautzen soll das Allendeviertel weiterentwickelt werden und dafür bekommt die Stadt in den nächsten Jahren rund 10 Millionen Euro aus einem Förderprogramm für sozialen Zusammenhalt. Von dem Geld, das soll die Allende Oberschule einschließlich ihrer Außenanlagen modernisiert werden. Der Allende Treff, der soll zu einem Gesundheitsstandort und Quartierszentrum umgebaut werden. Das Hochhaus Café soll nach einer Verjüngungskur wiederbelebt werden und darüber hinaus werden Grünanlagen und Garagenflächen neu gestaltet, Spielplätze aufgewertet und Verbindungswege verbessert. Das Allendeviertel liegt am östlichen Rand der Bautzener Ostvorstadt in der Großwohnsiedlung. Da sollen lebendige Nachbarschaften erzielt und attraktive Orte zum Wohnen, Lernen und Leben geschaffen werden. Auch der Umgang mit dem Klimawandel spielt eine Rolle. So sollen Flächen entsiegelt, mehr schattige Plätze eingerichtet und Regenwasser aufgefangen werden. Hitze und Trockenheit, die machen derzeit auch den Grünflächen in den Städten und Gemeinden zu schaffen. Wer den Bäumen helfen will, kann in Plauen selbst mit anpacken. Wie schon in den vergangenen Jahren, da stehen an verschiedenen Stellen Wassertanks bereit. Darauf weist die Stadtverwaltung hin, jede Kanne Wasser für den Baum vor der eigenen Haustür entlaste die Natur und sichere das gesunde Klima in der eigenen Nachbarschaft. Bäume seien wichtig, um Schatten zu spenden und die Straßen spürbar abzukühlen. Die Gärtner der Stadt Plauen, die können sich bei Hitze nicht um alle Bäume gleichzeitig kümmern. Die Tanks mit Gießwasser stehen das ganze Jahr über zur Verfügung. Gegossen werden sollte bis weit in den Herbst hinein. Soweit die Meldungen.
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2: Heute ziehen von unseren Brandenburger Nachbarn zeitweise ein paar Wolken durch. Vereinzelt kann es dabei auch mal einen Schauer oder Gewitter geben. Dahinter lockert es aber wieder auf und die Sonne kommt zunehmend raus. Die Temperaturen liegen dann noch zwischen 24 und 27 Grad. Dazu weht ein mäßiger, teilweise böiger Wind aus Nordwest. Und in der Nacht dann wird's ruhiger, meist nur gering bewölkt oder sogar klar und trocken, das Ganze bei Temperaturen, die zum Fensteröffnen einladen. 15 bis 11 Grad. Da kann man mal wieder ordentlich durchlüften. Morgen gibt's dann viel Sonne, ein paar Quellwolken oder dünne Schleierwolken sind dabei. Trocken bleibt's aber bei Höchstwerten. Angenehme 19 bis maximal 25 Grad. Am Mittwoch ändert sich beim Wetter nicht viel. Viel Sonne, nur wenig Wolken und meist trocken. Und am Donnerstag wird's dann wieder deutlich wärmer. Dann sind sogar wieder Temperaturen von bis zu 32 Grad drin.
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2: Hallo auf die Straßen und hallo auf die Autobahn. Vorsicht bitte auf der A4 Richtung Frankfurt zwischen Rüdersdorf und Hermsdorf Ost. Da gibt es die Gefahr durch Reifenteile auf der Fahrbahn und es steht ein defekter LKW auf dem Standstreifen. In Nempitz, in der Straße an der Autobahn, da brennt ein Fahrzeug. Hier bitte ganz besonders vorsichtig fahren und die Fenster schließen. Und die A38 meldet Richtung Leipzig, Höhe Leipzig-Neue Hart, nach einem Unfall Vollsperrung. Die letzte freie Abfahrt ist aktuell Leipzig-Südwest. Die B97, Hoyerswerda, Richtung Anschlussstelle Cottbus-Süd, zwischen dem Abzweig nach Burgneudorf und Schwarze Pumpe. Vorsicht, da gibt's ein liegen gebliebenes Fahrzeug. In Bernsdorf, da ist die B173, Dresdner Straße, an der Kreuzung zur Hauptstraße, nach einem Unfall voll gesperrt. Und die Ortsdurchfahrt Radebeul, Leipziger Straße, statt einwärts, meist in Richtung Dresden, die ist immer noch nach einem Unfall voll gesperrt. Auch hier, falls ihr könnt, bitte weiträumig umfahren. Und in Dresden dauert länger, eine Viertelstunde in der Radeburger Straße zwischen Wilstoffer Landstraße und der A4 und im Landkreis Sächsische Schweiz Osterzgebirge zwischen Abzweig Rauper und Pirna-Kopitz. Da gibt es Behinderungen nach einem Unfall. Und dann schauen wir noch in den Landkreis Greiz rüber. Die Straße zwischen Hohenleuben und Leutsch, die ist wegen Löscharbeiten aktuell voll gesperrt. Schauen wir raus auf die aktuellen Blitzer. Teure Fotos kann es unter anderem geben auf der B178, Abfahrt Oderwitz. Vielen Dank fürs Durchgeben. Und auf der A4 Richtung Dresden zwischen Hermsdorf Ost und Rüdersdorf sowie Leipzig Stadtverkehr in der Max-Liebermann-Straße statt einwärts. Auf der B87 am Abzweig Gräfendorf Richtung Morkrena sowie eine letzte Empfehlung kommt von der B178 noch einmal kurz vorm Abzweig Groß-Hennersdorf Richtung Zittau. Und falls ihr noch was gesehen habt, Staus, Störungen oder auch Blitzer, dann schickt die gerne rüber hier ins Studio per WhatsApp 0341 35 88 30 95. Ich sag danke vorab und wünsche weiter eine gute Fahrt.

0: Erik Schiemann.
1: Das bin ich. Wir starten rein. Die letzte halbe Stunde mit mir hier noch am Mikrofon am Montag Feierabend. Hier ist Sachsen Live und das jetzt Musik von Taylor Dane und Tell It to My Heart.

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1: Hier bei uns in Sachsen, da wird die Wasserversorgung immer mehr zu einer Herausforderung. Die Talsperren sind in diesem Sommer vielerorts nur halb voll. Das Grundwasser sinkt seit Jahren. Das zeigt, wie stark auch der Klimawandel und die anhaltende Trockenheit hier wirken. ExpertInnen vom Landesamt für Umwelt und der Landestalsperrenverwaltung beobachten die Lage genau. Allein im Juli 26 haben die Talsperren nur etwa ein Drittel des sonst üblichen Wassers bekommen. Besonders betroffen ist die Lausitz, wo der jahrzehntelange Braunkohleabbau dem Landstrich viel Wasser entzogen hat. Das sorgt für zusätzliche Probleme. Sachsen hat deshalb bereits vor einigen Jahren ein Programm gestartet, das Zukunft Wasser für Sachsen heißt. Es sieht Investitionen von mindestens 1,6 Milliarden Euro vor, um die Wasserversorgung langfristig sichern zu können. Dabei geht es nicht nur darum, mehr Wasser zu speichern, sondern auch darum, Regenwasser in Städten und auf dem Land besser zurückzuhalten. Das Konzept der sogenannten Schwammstadt soll helfen, Wasser länger im Boden zu halten und so die Versorgung zu stabilisieren. Zudem wird überlegt, den Wasserverbrauch in den Sommermonaten stärker zu steuern. In anderen Bundesländern gibt es bereits solche Modelle, bei denen für größere Wasserentnahmen eine Gebühr erhoben wird. Das könnte auch in Sachsen ein Weg sein, um sparsamer mit dieser wichtigen Ressource umzugehen. Aktuell sind in Sachsen aber schon bundesweit die größten Wassersparer unterwegs, mit weniger als 100 Litern pro Tag im Schnitt, während es in Deutschland, im deutschlandweiten Schnitt, etwa 125 Liter sind. Eine besondere Herausforderung ist die Spree. Dort stammt ein großer Teil des Wassers aus den sogenannten Sümpfen, dem Abpumpen von Grundwasser aus den Brauntagebauten. Wenn die Braunkohleförderung endet, muss geklärt werden, wie das Wasser in der Region erhalten bleibt. Ein geplantes Rohrsystem, das Wasser von der Elbe in die Spree leiten soll, ist eine mögliche Lösung, aber auch sehr teuer und umstritten. Die Sicherung des bzw. der Wasserversorgung ist also eine echte Generationenaufgabe. Es wird viel Geld und Zeit kosten, die Infrastruktur anzupassen und auch neue Strategien umzusetzen. Für die Bevölkerung bedeutet das, dass sich der Umgang mit Wasser in den kommenden Jahren ändern wird und muss. Aber es besteht kein Grund zur Panik, sagen die Experten. Es geht darum, verantwortungsvoll und vorausschauend mit der wertvollen Ressource Wasser umzugehen. Für heute und für die Zukunft, ja, einer sicheren Wasserversorgung im Freistaat.
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Sarah Connor mit Zuckerpuppen gehört hier auf Second Radio. Am Montag Feierabend, 5:45 haben wir es durch. Und damit wird es jetzt höchste Zeit für den Blick auf die guten Schlagzeilen des Tages. Unsere Good News, zweimal am Tag gibt's die auf die Ohren. Immer morgens um 9:45 im Morgenwecker und dann noch einmal hier am Nachmittag. Und da schauen wir nach Italien. Da heißt es mehr gratis Strände. In Italien sind nämlich mehr als die Hälfte der Strände privat verpachtet. Mehrere Regionen wollen das nun ändern. Es sollen mehr öffentlich zugängliche Strandflächen entstehen. Private Strandbäder, die werden zurückgebaut. In Ostia, da soll die frei zugängliche Küste zum Beispiel von 1,2 auf rund 6,5 Kilometer wachsen. Göttinger Schule testet erfolgreich Gleitzeitmodell. Im vergangenen Jahr, da hat die 11. Klasse der Arnoldi-Schule die sogenannte Cool-Flex-Regelung getestet. Im Rahmen dieser Regelung können Schülerinnen und Schüler einen Teil der frühen und späten Stunden flexibel wählen. Dadurch verbesserten sich Motivation und Lernatmosphäre. Nun wird das Gleitzeitmodell an der Schule sogar ausgeweitet. Tolle Sache, vielleicht auch Vorbild für andere Schulen in Deutschland. Und dann geht der Blick tatsächlich heute nochmal nach Italien. In Rom wird nämlich das gratis Kulturangebot gegen Hitze verlängert. Um auf die Hitzewellen zu reagieren, da haben ja in der italienischen Hauptstadt Kinos, Bibliotheken und Kulturstätten ihre klimatisierten Räume kostenlos geöffnet. Seit Projektstart haben schon mehr als 20.000 Menschen das Angebot genutzt. Da die Hitze weiter anhält, wird das gratis Kulturangebot nun noch bis Mitte des Monats verlängert. Schöne Sache. Ja, und das waren sie wieder, unsere guten Schlagzeilen des Tages. Und das war es hier auch wieder mit Sachsen Live, der Second Radio Nachmittag für heute. Immer zwischen 3 und 6 bringen wir euch hier gut informiert und mit ganz viel guter Musik in den Feierabend. Mein Name ist Erik Schiemann. Ich sage Tschüss für heute. In den kommenden Tagen ist mein Kollege Uwe Bier am Start. Wir hören uns dann am Freitag wieder. Und hier heute Abend auf Second Radio ab um 8 gibt es noch die Love Talk mit Martin und Becker. Und bis dahin gibt es ganz viel gute Musik. Ich wünsche euch eine tolle Woche. Und falls ihr mögt, dann also wieder am Freitag. Bis dahin, macht's gut. Ciao, ciao.

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1: Ich bin Robert Büchner. Für seinen Gesetzentwurf hat Finanzminister Lars Klingbeil heftige Kritik eingesteckt. Jetzt ändert er seine Pläne, von Vereinen höhere Steuern zu verlangen. Der entsprechende Passus werde aus dem Gesetz gestrichen, sagte Klingbeil der deutschen Presseagentur. Es sei ihm dabei nie um kleine Vereine gegangen, sondern um Wirtschaftsvereine und Verbände. Immer mehr Zugbegleiter im Regionalverkehr der Deutschen Bahn werden angegriffen. In der ersten Jahreshälfte gab es rund 990 Vorfälle, teilte die DB Regio mit. Dies sei ein Plus von 14% im Vergleich zum Vorjahreszeitraum.
2: Immer wieder bekommen sie den Frust von Reisenden ab. Zugpersonal wird geschubst, bespuckt, angerempelt. Hunderte solcher Vorfälle gab es schon in diesem Jahr und rund 2 Dutzend Fälle von schwerer Körperverletzung. Vor einigen Monaten starb ein Zugbegleiter nach einer ganz normalen Ticketkontrolle. Für mehr Schutz und auch eine bessere Strafverfolgung sollen nun Bodycams mit Tonaufzeichnungen sorgen. Ein erster Test, der startet im Herbst. Claudia Wächter, Nachrichtenredaktion.
1: Deutschland hat immer weniger junge Menschen. Nur jeder 10. ist zwischen 15 und 24 Jahre alt. Im Osten sind es sogar noch weniger, zeigen Zahlen des Statistischen Bundesamts. Schlusslicht im Ländervergleich ist demnach Brandenburg mit einem Anteil von 8,8%.
3: Die meisten jungen Menschen gibt es in Bremen und Hamburg mit etwa 11%. Dahinter liegen Baden-Württemberg, Hessen und Berlin, so die Bundesstatistiker. Es ist insgesamt ein historisch niedriges Niveau, das seit Anfang der 2020er Jahre besteht. Ohne Eingewanderte und ihre Nachkommen wäre der Anteil junger Menschen an der Gesamtbevölkerung noch kleiner. In der ersten Hälfte der 80er, als die geburtenstarken Jahrgänge der sogenannten Babyboomer im jugendlichen Alter waren, gab es den höchsten Anteil. Da war in Deutschland jeder 6. jung. Tine Klimach, Nachrichtenredaktion.
1: Die Pegelstände am Rhein und anderen Flüssen sind weiter historisch tief. Deshalb sollen Lkw nun auch in Baden-Württemberg an Sonn- und Feiertagen fahren dürfen. Geplant sei dies ab dem kommenden Wochenende und zunächst bis Ende August, sagte ein Sprecher des baden-württembergischen Verkehrsministeriums. NRW, Niedersachsen, Rheinland-Pfalz und das Saarland hatten das Fahrverbot schon ab dem vergangenen Wochenende vorübergehend gelockert.
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1: Das Wetter, die aktuelle Vorhersage des Deutschen Wetterdienstes. Im Süden und Südwesten gibt es noch einige Quellwolken mit Regen und vereinzelt teils kräftigen Gewittern. In der Nacht klingen die Schauer aber weitgehend ab, bei Tiefstwerten zwischen 18 und 7 Grad. Morgen ist es dann oft sonnig, im Norden, teilweise im Osten und an den Alpen kann es aber einige Schauer und Gewitter geben, bei 18 bis 25 Grad in der Nordhälfte und 25 bis 33 Grad ansonsten morgen maximal.
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1: Das Wetter, die aktuelle Vorhersage des Deutschen Wetterdienstes. Im Süden und Südwesten gibt es noch einige Quellwolken mit Regen und vereinzelt teils kräftigen Gewittern. In der Nacht klingen die Schauer aber weitgehend ab, bei Tiefstwerten zwischen 18 und 7 Grad. Morgen ist es dann oft sonnig, im Norden, teilweise im Osten und an den Alpen kann es aber einige Schauer und Gewitter geben, bei 18 bis 25 Grad in der Nordhälfte und 25 bis 33 Grad ansonsten morgen maximal.
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1: Ich bin Babette Büchner. In Kolumbien hat es ein schweres Erdbeben mit einer Stärke von 7,4 gegeben. Mindestens 20 Menschen kamen nach Angaben der Behörden ums Leben und es wird befürchtet, dass die Zahl noch weiter steigt. Videos in den sozialen Netzwerken zeigen zerstörte Gebäude und Menschen, die vor Panik auf die Straße liefen. Auch in den Nachbarländern Venezuela, Ecuador und Panama wurde das Beben Berichten zufolge wahrgenommen. Nach heftiger Kritik rückt Finanzminister Lars Klingbeil von seinen Plänen ab, von Vereinen höhere Steuern zu verlangen. Der entsprechende Passus werde aus dem Gesetz gestrichen, sagte Klingbeil der deutschen Presseagentur. Es sei ihm dabei nie um kleine Vereine gegangen, sondern um Wirtschaftsvereine und Verbände. Durch die öffentliche Debatte sei aber der Eindruck entstanden, man würde es den tausenden Ehrenamtlichen in Vereinen schwer machen wollen. Immer mehr Zugbegleiter im Regionalverkehr der Deutschen Bahn werden angegriffen. In der ersten Jahreshälfte gab es rund 990 Vorfälle, teilte die DB Regio mit. Dies sei ein Plus von 14% im Vergleich zum Vorjahreszeitraum.
2: Immer wieder bekommen sie den Frust von Reisenden ab. Zugpersonal wird geschubst, bespuckt, angerempelt. Hunderte solcher Vorfälle gab es schon in diesem Jahr und rund 2 Dutzend Fälle von schwerer Körperverletzung. Vor einigen Monaten starb ein Zugbegleiter nach einer ganz normalen Ticketkontrolle. Für mehr Schutz und auch eine bessere Strafverfolgung sollen nun Bodycams mit Tonaufzeichnungen sorgen. Ein erster Test, der startet im Herbst. Claudia Wächter, Nachrichtenredaktion.
1: Die Pegelstände am Rhein und anderen Flüssen sind weiter historisch tief. Deshalb wollen nun auch Baden-Württemberg, Bayern und Mecklenburg-Vorpommern das Sonn- und Feiertagsverbot für Lkw aussetzen. Bundesverkehrsminister Steffen Bilger stellte unterdessen weitere Schritte in Aussicht.
3: Es gibt die ganz kurzfristigen Maßnahmen. Dazu gehört die Aussetzung des Sonn- und Feiertagsfahrverbots in bereits mehreren Bundesländern. Ich werde am Mittwoch aber auch mit den Landesverkehrsministern nochmal digital zusammenkommen, um über weitere Maßnahmen zu sprechen.
1: Gesprochen werden soll zum Beispiel über den Umgang mit bestimmten Gütern, die nicht länger an den Häfen gelagert werden dürfen.
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1: Das Wetter, die aktuelle Vorhersage des deutschen Wetterdienstes. Im Süden und Südwesten gibt es noch einige Quellwolken mit Regen und vereinzelt teils kräftigen Gewittern. In der Nacht klingen die Schauer aber weitgehend ab, bei Tiefstwerten zwischen 18 und 7 Grad. Morgen ist es dann oft sonnig, im Norden, teilweise im Osten und an den Alpen kann es aber einige Schauer und Gewitter geben. Bei 18 bis 25 Grad in der Nordhälfte und 25 bis 33 Grad ansonsten morgen maximal.
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1: Das Wetter, die aktuelle Vorhersage des Deutschen Wetterdienstes. Im Süden und Südwesten gibt es noch einige Quellwolken mit Regen und vereinzelt teils kräftigen Gewittern. In der Nacht klingen die Schauer aber weitgehend ab, bei Tiefstwerten zwischen 18 und 7 Grad. Morgen ist es dann oft sonnig, im Norden, teilweise im Osten und an den Alpen kann es aber einige Schauer und Gewitter geben, bei 18 bis 25 Grad in der Nordhälfte und 25 bis 33 Grad, ansonsten morgen maximal.
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1: Ich bin David Büchner. Die Zahl der Toten bei dem schweren Erdbeben in Kolumbien ist auf mehr als 50 gestiegen. Es wurden hunderte Verletzte und schwere Schäden in mehreren Landesteilen gemeldet.
2: Das Erdbeben ereignete sich im Westen des Landes. Nahe der Stadt Medellin lag das Epizentrum in einer Tiefe von rund 100 Kilometern, wie der geologische Dienst mitteilte. Das Beben war aber auch in vielen anderen Städten zu spüren. Videos in den sozialen Netzwerken zeigten zerstörte Gebäude und Menschen, die vor Panik auf die Straße liefen. Auch mehrere Flughäfen waren betroffen. Viele Nachbarländer haben ihre Hilfe angeboten. Auch dort war das Beben zu hören, wie in Venezuela, Ecuador und Panama. Es wird befürchtet, dass die Zahl der Opfer weiter steigt. Tine Klimach, Nachrichtenredaktion.
1: Russlands oberstes Gericht hat die Oppositionspartei Jabloko von der Parlamentswahl im September ausgeschlossen. Die Partei setzt sich für ein Ende des Ukraine-Kriegs ein. Geklagt hatte die kremltreue nationalistische Partei Rodina. Sie warf Jabloko unter anderem vor, in ihrem Wahlkampfmaterial Urheberrechte verletzt zu haben. Durch Ladendiebstahl entsteht dem Einzelhandel jedes Jahr ein Milliardenschaden. Die Belastung nehme seit Jahren zu und habe 2026 einen Höchstwert erreicht, heißt es in einem gemeinsamen Positionspapier vom Handelsverband Deutschland und der Gewerkschaft der Polizei.
3: Elektronik, Kleidung, aber auch teurere Produkte im Supermarkt wie Kaffee oder Spirituosen. Ladendiebe schlagen immer häufiger auch im großen Stil zu. Besondere Sorge bereitet den Einzelhändlern der gewerbsmäßige oder bandenmäßige Diebstahl, bei dem der Schaden oft besonders hoch ist. Der Verband HDE und die Gewerkschaft der Polizei fordern, die Taten konsequent zu verfolgen und die Täter zu überführen und entsprechend zu bestrafen. Sie machen sich außerdem für eine offene Videoüberwachung, Schwerpunktanwaltschaften und eine bessere Ausstattung der Polizei stark. Katrin Müller, Nachrichtenredaktion.
1: Die Pegelstände am Rhein und anderen Flüssen sind weiter historisch tief. Deshalb wollen nun auch Baden-Württemberg, Bayern und Mecklenburg-Vorpommern das Sonn- und Feiertagsverbot für Lkw aussetzen. Vorher hatten das auch schon NRW, Niedersachsen, Rheinland-Pfalz und das Saarland beschlossen. Bundesverkehrsminister Steffen Bilger will am Mittwoch mit den Ressortchefs der Länder über weitere Entlastungsmaßnahmen beraten.
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1: Das Wetter, die aktuelle Vorhersage des deutschen Wetterdienstes. Im Süden und Südwesten gibt es noch einige Quellwolken mit Regen und vereinzelt teils kräftigen Gewittern. In der Nacht klingen die Schauer aber weitgehend ab, bei Tiefstwerten zwischen 18 und 7 Grad. Morgen ist es dann oft sonnig, im Norden, teilweise im Osten und an den Alpen kann es aber einige Schauer und Gewitter geben, bei 18 bis 25 Grad in der Nordhälfte und 25 bis 33 Grad, ansonsten morgen maximal.
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0: Ein recht herzliches Willkommen bei unserer 6. Ausgabe des Love Talks hier bei Second Radio, jeden zweiten Montag im Monat. Und wenn ihr unsere Stimmen hört, nämlich meine und die von der Becca.
1: Hallo.
0: Dann ist es wieder soweit, ein neuer Monat und ein zweiter Montag in diesem Monat.
1: Genau. Und heute haben wir wieder neue spannende Themen rund um Liebe im Gepäck. Heute wollen wir uns mal ein paar Begriffe angucken.
0: Welche?
1: Lovebombing, Push and Pull und Ghosting.
0: Sehr gut.
1: Wer viel, glaube ich, in Online-Dating unterwegs ist, sollte die Begriffe kennen.
0: Ja, ich bin jetzt auch unterwegs gewesen im Online-Business, würde ich es mal nennen. Da habe ich auch einiges zu erzählen. Also wir haben eine pickepackevolle Stunde. Schön, dass ihr dabei seid und wir beginnen nach dem ersten Lied.
1: Bis gleich.

0: Das war Brandi Carlile mit Love Songs. Martin, wie war dein letzter Monat so? Gibt's was zu berichten? Wie viele Dates hast du gehabt?
1: Also ich habe tatsächlich eine neue Dating-App ausprobiert, die heißt Hinge, Hinge geschrieben. Und vorher habe ich ja mehr oder weniger so aus Langeweile, wie wir es alle so machen, ein bisschen bei Tinder hin und her gewischt. Aber
0: da, ich mache das nicht.
1: Naja, mit wir alle meine ich eigentlich nur mich. Aber da hatte ich jetzt nie das Bedürfnis, dort wirklich jemanden kennenzulernen. Aber bei Hinge ist es, wenn ich die Empfehlung aussprechen darf, gut gemacht, weil die Leute dort quasi Bilder von sich reintun und eben auch Dinge über sich erzählen. Und man kann die Dinge liken und auch die Bilder. Oder man kann direkt auch auf was Bezug nehmen, was da drin steht. Also wenn da hier drin steht, ich mag Schildkröten, dann kannst du eben reinschreiben, ich hasse die. So, und dann ist man plötzlich im Gespräch. Das ist sehr viel einfacher und dementsprechend hatte ich da mit einigen geschrieben und mich jetzt auch mit einer getroffen.
0: Und wie lief's?
1: Es war fantastisch. Also wir haben uns jetzt mittlerweile, glaube ich, schon viermal getroffen und jedes Mal war es schöner und ungezwungen und alles. Und ich brauche auch jemanden, der eine gewisse Ruhe ausstrahlt und eine gewisse, sagen wir mal, wenn ich Dinge erzähle, nicht gleich alles auf die Goldwaage legt. So. Und da passt sie eigentlich so perfekt rein. Dazu kommt noch, dass es sehr gut aussieht. Also ich bin guter Dinge, dass auch die nächsten Verabredungen gut gestaltet werden können, um es mal ganz förmlich zu sagen.
0: Dann drücken wir jetzt alle die Daumen.
1: Ja, ja.
0: Das ist ja schon, also wenn man die letzten Sendungen gehört hat, wirklich schon Fortschritt bei dir, weil du ja sonst nur einmal datest und dann gehst du nicht mehr hin.
1: Ja, und ich muss da auch sagen, es gab auch hier Momente, wo ich gesagt habe, eigentlich, ach jetzt, so verpflichtungsmäßig, ne, jetzt musste ich ja antworten auf die Nachricht. Und dann habe ich auch gelernt, bei den Nachrichten auch Bezug zu nehmen auf das, was sie geschrieben hat, bevor ich antworte. Und dann hat sich das, aber ich habe mich darauf eingelassen tatsächlich und es hat, bis jetzt habe ich es nicht bereut.
0: Also es hat noch keiner geghostet?
1: Es hat noch keiner geghostet.
0: Und es gab noch kein richtiges Push and Pull.
1: Es gab noch kein Push and Pull. Es war sehr aber gut. Auch kein Love-Bombing in dem Sinne. Okay. Diese Begriffe, die werden wir jetzt gleich alle aufdröseln. Ja. Und ich werde spätestens dann auch in der nächsten Sendung berichten, wann der Hochzeitstermin ist.
0: Okay, alles klar. Danke der Nachfrage. Bei mir gibt meine
1: Monat. Warte, behalt das noch für dich. Damit teasen wir jetzt die Leute. Das erzählen wir später noch. Jetzt kommen wir erstmal zum Thema Love-Bombing.
0: Und angeblich ist das gefährlich. Warum? Wir gehen der Sache auf den Grund.
1: Weil es eine Bombe ist.
0: Ich habe noch eine ganz andere Meinung dazu. Die wird spannend. Aber Love-Bombing wirkt auf den ersten Blick wie ein Zeichen großer Liebe. Üppige Geschenke und Liebesschwüre machen das Glück scheinbar perfekt. Dahinter versteckt sich jedoch eine gefährliche, manipulative Taktik. Also, was ist Love-Bombing überhaupt? Vielleicht kannst du das gut erklären.
1: Naja, also von dem, wie der Begriff jetzt so sich selbst erklärt, ist es für mich einfach ein Überhäufen von Gefühlen und Geschenken, einfach, dass man dem anderen bombardiert mit Zuneigung, ob das jetzt materieller Art ist oder eben spiritueller Art und anderer Arten sich zu zeigen, dass man den anderen halt sehr mag. Und Love-Bombing hat ja so einen negativen Touch, ne? Also das klingt jetzt so, als wäre es ein bisschen zu viel.
0: Genau, also es ist, wenn man jemanden am Anfang komplett schon mit Liebesschwüren überhäuft.
1: Aber ist das realistisch? Also wenn du jetzt dich mit jemandem triffst und der sagt nach dem zweiten Date, du bist die schönste Frau, die ich je gesehen habe, hier hast du eine Goldkette und dann noch einen Ring und ich liebe dich und sonst was. Das ist, also wenn man nicht gerade wirklich verzweifelt ist, wahrscheinlich auch ein bisschen abschreckend. Also eine Red Flag, wie wir heutzutage ja sagen in der Jugendsprache.
0: Ja, also ich finde, es kommt immer drauf an, ne, auf die Intensität. Mich hat noch, also Love-Bombing im Kleinen mit ein paar Worten vielleicht.
1: Aber geht dir das dann nicht auch zu schnell? Also wenn du dich mit jemandem triffst, sagen wir mal, selbst Drittes geht. Ich habe es jetzt ganz bewusst auch bei meiner Dame sehr ruhig angehen lassen und habe mich auch zurückgehalten mit Körperkontakt und mit Zuneigung, die ich vielleicht auch so gefühlt habe schon. Also die habe ich denen aber nicht so zum Ausdruck gebracht. Dann hatte ich sogar die Befürchtung, dass ich mich zu sehr zurückhalte, dass die da vielleicht auch denkt, dann so richtig will er ja gar nichts von mir. Aber das ist halt
0: also
1: die Frage.
0: Also hast dich verstellt.
1: Ich habe mich nicht verstellt. Ich habe mich tatsächlich ein bisschen zurückgehalten einfach.
0: Ich sag gleich nochmal, was, wie gesagt, was Spannendes dazu. Aber ich glaube, manche können sich immer noch nicht vorstellen, so richtig, was Love-Bombing vielleicht heißt. Bei Wikipedia steht zum Beispiel, dass eine Methode ist, die oft beim Dating angewendet wird, häufig mit psychischer Manipulation einhergeht und zu emotionalen Missbrauch führen kann. Der sogenannte Love-Bomber überschüttet seine Partnerin, Partner oft schon kurze Zeit nach dem ersten Kennenlernen mit Liebesbekundungen oder Geschenken, haben wir schon gesagt, mit dem Ziel aber, die andere Person an sich zu binden, sowie Kontrolle und Macht über die Person zu bekommen. Beginn der Beziehung glauben die betroffenen Personen oft in einer besonderen, intensiven, besonderen Beziehung zu sein und merken nicht, dass sie manipuliert werden. Die sogenannten Love-Bomber haben häufig narzisstische Wesenszüge und weisen ein geringes Selbstwertgefühl auf, weshalb sie andere für ihre Zwecke gezielt auf, beispielsweise abwerten, um die andere Person erst an sich zu binden und im weiteren Verlauf der Beziehung zu verunsichern und zu kontrollieren. Und übrigens wurde der Begriff ursprünglich in den 1970er Jahren im Zusammenhang mit Sekten genutzt. Denn das Phänomen tritt nicht nur in Paarbeziehungen auf, sondern kann auch innerhalb von familiären Beziehungen, Freundschaften oder Sekten zu Manipulationszwecken dienen.
1: Naja, es ist ja ein tolles Gefühl, wenn man jemanden hat, der eben einem das Zeug vorne und hinten reinsteckt, ne? Dann ist es, also die Geschenke jetzt, dann ist es natürlich auch schön, oder dann gibt man sich Pflichtgefühlen hin, die man dann sagt, oh, jetzt habe ich so ein teures Geschenk gekriegt, oder jetzt zeigt er die Zuneigung oder sie so doll, dass ich in der Bringschuld bin, und dann mache ich mich natürlich in einer gewissen Form abhängig, das ist schon richtig.
0: Aber ich frage mich da, ab wann gilt es denn als Lovebombing und nicht als ich habe gerade einen Dopaminkick, es fühlt sich gerade so gut an, weil wenn man frisch verliebt ist, fühlt es sich ja nun mal gut an. Und dann sagt man vielleicht mal so, oh, dich lasse ich nie wieder gehen, wo warst du die ganze Zeit?
1: Ich sperre dich in meinem Keller ein. Ich möchte deine Ohren abschneiden und an die Wand hängen, weil die so schön sind.
0: Ich sag mal, wenn du so ein, zwei Begriffe so beim ersten Kuss Abend oder irgendwas, das ist doch noch kein Lovebombing, oder? Da rutscht einem doch sowas auch mal raus. Ist das schon zu viel?
1: Das ist genau der Punkt, wo eine gewisse Selbstreflexion vielleicht gar nicht so verkehrt wäre. Es kann einem mal rausrutschen. Ich habe zum Beispiel auch bei meinem Date dann jetzt gesagt, wir waren gestern essen, habe ich gesagt, du, ich hatte richtig das Gefühl, dich, als wir am See waren, zu küssen, aber ich dachte mir, das passt jetzt nicht, und dann habe ich es halt auch gelassen und habe dann bei der Verabschiedung gesagt, so, jetzt habe ich das Gefühl wieder, und dann haben wir halt geknutscht. So, also die Frage ist ja,
0: wie man... Das ist ja kein Lovebombing.
1: Nein, aber wenn ich das am See direkt gemacht hätte, wäre es aus meiner Sicht zu viel gewesen. Da hat jeder sein eigenes Tempo und muss eben auch abschätzen, ist der Partner schon so weit, das Tempo mitzugehen, oder brauche vielleicht länger. Das ist ja das Schwierige, und das geht mir auch extrem auf den Zeiger bei so einer Kennenlernphase, dass man den anderen ja noch gar nicht kennt und gar nicht weiß, wie sieht es denn in ihm aus. Nach so einem ersten Kuss ist das dann schon überwunden. Also da ist dann diese Hemmschwelle weg. Kann ich jetzt küssen? Kann ich jetzt anfassen? Und so weiter. Natürlich auch hier die Frage, wie weit gehe ich? Ja, auch hier will ich natürlich nicht überall anfassen, vielleicht gleich. Also das ist dann wirklich eine Intelligenzfrage, würde ich behaupten. Und auch eine Selbsteinschätzung, ist mir das zu viel? Oder wenn der Partner sagt, oh, das ist mir gerade zu viel, muss er das eben auch äußern. Man kann ja nicht in die Köpfe reingucken, und man kennt den anderen am Anfang noch gar nicht. Deswegen bin ich sehr, sehr, sehr vorsichtig, wenn jemand am Anfang gleich so viel Sachen raushaut, die völlig unverhältnismäßig sind.
0: Aber meinst du nicht auch, wir wollen ja immer ein bisschen auf das Thema drauf eingehen, weil ich habe mir da auch Gedanken gemacht, welche Menschen denn so krass vielleicht auch zu Lovebombing neigen, unabsichtlich, ohne absichtlich Macht und Kontrolle über die andere Person. Es gibt natürlich auch Menschen, die das natürlich ausnutzen, ne, weil sie eine andere Person von sich abhängig machen wollen. Aber es gibt ja Menschen, die das unbewusst tun. Und ich glaube tatsächlich, dass ADHSler gerne dazu neigen, vielleicht mal am Anfang ein bisschen zu viel zu sein, weil man dann, gerade wenn man sich verliebt, noch einen extremeren Dopamin. Man hat ja einen Mangel an guten Gefühlen und an Dopamin. Und wenn man sich verliebt, dann hast du halt voll den Dopaminkick, bist voll im Rausch. Und dann kommt gegebenenfalls, wenn du so ein Typ bist, der sehr Probleme hat mit der emotionalen Impulsivitätskontrolle, neigt man ja dann dazu, schneller mal Dinge rauszuhauen und zu sagen, ohne darüber nachgedacht zu haben.
1: Es ist eine Frage auch hier der Kommunikation. Ich habe ihr zum Beispiel gleich beim ersten Kennenlernen gesagt, ich vermute stark, dass ich ADHS habe aus den und den Gründen, und ich neige dazu, zu viel zu reden. Bremse mich ein, wenn es sich im Kreis dreht oder wenn ich kein Ende finde. Das fand sie dann auch gut, dass ich solche Sachen gleich gesagt habe. Und insofern ist es dann vielleicht auch leichter verzeihbar, wenn man mal ein paar Sachen sagt, die vielleicht übers Ziel hinausgeschossen sind. Deswegen meinte ich ja eingangs, für mich ist sie im Moment die richtige und passende, weil sie eben Dinge, die ich im Nachhinein rekapituliere und sage, oh, da habe ich vielleicht das und das gesagt oder da habe ich mich vielleicht aus meiner Sicht falsch verhalten, hat sie dann gesagt, nö, also das war bei mir gar nicht so. Aber indem ich drüber rede und das mitteile, wie das in meinem Kopf aussieht, kann sie das auch einordnen und dann mir gewisse Ängste nehmen. Da braucht man schon einen Partner, der da ein gewisses Verständnis hat und eben sehr entspannt damit umgeht.
0: Und auch jemanden, wo man sich traut, das zu sagen. Eben. Das ist ja auch nochmal ein gutes Zeichen, ne? Wenn man sich traut, dass einer Person zu sagen, dann hat man ja sowieso schon mal ein besonderes Vertrauensgefühl zum Gegenüber. Und was aber auch, wo ich auch nochmal philosophisch drüber nachgedacht habe, wenn einen jemand lovebombt, also nicht überhäufen, nicht materiell, sondern jemand lovebombt, also nicht überhäufen, nicht materiell, sondern mit

0: die Person mich so gut findet, heißt das ja, dass ich die Person auch sehr gut finde.
1: Ja, und da sind wir wieder beim Nicht-Verstellen, was wir eingangs mal besprochen hatten bei den Dates. Sei so, wie du bist und im Endeffekt passt dann der Partner zu dir oder nicht. Ne? Und da merkt man ja auch schon, ich brauche mich nicht verstellen, um hier irgendwie in ein Raster zu passen und dass der mich dann mag, weil man ist ja im Idealfall länger mit der Person zusammen.
0: Heißt aber nicht, dass man alles raushauen sollte, was man denkt natürlich oder fühlt. Man muss natürlich auch bedacht umgehen, aber ja, man sollte nicht so tun, als wenn man jemand anderes. Ja, aber manchmal ist auch ein bisschen weniger mehr und manchmal ist wenig zu wenig.
1: Das ist ein schönes Schlusswort.
0: Ja, das war ein

0: Lovebomb von Nessa Barrett. Und damit sind wir beim nächsten Thema, das heißt Push and Pull. Menschen haben viele unterschiedliche Bedürfnisse. Zum einen ist es das Bedürfnis nach Nähe und das Bedürfnis nach Autonomie, die oft in einem komplexen Wechselspiel miteinander stehen. Das bedeutet aber nicht, dass sich beide grundsätzlich ausschließen. Das sogenannte Push-and-Pull-Verhalten beschreibt eine Dynamik, bei der Individuen sich zwischen dem Verlangen nach Nähe und dem Bedürfnis nach Autonomie hin und her bewegen. Dieses Verhalten kann sowohl in romantischen Beziehungen als auch in anderen zwischenmenschlichen Interaktionen auftreten. Da gibt es verschiedene Unterpunkte, die gehen wir jetzt mal durch. Verständnis von Nähe und Autonomie. Was ist das für dich?
1: Ja, das bedeutet, Nähe bezieht sich auf die emotionale Verbindung und Intimität zwischen Menschen. Autonomie hingegen beschreibt das Bedürfnis nach Selbstständigkeit, persönlicher Freiheit und Unabhängigkeit. Diese beiden Bedürfnisse sind grundlegend und können je nach Persönlichkeit und Lebenssituation unterschiedlich stark ausgeprägt sein. Menschen, die beispielsweise in ihrer Kindheit sehr früh selbstständig sein mussten, haben ein starkes, ausgeprägtes

0: in Pulver halten. Das ist
1: Ja.
0: nämlich das, also ich kann es ja selber nachvollziehen. Auf der einen Seite liebe ich meine Zeit alleine und meine komplette Unabhängigkeit. Auf der anderen Seite sehnt man sich ja nach Nähe und nach einem Menschen, ja, der einem was bedeutet und umgekehrt. Und das ist ein Zwiespalt, den ich sehr, sehr gut nachvollziehen kann.
1: Ja, und ich habe gerade gedacht, heute habe ich gar kein Gedicht. Ich bringe ja immer gern mal ein geschriebenes Gedicht von mir in die Sendung ein. Habe gedacht, ach, heute habe ich gar keins, was passt. Aber jetzt
0: Du hast
1: fällt
0: kein
1: mir doch eins
0: Gedicht?
1: ein.
0: Das glaube ich nicht.
1: Aber jetzt fällt mir doch eins ein, weil ich habe ja eins mit dem Titel "Frei sein, aber nicht allein sein".
0: So, na
1: Aber das
0: passt's
1: haben wir
0: denn
1: schon.
0: besser? Nein.
1: Aber das haben wir schon in der letzten,
0: Egal, das machen wir
1: in den
0: nochmal, das
1: ersten
0: merken doch die
1: Sendungen
0: Leute
1: gehabt.
0: nicht, das ist doch egal.
1: Ja, schieben wir nachher mit rein. Aber genau, ja, Push and Pull Verhalten, aber nochmal erklärt. Das entsteht, wenn jemand sich einerseits nach Nähe sehnt und sich emotional eng mit jemandem anderen verbinden möchte, andererseits jedoch das Bedürfnis verspürt, sich zurückzuziehen, persönlichen Raum zu schaffen. Das Hin und Her kann für Verwirrung und Unsicherheit sorgen, sowohl bei der Person, die das Verhalten zeigt, als auch bei den Menschen in ihrem Umfeld. Ja, also ich muss sagen, ich springe sehr auf. Wenn ich jemanden interessant finde, springe ich sehr auf Push and Pull an, weil genau aus dem Grund. Einerseits habe ich ein Problem, mich komplett auf jemanden einzulassen, weil wenn ich zu viel von der Person bekomme, dann bin ich auch schnell gesättigt. Deswegen muss ich auch immer mal wieder weggehen, damit das Interesse wieder steigt. Deswegen ist es eigentlich ganz gut gewesen bei mir, hat eine Fernbeziehung ganz gut geklappt. Das ist ja im Grunde so ein erzwungenes Push and Pull. Man sieht sich, dann sieht man sich wieder nicht. Es ist aber auch sehr leiden. Also Push and Pull ist auf jeden Fall, kann auch mit sehr viel Leid verbunden sein. Und natürlich ist man verwirrt, weil mag die andere Person mich jetzt nicht, jetzt zieht sie sich wieder zurück, jetzt meldet sich wieder nicht, dann denkst du, dann hast du es im Kopf abgehakt und dann auf einmal meldet sich die Person wieder. Hast du heute Zeit?
0: Ja, es gibt ja verschiedene Ursachen für das Push-and-Pull-Verhalten. Zum Beispiel können das sein Ängste, also die Angst vor Verletzlichkeit oder Verlust kann dazu führen, dass jemand sich abwechselnd näher kommt und sich dann wieder zurückzieht, um auch sich selbst zu schützen.
1: Oder aus der Vergangenheit. Frühere Beziehungserfahrungen können das Verhalten beeinflussen. Menschen, die früher Verluste oder Enttäuschungen erlebt haben, können dazu neigen, vorsichtiger mit ihren Emotionen umzugehen. Diese Beziehungserfahrungen beginnen meistens in der Kindheit mit den zuständigen Bezugspersonen.
0: Unsicherheit über die eigenen Gefühle oder die Intention des Partners oder der Partnerin kann auch zu diesem Verhalten beitragen.
1: Und das Selbstwertgefühl, also Menschen mit geringem Selbstwertgefühl können sich unwohl fühlen, wenn sie zu viel Nähe zulassen und sich deshalb zurückziehen, weil sie glauben, so wie sie sind, nicht liebenswert zu sein. Ja, da erinnere ich mich gerade auch an die vorherigen Sendungen, das, was ich mit der Zurückweisungsempfindlichkeit erklärt habe.
0: Sehr ähnlich.
1: Ja, und
0: Ja, die Frage ist natürlich auch, wie wirken sich oder wie wirkt sich dieses Push-and-Pull-Verhalten auf Beziehungen aus? Und das kann ich dir sagen, wenn ich es finde, hier. Das Push-and-Pull-Verhalten kann Beziehungen belasten. Die ständige Unberechenbarkeit kann zu Missverständnissen und Vertrauensproblemen führen. Partner könnten frustriert sein, weil sie die wechselnden Signale nicht verstehen. Noch kräftezehrender wird es dann, wenn beide Parteien in der Beziehung dieses Muster zeigen. Wichtig ist es hier zu lernen, welches Bedürfnis im Moment präsent ist und dieses kann dann dem Partner gegenüber korrekt geäußert werden. Dafür musst du natürlich erst einmal lernen, wie du deine eigenen Bedürfnisse erkennst. Vielen Menschen fällt das nämlich enorm schwer, vor allem wenn sie mit den Beziehungspersonen aufgewachsen sind, die diese Bedürfnisse des Kindes als unwichtig oder gar falsch abgetan haben. Das Kind beginnt, sich nach den Bedürfnissen anderer zu leben und verliert langsam aber sicher den Zugang zu seinen wahren Bedürfnissen. Hast du das verstanden? Ich habe es gelesen, aber irgendwie ging es nicht in mein Ohr.
1: Ich habe gar nicht zugehört. Es tut mir
0: Gut.
1: leid, ich habe
0: Das kann man
1: gehängt.
0: unterscheiden oder unterteilen in Kommunikation, Geduld, Selbstreflexion und Grenzen setzen. Als Fazit ist zu sagen, das Push-and-Pull-Verhalten ist ein komplexes Phänomen, das auf tiefer liegenden Ängsten, Unsicherheiten und vergangenen Erfahrungen basieren kann.
1: Genau. Und ich wollte auch noch mal hinzufügen, wenn sich jemand also aufgrund dessen, wenn sich jemand nicht meldet, denkt man ja dann immer gleich, was ist denn da los? Kein Interesse mehr. Kann es genau diese Gründe haben, ne? Ängste, Vergangenheit oder Unsicherheit. Das heißt nicht immer, dass jemand kein Interesse hat, sondern ja, dass vielleicht eine Person überfordert ist und erstmal selber reflektieren muss.
0: Ein schönes Schlusswort.
1: Ja. Jetzt kommt ein Song.

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1: Das war Push and Pull von Joppe. Und apropos Push and Pull, ich habe es fast vergessen. Ich habe noch ein Buch, das mich, ich habe es noch nicht ganz durchgelesen, aber das mich wahnsinnig macht. Es heißt Lob des Sexismus. Es gerade in der heutigen Zeit vom Feminismus kann man sich sehr schnell angepisst fühlen als Frau, wenn man dieses Buch liest. Es hat den Untertitel Frauen verstehen, verführen und behalten.
2: Oh, das brauche ich.
1: Das hat mir mein Cousin mal geschenkt, weil ich nicht so viel Glück mit Männern habe. wie die Männer, die Alpha-Männer ticken. Ja, also ich muss sagen, wenn man das liest, einerseits denke ich mir so, wie frech. Und andererseits an anderen Stellen denke ich dann wieder so, ja, aber scheiße, wie recht.
2: Ist es ironisch gemeint oder ernsthaft?
1: Ich bin noch nicht dahinter. Ich glaube, es ist putzig, aber ernst gemeint. Ich glaube, es ist einer der Mitbegründer von Menos 4. Ich bin mir nicht sicher, aber wenn man sich das so durchliest. Ihr werdet, also, ich lese mal ein Teil, was hier über Push and Pull steht. Stell dir vor, du stehst unter der Dusche und aus dem Duschkopf kommt in unregelmäßigen Abständen extrem heißes und extrem kaltes Wasser. Mit ziemlicher Sicherheit wirst du innerhalb kürzester Zeit das Weite suchen. Das ist ja unerträglich. Frauen aber können sowohl negative als auch positive Emotionen unendlich genießen. Stell sie also unter die Gefühlsdusche und dreh an den Reglern. Heiß, kalt, heiß und wieder kalt. Auf diese Weise führst du nicht nur automatisch die Interaktion, sondern verschaffst der Frau auch ein ständiges, lustvolles Wechselbad der Gefühle. Du spielst mit ihr, bis sie sich dir hingibt. Push and Pull ist wie das Vor- und Zurückziehen beim Geschlechtsverkehr. Bloß nimmst du dabei anstatt ihres Körpers ihre Seele. Du kannst ihr beispielsweise ein Kompliment machen. Du schnupperst an ihrem Hals und sagst, du riechst gut. Und ihr gleich darauf einen Dämpfer verpassen. Aber dein Mantel hast du mit Papis Socken gewaschen, oder? Du kannst sie disqualifizieren. Du meine Güte, war das mal ein Kleid? Und kurz darauf loben. Ich mag, wie du tanzt. Du hast viel Energie. Du kannst sie spielerisch wegschubsen und sie unmittelbar darauf durchs Haus jagen, wie der Satyr, die Nymphe.
2: Also da muss ich mal kurz einhaken. Das ist, ja, das funktioniert sicher bei Frauen mit ein bisschen schwachem Selbstbewusstsein. Wenn ich das bei manchen Frauen gemacht hätte in meiner Vergangenheit, dann wäre ich ganz schnell abgeschrieben gewesen. Weil ich glaube, so ein, also spielerisch ja, hier und da mal ist das nicht verkehrt. Aber wenn ich solche Sachen mache, wie gerade beschrieben, also das würde ich nicht wollen, wenn ich einen Partner hätte und eine Frau wäre.
1: Ja, ich glaube, da würden tatsächlich sehr viele Frauen weglaufen.
2: Aber das Phänomen ist mir bewusst. Also ich kenne auch eine Person in meinem Leben, die wollte was von mir, will, keine Ahnung, so Schrägstrich. Und ich habe null Gefühle gehabt tatsächlich und habe das dann immer so abgetan. Ich habe die Zeit dann auch genossen, die wir zusammen hatten, aber dann auch wieder, wenn ich meine Zeit alleine wollte, wieder Nein gesagt und so weiter, wo eigentlich jeder andere gesagt hätte, ja, dann nicht, du Vogel. Und das hat die scheinbar irgendwie heiß gemacht, keine Ahnung. Das, und würde das stützen, was du gesagt hast.
1: Ja, vielleicht war sie eine Jägerin.
2: Ja, aber
1: sie mochte Zungen. Aber nochmal, um auch kurz nochmal das umzudrehen. Also erstmal noch kurz, es läuft fast immer über nach dem Schema, du bist gut genug für mich. Pull, du bist nicht gut genug für mich. Push. Der Verführer sollte aber wissen, dass auch Frauen dieses Spiel zu spielen wissen und es einen der beliebtesten Shit-Tests darstellt. Sie könnte zum Beispiel sagen, du bist immer ein Langweiler. Nee, bist du immer so ein Langweiler? Damit bringt sie Männer dazu, sich für sie zu qualifizieren. Nein, nein, ich bin ein abenteuerlustiger Typ und ich gehe auch klettern. Das ist ziemlich gefährlich. Das aber wird vom instinktiven Unbewussten der Frau als Beta-Mann erkannt. Oft braucht eine Frau nur einen kleinen Köder auszulegen, um Männer wie Flöhe springen zu lassen. Ja, und
2: aber
1: so weiter.
2: Stopp, da muss ich wieder einhaken. Das mag auch im gewissen Punkt schon stimmen. Auf der anderen Seite, wenn du mal so jemanden hattest, so eine Push-and-Pull-Beziehung und so eine anstrengende Beziehung mehr oder weniger, und dann kommt so ein netter Kerl und sagt dir seine Gefühle und was er denkt und wie er sich die Zukunft vorstellt und umgarnt dich, weil er dich
1: das
2: mag.
1: Das ist Love-Bombing.
2: Naja, aber in Maßen, ne? Aber ein ganz du hast ihn gerade als Betamann beschrieben, aber ein ganz normaler Mann.
1: Ich nicht, der
2: hat das Buch, ja.
1: Schriftsteller.
2: Du hast zitiert. Aber ich will damit nur sagen, es kommt auch immer drauf an, wann man welche Person wie kennenlernt und dann wirkt die eine Variante nicht so wie die andere Variante. Also nur weil du jetzt sagst, ja, das könnte funktionieren und du wendest das dann an, hast du vielleicht gerade eine Person, die überhaupt keinen Bock mehr auf sowas hat und die möchte jemand ganz anderen haben.
1: Genau, was der Typ hier anscheinend auch nicht verstanden hat, dass ja nicht jeder Mensch gleich ist.
2: Ja, genau.
1: Jeder Mensch steht ja irgendwie auf einen anderen Typ Menschen und hat natürlich andere Bedürfnisse auch, sage ich mal. Bei manchen Frauen kommt es vielleicht an, bei anderen nicht.
2: Ein schönes Schlusswort.

0: So, kommen wir zum dritten Begriff, den wir euch heute vorstellen, und zwar Ghosting. Also wenn jemand plötzlich aus dem Leben verschwindet, sich nicht mehr meldet, und das gehört zu den häufigsten Dating-Phänomenen der heutigen Zeit. Ja, aber was ist Ghosting überhaupt? Also 20% der Deutschen haben schon einmal Ghosting erlebt. Das Wort stammt aus dem Englischen und bedeutet im Deutschen sinngemäß den wortlosen Kontaktabbruch von Beziehungen und Freundschaften oder Situationships, wie man ja heute auch nennt, sagt. Wie ein Geist verschwindet ein Mensch beim Ghosting aus dem Leben eines anderen. Nachrichten werden nicht mehr beantwortet, Anrufe blockiert und sämtliche Verbindungen gekappt. Kein Abschiedsgruß, keine erklärenden Worte, lediglich Fragen bleiben zurück. Viele Dates und sogar auch Beziehungen enden mit Ghosting. Es wirkt so, als hätte man es mit einem Hologramm oder einem rahmenlosen Körper zu tun gehabt, einem Gespenst oder Geist. Ja.
1: Selber schon erlebt tatsächlich, also wenn ich mich mit jemandem getroffen habe und gemerkt habe, die ist ja völlig irre, da habe ich natürlich jetzt nicht nochmal großen Aufwand betrieben, um ihr zu erklären, warum sie irre ist und warum das nicht passt, sondern dann habe ich halt einfach gesagt, okay, Nummer gelöscht und blockiert und gut ist. Also das ist auch situationsmäßig und ich glaube auch alterstechnisch etwas, was man in jungen Jahren eher mal macht, wenn man sagt, den Aufwand betreibe ich jetzt nicht und das ist mir alles zu viel. Ich will das einfach abtun als Fehler und dann kommt das so weg. Ich glaube, desto älter man wird und desto mehr ist es auch eine Respektsfrage, wie man mit dem Gegenüber umgeht und dann eben sagt, du, passt leider nicht, ich wünsche dir alles Gute, aber es passiert. Ne? Ob man es nun wirklich intensiv, oder wie nennt man das, von der Intention her macht und sagt, nee, also um Gottes Willen, schnell weit weg und die denkt sich dann, wo ist er hin? Das passiert, glaube ich, eher in jungen Jahren, wenn man mit.
0: Aber ich sag mal, wenn man ja öfters dann so in der Dating-Welt unterwegs ist und das
1: da passiert das erlebt, öfter, ja.
0: Frage ich mich aber, was macht denn das psychisch mit uns oder mit unserer Gesellschaft? Also ist ja kein Wunder, dass wir immer beziehungsunfähiger werden und Menschen sich nicht mehr so richtig trauen, sich gegenseitig zu öffnen und irgendwie die große Liebe in Anführungsstrichen zu finden. Weil, also deswegen, mir bleibt es erspart, da ich gar nicht erst daten gehe. Aber wenn mir das ständig passieren würde, also das würde so an meinem, also bei mir reicht schon eine Person, die mein Selbstwertgefühl runterschraubt, aber das würde schon einiges mit mir machen. Wenn mich ständig jemand ghosten würde, dann würde ich doch die ganze Zeit denken, mit mir stimmt irgendwas nicht. So, also ich würde gar nicht, man denkt ja dann nicht, okay, es hat halt einfach nicht gepasst, sondern ich glaube, ganz viele Menschen haben dann ein Problem mit dem Selbstwertgefühl und suchen natürlich die Fehler bei sich, dass mit denen was nicht stimmt.
1: Ich wäre froh, wenn das passiert, weil dann kannst du gleich checken, okay, da war es die Person dann auch die Zeit nicht wert. Es ist zwar unangenehm und unreif, wie ich es eben beschrieben habe, aber da würde ich den Gedanken gar nicht lange hinterherhängen. Ich habe zum Beispiel bei der Ein-Dating-App, wo ich jetzt vorhin gesagt habe, wo ich jetzt aktuell bin, mich mit 3, 4 Mädels verabredet für Ende August und Anfang September, weil die teilweise gar nicht in Leipzig sind. Und als ich jetzt das Mädel kennengelernt habe und gemerkt habe, ja, also wenn dann die, dann habe ich die anderen auch einfach gelöscht. Und die haben sich wahrscheinlich jetzt auch gedacht, ja, was ist jetzt aus unserem Plan, ja, wo ist er hin?
0: Wenn die 3 sich jetzt verliebt haben in dich, dann hast du 3 Herzen gebrochen.
1: Ja, dann täte es mir aber sehr leid, wenn die nämlich über diese...
0: Die sind versaut fürs ganze Leben und werden nie eine Liebe finden.
1: Dann würde ich aber gleich sagen, dann stimmt ohnehin was mit denen nicht, wenn die sich über...
0: Das würde ich so nicht sagen.
1: ...über 3 Tage schreiben, so in jemanden verlieben und Pläne, ja,
0: okay,
1: für die Zukunft machen.
0: Okay, wenn ihr nur 3 Tage geschrieben habt.
1: Ja,
0: aber trotzdem, ja, ich find das ein bisschen ungesund. Und wir haben zu wenig Psychotherapeuten da draußen.
1: Aber da muss ich ganz klar sagen, Gefühle kommen immer von einem selber heraus. Und wenn du jemanden brauchst, der dir gewisse Gefühle gibt, dann hast du nicht verstanden, dass die Gefühle aus dir herauskommen. Das heißt, dass dich jemand runterzieht, weil du es vorhin gesagt hast, das ist einer, der dich kaputt machen kann. Das kann, wenn du dann selbst, also wenn du ein gewisses gesundes Selbstbewusstsein hast, kann der Gegenüber auch sonst wie zu dir sein. Und du checkst dann einfach, okay, der ist dann nicht der Richtige und weg. Aber dass irgendwas mit dir macht und dich runterzieht, das liegt dann an dir und nicht an der Person.
0: Also natürlich liegt es an einem selbst, und aber jeder Mensch ist ja unterschiedlich und verschieden. Ich würde nicht gleich sagen, dass mit den Personen etwas nicht stimmt, die sehr sensibel sind. Aber ja, es kann ja auch sein, dass viel Ghosting einen resilienter macht, wenn man sich übt, geghostet zu werden. Aber es kann vielleicht auch abstumpfen. Also für mich klingt es weiterhin nicht gesund, Schauen wir uns doch mal an, was der Bericht hier weiter darüber zu berichten hat. Vielleicht kommen wir der Sache noch ein bisschen auf den Grund. Seit 2015 ist der Begriff Ghosting ein feststehender Begriff. Und ja, Ghosting gibt es aber nicht erst seit 2015. Auch die Generationen vor uns erlebten das wortlose Flüchten aus Beziehungen, sagt Diplompsychologin und Buchautorin Nele Seert. Ghosting gab es auch schon vor der aktuellen Generation. Heute fällt es wahrscheinlich häufiger auf, da jeder gut zu erreichen ist und es bei rein digitalen Beziehungen sehr einfach ist. Man kann sehen, dass jemand online ist, sich aber nicht meldet. Das war zu den Zeiten, als man auch Briefe geschrieben oder auf einen Anruf gewartet hat, anders. Wir sind heutzutage zumindest digital mehr vernetzt. Und genau.
1: Das schon mal, der muss mal ganz kurz einhaken. Das macht mich auch wahnsinnig. Nur weil mir jemand schreibt und ich lese das und da ist ein blauer Pfeil bei WhatsApp, heißt das doch nicht, dass ich auch die Zeit habe, darauf Bezug zu nehmen und was zu sagen habe. Jeder, der ein bisschen was im Kopf hat, weiß, dass eine Person ein Leben hat und einen Alltag. Und wenn dann eine Nachricht kommt und ich möchte darauf antworten, wenn ich Zeit habe, dann können auch mal ein paar Stunden vergehen. Das liegt
0: oder
1: mir schon
0: Tage.
1: Oder Tage. Das liegt mir schon länger auf der Seele, dass Leute eingeschnappt sind, wenn sie einem schreiben und sehen, der hat's gelesen und nicht gleich antworten.
0: Ja. Ich meine, ich denke da manchmal auch selber, aber ich reflektiere mich dann auch schnell selber. Ich vergesse auch mal zu antworten. Ich lese auch mal und habe gerade keinen Bock zu antworten. Aber wenn ich neue Menschen, auch jetzt nicht nur bei Typen oder, sondern auch wenn ich neue Freundinnen oder einfach neue Menschen kennenlerne, dann kommuniziere ich das am Anfang. Ich so, du, es kann sein, dass ich deine Nachricht gesehen habe oder gelesen habe, aber ich antworte manchmal viel später.
1: Man muss aber auch dazu sagen,
0: kommuniziert das. Ich so, nimm es nicht persönlich, aber das kommt halt vor.
1: Es ist auch eine Frage des Respekts. Also wenn das natürlich öfter passiert, wenn ich jemanden schreibe und es kommt ewig keine Antwort zurück, dann ist es auch so, dass ich mir schon denke, naja gut, ne? Aber meistens ist es so, wie ich es eben beschrieben habe. Gerade, und das ziehe ich ausschließlich auf Leute, mit denen ich auch gerne schreibe. Ne, wenn du gerade sagst, du hast auch keine Lust jetzt zu antworten und sowas. Ich habe ja schon Lust, aber die Zeit passt halt nicht. Und ich finde es trotzdem respektvoll, es trotzdem zu lesen und einzuschätzen, okay, erfordert es eine dringende Antwort oder kann ich das nachher ausführlich machen?
0: Ja, mit keine Lust zu antworten, meine ich auch manchmal, okay, manchmal antwortet man auch Menschen aus Höflichkeit, aber manchmal muss ich auch erstmal drüber nachdenken, was ich denn antworte.
1: Genau, richtig.
0: Weil ich will jetzt nicht irgendwie irgendwelchen Quatsch antworten und ich kenne das, dass ich dann irgendwann denke, ach Mist, warum habe ich denn den Scheiß jetzt geschrieben? Manchmal denke ich aber auch tagelang drüber nach und schreibe was und denke danach trotzdem noch, Scheiße, hätte man noch einen Tag länger drüber nachgedacht.
1: Da musst du bei Instagram schreiben, da kann man die Nachricht zurückrufen.
0: Ja, das ist auch gut. Ja, oder bei Telegram kann man es auch so löschen, dass es die andere Person nicht sieht. Ja, aber laut einer Umfrage von Statista, Stand 2018, auch schon länger her, aber haben 19,7% der befragten Deutschen schon mal Ghosting erlebt. Frauen ebenso wie Männer. Und eine weitere Umfrage der Dating-Plattform Elite Partner zeigt, 36% der Frauen zwischen 29 und 36 haben schon einmal jemanden geghostet. 19% sind es bei den Männern.
1: Ein schönes Schlusswort.
0: Nein, stopp. Noch nicht. Da ist noch was. Aber wer macht das?
1: Ich habe nicht zugehört. Entschuldigung. Es tut mir leid. Ich habe nämlich gerade zu Angie gesagt, das, was ich mit dem Postboten gerade gesagt habe, das müssen wir rausschneiden. Wir können keine Postboten erschießen.
2: Nee, das ist, glaube ich, auch nicht gut.
1: Ja.
0: Ach so, nein, ja, okay.
1: Gut. So, fang nochmal an.
0: Aber läuft noch?
1: Ja.
0: Okay. Diplompsychologin Nele Seert sagt, Menschen, die ghosten, haben oft Schwierigkeiten, sich mit anderen Menschen auseinanderzusetzen und eigene Bedürfnisse mitzuteilen.
1: Das stimmt.
0: Wann passiert Ghosting? Kommen wir nochmal. Also vor dem ersten Date. Er oder sie verliert bereits vor dem ersten Date das Interesse und meldet sich nie wieder. Nach dem ersten Date, das erste Date lief nicht so gut. Dann kann es passieren, dass er oder sie einfach sich nicht mehr meldet. Oder nach dem Sex, es hat nicht gefunkt und soll beim One-Night-Stand bleiben. Nach dem ersten Sex kommt es sehr häufig zum Ghosting. Oder in einer Beziehung, Ghosting trotz Liebe. Ist der letzte Streit eskaliert, kann es sein, dass sich eine oder eine von beiden nun zurückzieht und sich nie wieder meldet.
1: Ja, das ist aber auch wieder ein Zeichen von unreif, weil gerade ob es nun, beispielsweise beim Sex, ne, wenn es da nicht so funktioniert, das ist auch jeder Mensch anders, das braucht ja auch Zeit teilweise auf sich aufeinander einzustellen. Und wenn ich da gleich, Kommunikation, wenn ich da gleich die Flinte ins Korn werfe, dann wird wahrscheinlich sich nie was entwickeln, weil es mit der nächsten dann wieder ähnlich ist. Geht ja mit dem Küssen schon los, ne? Da küsst du eine Und küsst die so, wie du selber immer eigentlich küsst und das für Küssen dich so, was Küssen halt für dich ist, ne? Und dann küsst die plötzlich ganz anders. Das braucht dann auch ein paar Küsse, um sich dann aufeinander einzustellen.
0: Oh nee, weiß ich nicht. Wenn einer nicht küssen kann, dann bin ich, glaube ich, auch.
1: Ja, ich rede nicht von gar nicht küssen. Ich hatte vor einer ganzen Weile auch mal eine, die hat also so komisch geküsst. Die hat quasi Oberlippe und Unterlippe auf meine Ober- und Unterlippe getan und dann die Zunge so zwischen ihren Zähnen gehabt und dann, aber das war's. So, wo ich mir gedacht habe, was ist das denn? Und dann habe ich ihr geschrieben, wir treffen uns mal lieber nicht nochmal. Das ist irgendwie ein ganz komisches Gefühl, jetzt nicht nur wegen dem Küssen. Und dann hat sie gemeint, ja, der Kuss war auch komisch. Da habe ich mir dann gedacht, ja, aber du hast doch so beschissen geküsst und nicht ich. Aber ja, wir haben uns dann alles Gute gewünscht und ab da haben wir uns geghostet.
0: Okay, ja, also doch, Küssen finde ich wichtig, das muss stimmen.
1: Ja.
0: Und alles andere kann man, wenn es nicht total Katastrophe im Bett war, sondern es war okay, kann man ja nochmal dran arbeiten.
1: Ja, natürlich, also bitte. Das ist ja wie vorhin, wo ich gesagt habe, man kennt den anderen doch noch gar nicht richtig. Ne? Deswegen ist es vielleicht auch gut, sich damit ein bisschen Zeit zu lassen, bis man ihn etwas besser kennengelernt hat. Aber was der eine gut findet, findet der andere vielleicht gar nicht gut. Wir hatten vor ein paar Sendungen drüber gesprochen, dass ich auch mal eine gekannt habe, die nicht wollte, dass man ihre Füße anfasst. So, und dafür steht die nächste vielleicht drauf. Und das muss eben sowohl herausgefunden als auch kommuniziert werden.
0: Aber nochmal ganz kurz, um das Kapitel hier abzuschließen. Die Gründe für Ghosting sind zum Beispiel Angst vor Nähe, vor potenzieller Abwertung und Widerspruch, der als Bedrohung empfunden wird, Angst vor der falschen Entscheidung oder vor dem Verlust der Eigenständigkeit. Und das enthält im Kern fast jede Geschichte, die so erzählt wird, wenn man fragt, was sind deine Gründe fürs Ghosting? Ja, und fast alle berichten auch von der Angst, sich einfach festzulegen und sich falsch zu entscheiden. Ja, also dahinter stecken meist Ängste, Unsicherheit, Bindungsangst und fehlendes Vertrauen. Und jetzt kommt ein Song von Ariana Grande, der heißt Ghosting.

0: Und damit sind wir auch schon fast am Ende unserer einstündigen Love Talk-Sendung. Jeden zweiten Montag in jedem neuen Monat. Und jetzt sind wir schon im August angekommen. Und als Fazit der heutigen Thematik, nämlich Love, Bombing, Ghosting und was war es noch? Ich habe schon wieder vergessen.
1: Push and Pull.
0: Push and Pull kann man sagen. Überlegt euch bitte, bevor ihr euch in eine Beziehung stürzt, weil das wird meistens scheiße. War doch jetzt.
1: Wie war der Spruch nochmal mit der Hochzeit?
0: Nein, ich mache jetzt mal ein ganz ehrliches Fazit und ich sage, jeder Mensch ist anders, seid ihr selbst, lasst euch auf euer Gegenüber ein. Und wenn ihr feststellt, das ist jemand wie die Rebecca, die das braucht, dass sie auch mal ein bisschen Push-and-Pull-mäßig geghostet wird und mit Love zugebombtet wird, dann macht ihr das. Aber ansonsten muss es euch Spaß machen. Ihr müsst glücklich sein und im Idealfall auch der Zweite, der für eine Partnerschaft notwendig ist.
1: Genau, und damit es ein richtiges Push and Pull ist, erst Lovebomben und dann Ghosten.
0: So.
1: Danke.
0: Und du hast ja vorhin gesagt, anfangs der Sendung, dass du auch eine Geschichte hast. Du hast vorhin die ganze Zeit erzählt, du datest nicht, aber das war gelogen, denn du hast gedatet. Wir hatten anfangs gesagt, wir wollen ein bisschen teasern und jetzt kannst du davon erzählen. Wie war dein Date?
1: Es war sehr klebrig.
0: Oh Gott. Und damit vielen Dank fürs Zuhören. Wir hören auch Kinder
1: ich habe,
0: zu.
1: Es war in dem Sinne klebrig. Ich habe bei Instagram gepostet, ich habe ein Date mit Spider-Man. Ich bin ins Kino gegangen, alleine. Habe ein Date mit mir selber gehabt und Spider-Man vorne auf der Leinwand. Aber das Fazit, es war sehr enttäuschend. Er wollte mich nicht. Er wollte MJ.
0: Ich war auch im Kino, hatte auch ein Date mit Spider-Man und bin zur Hälfte gegangen, weil es war mir zu voll. Ich habe richtig Beklemmung gekriegt.
1: Also bei mir war es auch richtig voll und ich bin einmal auch voll abgelenkt worden, weil der Typ neben mir so laut geatmet hat.
0: Oh Gott.
1: Aber das Gute ist, das war bei einer Szene, die am Ende wiederholt wurde.
0: Clever. Aber wie ist das bei dir, wenn du in so einen Kinosaal gehst? Gehst du dann auch mit dem Blick rein, wo sind die Zweiersitze? Sehen die glücklich aus, die in den Zweiersitzen sitzen? Wo sind die Singlesitze? Wer sitzt da drin? Wie sieht der aus? Wie guckt er mich an? Und so weiter?
1: Nee, das interessiert mich gar nicht. Ich gehe da einfach hin, weil ich einen Film gucken will. Trink mein alkoholfreies Bier und ess mein süßes Popcorn.
0: Ja, aber ich kann dir mal den Tipp geben, wenn du im vollen Kino bist und bist Single und hast das Bedürfnis, vielleicht jemanden kennenzulernen, dann geh nicht direkt oben in deine Reihe, sondern lauf unten lang, vor der Reihe 1.
1: Lass dich präsentieren, vorne vor der Leinwand einmal
0: genau.
1: Auf und ab gehen.
0: Ja, so läufst du einmal so rum, lässt Popcorn fallen, bückst dich kurz so und so. Setzt du dich in den Sitz und wartest, auf was passiert.
1: Nee, das werde ich nicht probieren. Weil ich gehe ins Kino, nicht um jemanden kennenzulernen, sondern um einen Film zu gucken. Und generell bin ich ja im Grunde nicht auf der Suche.
0: Ein schönes Schlusswort. Danke fürs Zuhören. Bis zum nächsten Mal.
1: Bis dann.

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1: Zum Wetter. Die aktuelle Vorhersage des deutschen Wetterdienstes. Ganz im Süden kann es noch vereinzelt Schauer und Gewitter geben heute Nacht. Die klingen dann aber auch ab. Die Tiefstwerte liegen bei 18 bis 7 Grad. Morgen werden dann in der Nord- und Osthälfte 18 bis 25 Grad erreicht. Sonst geht es hoch bis auf 33 Grad. Dabei ziehen im Norden und Osten einige Wolkenfelder durch, aber es bleibt meist trocken. Ansonsten ist es meist sonnig. Nur an den Alpen könnte es wieder nass werden.
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1: Ich bin Dirk Zeitler. Bei einem schweren Erdbeben in Kolumbien sind mehr als 80 Menschen ums Leben gekommen. Das teilten mehrere Bürgermeister und Gouverneure mit. Aus mehreren Städten werden Schäden an Gebäuden und Verletzte gemeldet. Das Epizentrum liegt im Westen des Landes.
2: Nahe der Stadt Medellin lag das Epizentrum in einer Tiefe von rund 100 Kilometern, wie der geologische Dienst mitteilte. Das Beben war aber auch in vielen anderen Städten zu spüren. Videos in den sozialen Netzwerken zeigten zerstörte Gebäude und Menschen, die vor Panik auf die Straße liefen. Auch mehrere Flughäfen waren betroffen. Viele Nachbarländer haben ihre Hilfe angeboten. Auch dort war das Beben zu hören, wie in Venezuela, Ecuador und Panama. Es wird befürchtet, dass die Zahl der Opfer weiter steigt. Tine Klimach, Nachrichtenredaktion.
1: Russlands oberstes Gericht hat die Oppositionspartei Jabloko von der Parlamentswahl im September ausgeschlossen. Die Partei setzt sich für ein Ende des Ukraine-Kriegs ein. Geklagt hatte die kremltreue nationalistische Partei Rodina. Sie warf Jabloko unter anderem vor, in ihrem Wahlkampfmaterial Urheberrechte verletzt zu haben. Jabloko will das Urteil anfechten. Übergriffe gegen Mitarbeiter der Deutschen Bahn im Regionalverkehr haben zugenommen. In der ersten Hälfte dieses Jahres kam es zu rund 990 Vorfällen. 14% mehr im Vergleich zum Vorjahreszeitraum, sagt der Konzern.
3: Immer wieder bekommen sie den Frust von Reisenden ab. Zugpersonal wird geschubst, bespuckt, angerempelt. Hunderte solcher Vorfälle gab es schon in diesem Jahr und rund 2 Dutzend Fälle von schwerer Körperverletzung. Vor einigen Monaten starb ein Zugbegleiter nach einer ganz normalen Ticketkontrolle. Für mehr Schutz und auch eine bessere Strafverfolgung sollen nun Bodycams mit Tonaufzeichnungen sorgen. Ein erster Test, der startet im Herbst. Claudia Wächter, Nachrichtenredaktion.
1: Passagiere der Lufthansa müssen vorerst keine weiteren Streiks der Piloten fürchten. Die Gewerkschaft Vereinigung Cockpit gab in einem Rundschreiben an die Mitglieder bekannt, dass man sich mit dem Unternehmen auf ein umfassendes Schlichtungsverfahren geeinigt hat. Es geht dabei um offene Tariffragen in den Flugbetrieben Lufthansa, Lufthansa Cargo, Lufthansa Cityline und Eurowings.
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1: Zum Wetter, die aktuelle Vorhersage des Deutschen Wetterdienstes. Ganz im Süden kann es noch vereinzelt Schauer und Gewitter geben heute Nacht. Die klingen dann aber auch ab. Die Tiefstwerte liegen bei 18 bis 7 Grad. Morgen werden dann in der Nord- und Osthälfte 18 bis 25 Grad erreicht. Sonst geht es hoch bis auf 33 Grad. Dabei ziehen im Norden und Osten einige Wolkenfelder durch, aber es bleibt meist trocken. Ansonsten gibt es viel Sonne. Nur an den Alpen könnte es wieder nass werden.
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1: Zum Wetter, die aktuelle Vorhersage des Deutschen Wetterdienstes. Ganz im Süden kann es noch vereinzelt Schauer und Gewitter geben heute Nacht. Die klingen dann aber auch ab. Die Tiefstwerte liegen bei 18 bis 7 Grad. Morgen werden dann in der Nord- und Osthälfte 18 bis 25 Grad erreicht, sonst geht es hoch bis auf 33 Grad. Dabei ziehen im Norden und Osten einige Wolkenfelder durch, aber es bleibt meist trocken. Ansonsten gibt es viel Sonne, nur an den Alpen könnte es wieder nass werden.
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1: Zum Wetter, die aktuelle Vorhersage des Deutschen Wetterdienstes. Ganz im Süden kann es noch vereinzelt Schauer und Gewitter geben heute Nacht. Die klingen dann aber auch ab. Die Tiefstwerte liegen bei 18 bis 7 Grad. Morgen werden dann in der Nord- und Osthälfte 18 bis 25 Grad erreicht, sonst geht es hoch bis auf 33 Grad. Dabei ziehen im Norden und Osten einige Wolkenfelder durch, aber es bleibt meist trocken. Ansonsten gibt es viel Sonne, nur an den Alpen könnte es wieder nass werden.
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